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1: Es ist 3 Uhr. Am Mikrofon Adam Michalech. Einen neuen Rekord an Einsätzen gibt es im heurigen Sommer in vielen Ortsstellen der Bergrettung. Allein in Tirol waren es bis Anfang September über 2000 Einsätze. Für die hohen Einsatzzahlen sorgen auch immer mehr Menschen, die sich wegen Fotos von Berginfluencern in Gebiete vorwagen, die über ihrem Können liegen. Wolfgang Böhmer.
2: Viele Berginfluencer sind oft selbst gute Bergsteiger. Die, die dann aber diesen Fotos nach dort auch hinwollen, sind damit oft vollkommen überfordert, erzählt der Ausbildungsleiter der Tiroler Bergrettung Christian Eder.
3: Also ich habe es noch nie gelesen, dass wenn jemand was gepostet hat, dass das gefährlich ist. Oft einmal setzen sich die Leute dann einfach nicht mit dem auseinander. Passt das überhaupt zu meinem Können, damit der das auch alles einschätzen kann?
2: Besonders einsatzstark war der Sommer übrigens für die Bergrettung in Ehrwald an der Grenze zur Zugspitze. Deutschlands höchster Berg lockt ohnehin die Massen und auch eben immer mehr auf den Spuren der Traummotive der Influencer.
3: Ist nicht immer alles nur den sozialen Medien geschuldet, aber das ist einfach ein riesiges Touristenaufkommen da draußen und das kommt halt nur dazu. Aber die haben teilweise 3 bis 4 Einsätze am Tag.
2: Ein Problem ist auch, dank vieler Bergbahnen und Straßen weit hinauf ist man sehr einfach, sehr schnell, viele sagen zu einfach, zu schnell im Hochgebirge.
1: Keine Fortschritte und wenig Sinn. So bezeichnet Russlands Außenminister Lavrov das spontane Treffen mit dem deutschen Außenminister Wadefuhl in New York. Deutschland habe laut Lavrov kurzfristig angefragt. Es war das erste Treffen der beiden Außenminister seit Beginn des russischen Angriffskriegs in der Ukraine. Heute Nachmittag findet in Graz das Topspiel der Frauenfußball-Bundesliga in dieser Woche statt. Sturm Graz empfängt Austria Wien. Der Tabellenführer trifft auf den Titelverteidiger Emily Weber.
4: Die Wiener Austria belegt gerade mit 13 Zählern auf dem Konto Platz 3 in der Tabelle. Sturm Graz, zugegebenermaßen mit einem Spiel mehr, hat 19 Punkte und steht ganz oben. Für Austria-Spielerin Elisa Pfattner und den Teamchef Stefan Kinesai ist die Aufgabe klar.
5: Unser Ziel ist es, ganz sicher 3 Punkte zu holen.
6: Wir wollen natürlich im Meisterschaftsrennen drinnen bleiben. Wir sind leistungshungrig, wir sind hungrig nach Erfolgen.
4: Sturm Graz in der Liga noch ungeschlagen, hat auch von den Heimspielen noch kein einziges verloren. Aber die Austria ist amtierender Doublesieger und möchte das Spiel heute kontrollieren. Kapitänin Carina Wenninger.
7: Ich glaube, dass wir dem Jahr gezeigt haben, dass wir sehr gut mit Ball spielen können und dementsprechend wollen wir ihnen natürlich unser Spiel aufzwingen.
4: Aber auch die Grazerinnen haben laut dem sportlichen Leiter Michael Erlitz eine klare Vorstellung von dem Match.
8: Wir wollen mutig auftreten, das Spiel bestimmen und die 3 Punkte auf jeden Fall in Graz behalten.
4: Das Spiel in Graz startet um 15.30 Uhr live zu sehen in ORF Sport Plus.
1: Und jetzt zum Wetter mit Daniel Schlager.
9: Kühl starten wir in den Sonntag, meist mit einstelligen Tiefstwerten. Dazu kann es in einzelnen Tälern und entlang mancher Flüsse nebelig sein. Tagsüber setzt sich dann überall rasch die Sonne durch, es gibt maximal ein paar Schleierwolken und damit wird es noch etwas wärmer als am Samstag, die Höchstwerte 18 bis 25, im Westen vereinzelt 28 Grad. Selbst in 2000 Meter Höhe hat es 10 Grad am Schneeberg, 17 im Bereich der Silvretta. In der neuen Woche ändert sich wenig, nur in und um Niederösterreich legt der Südostwind von Tag zu Tag etwas zu.
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1: Es ist 4 Uhr, am Mikrofon Adam Michalech. Immer mehr Kinder werden kurzsichtig. Darauf weist einmal mehr die Ophthalmologische Gesellschaft hin, die Gesellschaft für Augenheilkunde. Doch es ist nicht, wie oft vermutet, der immer mehr werdende Bildschirmkonsum dran schuld, wie Petra Thalhammer-Jeschek berichtet.
2: Es sind nicht der Bildschirm oder das Smartphone, die immer mehr Kinder kurzsichtig werden lassen, sondern es ist zu wenig Tageslicht, sagt die Präsidentin der Österreichischen Ophthalmologischen Gesellschaft, die Augenärztin Gabriela Seher. Studien belegen,
3: dass Kinder weniger oft kurzsichtig werden, wenn sie mehr Zeit im Freien bei Tageslicht verbringen. Also das ist so diese berühmten 10 Stunden pro Woche bei Tageslicht im Freien. Das verhindert nachweislich das Auftreten der Kurzsichtigkeit.
2: Die Kurzsichtigkeit steigt, je mehr man in der Nähe arbeitet.
3: Aber jegliche Art von Arbeit. Das heißt, man darf jetzt nicht nur den Bildschirm verteufeln.
2: Je früher man Kurzsichtigkeit erkennt, desto besser kann man sie behandeln.
3: Zum Beispiel Atropin-Augentropfen, das ist am besten erforscht. Dann gibt es auch spezielle Kontaktlinsen und auch spezielle Brillengläser.
2: Weshalb die Augenärztin für Kinder einmal pro Jahr einen Besuch beim Augenarzt der Augenärztin empfiehlt.
1: Ein schwerer Herbststurm hat im Nordosten der USA den Flugverkehr teilweise lahmgelegt und zu Stromausfällen geführt. Hunderte Flüge wurden gestrichen, mehrere Musikfestivals in New York und in Maryland wurden vorsichtshalber abgesagt. Für das gesamte Wochenende warnen die Behörden vor starkem Wind und Überschwemmungen. Bei der Radweltmeisterschaft in Montreal gibt es heute den letzten Höhepunkt, das Straßenrennen der Männer. Wolfgang Eichinger, mit am Start ist auch Österreichs bester Radfahrer Felix Gall.
4: Die Strapazen der schwierigen Spanien-Rundfahrt, da ist ja Felix Gall Gesamtdritter geworden, hat der Tiroler in den letzten Wochen versucht abzuschütteln.
5: Der Körper hat sich dann auch mal die Ruhe genommen oder eingefordert und ja, die Energie kommt schon langsam wieder zurück.
4: Und so geht es heute auf einem Rundkurs über 273 Kilometer um den Weltmeistertitel. Eine Strecke, die dem Österreicher entgegenkommt, aber sicherlich nicht auf Felix Gall maßgeschneidert ist.
5: Ja, der Anstieg ist schon ganz ordentlich, der Rest eher schnell und technisch. Über die Länge wird es dann doch ein sehr selektives Rennen.
4: Favorit auf Gold, der Belgier Remco Evenepoel. Für Gall und die anderen Österreicher heißt es bis zum Schluss, wenn möglich, dranbleiben.
5: Dass ich dann auch im Finale schauen kann, was möglich ist.
4: Neben Felix Gall sind auch Felix Großschartner und Patrick Konrad für Österreich dabei. Start ist um 9 Uhr in Montreal, das ist um 15 Uhr in Österreich.
1: Und jetzt zu den Wetteraussichten und zu Daniel Schlager.
6: Auch die letzten Septembertage bleiben jetzt auf Kursrichtung Hochdruck. Es gibt viel Sonne und nur stellenweise Nebel oder Wolken. Dazu sind die Nächte zwar frisch, die Nachmittage aber warm, zum Teil sogar spätsommerlich. Heute Sonntag werden es 18 bis 25, im Walgau und im oberen Inntal bis zu 28 Grad. Selbst im Bereich der Gletscher gibt es noch deutliche Plusgrade. Zur Sonne kommen maximal dünne Schleierwolken in großer Höhe und den Wind spüren wir heute vor allem in Niederösterreich, Wien und im Nord- und Mittelburgenland.
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1: Im Studio Andreas Lechner. Vizekanzler Andreas Babler will SPÖ-Chef bleiben.

0: Bleiben und sieht seine Wiederwahl vor einem halben Jahr als klaren Auftrag. Sollte Medienmanager Gerhard Zeiler für den Posten als SPÖ-Chef kandidieren wollen, gäbe es klare Regeln, sagte Babler gestern. Die SPÖ-Landesparteien und die Gewerkschaften halten sich bisher zurück, ob sie Zeiler oder den jetzigen SPÖ-Chef Andreas Babler vorziehen. Die SPÖ-Regierungsmitglieder um Babler jedenfalls wollen lieber über Sachthemen sprechen, wie Peter Daser berichtet.
1: Aktuelle Regierungsthemen wie etwa die Spritpreisbremse, die seien derzeit wichtig. So hört man es von Führungspersonen aus der Bundes-SPÖ, von Andreas Babler selbst gestern oder auch von Staatssekretärin Michaela Schmidt. Und auch Frauenministerin und SPÖ-Frauenchefin Eva-Maria Holzleitner sagt,
2: dass die Umfragen niemanden zufriedenstellen und wirklich schlecht sind, ja, das wissen wir. Und über das muss man diskutieren. Nämlich in der SPÖ selbst und nicht öffentlich.
1: Andreas Babler selbst hat gestern jedenfalls deutlich gemacht, dass er nicht von sich aus zurücktreten will. Er verwies auf seine Wiederwahl zum Parteivorsitzenden im heurigen März und ebenso aufs Parteistatut. Sollte sich jemand bewerben wollen, so Babler, dann gäbe es dafür klare Regeln.
0: Am dritten Tag seiner Frankreich-Reise besucht Papst Leo XIV. Lourdes, den größten christlichen Wallfahrtsort der Welt. Dort wird er mit mehreren Menschen zusammentreffen, die in ihrer Kindheit Opfer sexuellen Missbrauchs durch Priester oder Lehrer an katholischen Schulen geworden sind. Die katholische Kirche in Frankreich bemüht sich seit Jahren um die Aufarbeitung der Missbrauchsfälle. Seit 1950 waren es geschätzt mehr als 300.000. Kurz vor dem Hamas-Überfall auf Israel im Oktober vor 3 Jahren soll Ägypten die israelische Regierung vor der Gefahr eines möglichen Angriffs gewarnt haben. Das berichtet das US-Magazin The Atlantic unter Berufung auf Regierungsvertreter in Israel und Ägypten. Der ägyptische Geheimdienst habe Israel wenige Tage vor dem Überfall vor der Gefahr gewarnt, hieß es. Österreichs Fußballnationalmannschaft steht heute Abend eine Bewährungsprobe bevor. Mit dem Kosovo wartet im ausverkauften Ernst-Happel-Stadion in Wien nämlich der möglicherweise härteste Konkurrent um den Gruppensieg in der Liga B der Nations League. Dazu wird es das erste Duell zwischen Ralf Rangnick und seinem Vorgänger als ÖFB-Teamchef Franco Foda, Anpfiff um 18 Uhr. Und damit zum Wetter.
3: Ein sonniger und vor allem im Westen ungewöhnlich warmer Sonntag erwartet uns heute. Jetzt in der Früh ist es aber noch meist frisch und da und dort gibt es etwas Nebel oder Hochnebel, etwa in manchen Tälern Salzburgs und der Obersteiermark sowie im Klagenfurter Becken. Der Nebel löst sich aber rasch auf, dann scheint wieder in ganz Österreich die Sonne. Im Norden und Osten ziehen ein paar dünne Wolken durch. Ein bisschen dichter können sie am Nachmittag streckenweise in Niederösterreich werden. Und hier sowie in Wien und dem Nord- und Mittelburgenland kommt lebhafter Südostwind auf. Die Temperaturen erreichen 18 bis 24 im Westen bis zu 27 Grad und in 2000 Meter Höhe werden es am Nachmittag von Ost nach West 11 bis 18 Grad. Auch morgen Montag gibt es viel Sonne, nur vereinzelt Frühnebel und nur wenige Wolken. Dazu wird es fast überall um 1 Grad wärmer. Die Höchstwerte liegen somit zwischen 19 und 28 Grad. Im Osten weht wieder lebhafter Südostwind. Und überdurchschnittlich warm und überwiegend sonnig geht es die ganze Woche hindurch weiter. Im Westen sind ab Donnerstag aber wahrscheinlich etwas mehr Wolken und auch ein paar Regenschauer dabei. So viel zum Wetter mit Jörg Stibor.
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1: Am Mikrofon Arthur Treinacher. Guten Morgen. Die Schweiz stimmt heute über die Neutralitätsinitiative der SVP ab. Sie will die bewaffnete Neutralität strenger in der Verfassung verankern. Die Schweiz dürfte dann auch keine EU-Sanktionen gegen Russland mehr mittragen. Gegner kritisieren die Vorlage als Pro-Putin-Initiative. Aus Bern, Bettina Prendergast.
2: Sagt die Schweiz Ja zur Neutralitätsinitiative, könnte sie wieder Geschäfte mit Russland machen, warnen alle anderen Parteien und auch die Schweizer Bundesregierung. Der Kreml hat die Initiative ausdrücklich gelobt. Der Gegnerseite hat das sicher genutzt, sagt Marc Bühlmann. Er ist Politologe an der Universität Bern.
3: Sie konnte nur

0: einmal zeigen, seht her, selbst Russland findet diese Initiative cool. Also wenn das pro Putin ist, dann haben wir hier den Beweis in Anführungszeichen. Und die Befürworterseite, diese Klientel, die hört vielleicht gar nicht so richtig hin oder findet das gar nicht so schlimm.
1: In den Umfragen begeistert sich nur ein Drittel für die Neutralitätsinitiative. Das Endergebnis steht am Nachmittag fest.
2: Der Oman hat sich im Irankrieg erneut als Vermittler angeboten. Außenminister Al-Busaidi rief die Konfliktparteien bei der UNO zu Zurückhaltung und politischen Gesprächen auf. Zuvor hatte US-Präsident Trump einen iranischen Vorschlag für eine Waffenruhe abgelehnt. Nach Angaben aus Teheran könnte dieser eine baldige Öffnung der Straße von Hormuz ermöglichen. Die SPÖ müsse jetzt mit Sachthemen Vertrauen zurückgewinnen, sagt Frauenministerin Holzleitner im ORF-Radio. Die aktuelle Personaldebatte sei wenig hilfreich. Zerstrittenheit bringt uns nicht vorne, nach vorne, so Holzleitner. Medienmanager Zeiler hat seine Bereitschaft am Parteivorsitz bekundet. SPÖ-Chef Babler schließt einen Rücktritt aus. Der heurige Sommer war der heißeste der Wiener Messgeschichte. Entsprechend stark stieg der Bedarf an Kühlung. Die Fernkälte von Wien Energie verzeichnete 20% mehr Nachfrage als im Vorjahr und damit sogar etwas mehr als im Rekordsommer 2024. Hubert Kickinger.
3: Steigen die Temperaturen, steigt auch der Bedarf an Kühlung. Das betrifft nicht nur Wohn- und Aufenthaltsräume, sondern auch Gewerbe und Industrie, die stabile Bedingungen in ihren Lagern und der Produktion brauchen. Ein Beispiel: steigt die Außentemperatur auf 35 Grad, liegt der Fernkältebedarf laut Wienenergie um rund 60% höher als an einem Sommertag mit 25 Grad. In Wien können mittlerweile 250 Megawatt an Fernkälte produziert werden. Die Wienenergie versorgt damit mehr als 300 Gebäude, darunter etwa das AKH oder die Staatsoper. Bis 2030 investiert der städtische Energieversorger rund 100 Millionen Euro in den Ausbau. Die Kälteleistung soll dadurch von 250 auf 370 Megawatt steigen.
2: Das waren die Nachrichten mit Arthur Treinacher. Zum Wetter.
4: Bis etwa 12 Stunden Sonnenschein sind derzeit möglich und die erreichen wir heute im Großteil des Landes. Frühnebelfelder gibt es nur ganz vereinzelt, zum Beispiel im Mürztal. Im Lauf des Tages ziehen auch ein paar Wolken durch und zwar vor allem in Niederösterreich, Wien und im Burgenland. Hier können die Wolken am Nachmittag und Abend vorübergehend dichter sein und außerdem bläst ab Mittag lebhafter Wind. Die Temperaturen, die liegen jetzt in der Früh noch vielerorts unter 10 Grad. In den Landeshauptstädten hat es in Wien 5 bis 11 Grad, in Eisenstadt 9, in St. Pölten und Linz 8, in Salzburg 6, in Innsbruck 8 Grad, in Bregenz 9, in Graz 7 und in Klagenfurt 8 Grad. Am Nachmittag erwarten uns dann meist 18 bis 24 Grad, im Walga und im Inntal werden es sogar bis zu 27. Wie geht es morgen weiter? Für Ende September bleibt es vielerorts warm, am wärmsten wird es wieder im Westen. Dabei scheint die meiste Zeit die Sonne und im Nordosten wird es wieder windig. So viel zum Wetter von Natalie Auer.
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6: Was sehe ich alles von meinem Fenster aus? Die Morgengedanken mit Pfarrerin Andrea Mattioli, Superintendentin von Kärnten und Osttirol, richtet den Blick in dieser Woche in die Weite und auf alltägliche Dinge, die uns doch etwas zu sagen haben.
7: Ich habe mir im Urlaub das Sprunggelenk gebrochen. Dummerweise bin ich über die Zeltschnur am Campingplatz gestolpert, habe den Fuß verdreht und das war's. Schnell geht das. Und lange dauert es, bis es wieder verheilt ist. So wurde ich jäh aus dem normalen Alltag gerissen. Und was vorher so mühelos von der Hand ging, die vielen kleinen alltäglichen Griffe und Tätigkeiten werden nun zu einer Geduldsprobe. Zu vielen Dingen brauche ich Hilfe und es ist nicht leicht, um Hilfe zu bitten. Ich mag doch keinem zur Last fallen. Es stört mich buchstäblich die Fliege an der Wand und die scheint das zu wissen und summt fröhlich dahin. Kann ich sie doch nicht erreichen. Und so verbringe ich nun viel Zeit vor meinem Esszimmerfenster, das zum Glück einen Blick in die Weite der Landschaft, auf Bäume und Berge öffnet und denke darüber nach, was mir dieser Blick alles schenkt. Du stellst meine Füße auf weiten Raum, sagt der Beter des Psalm 31, und ja, recht hat er oder sie. Der Horizont gibt meinen Gedanken Weite und hebt mich über mich selber hinaus. Ich kann sie nicht erreichen, sie ist aber da, und ich bin ein Teil davon. Ich bin ein Teil von Gottes großartiger Schöpfung in seiner ganzen Vielfalt. Wir ergänzen einander und leben in einem Zusammenspiel, das wir nur erahnen können, wo wir vieles immer noch gar nicht wissen. Da ist Platz für so vieles, auch für die Fliege an der Wand. Gott gibt mir Raum zum Leben, zum Atmen und Raum, mich zu entwickeln. Darauf vertraue ich.
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6: Ja, schönen guten Morgen. Ich starte sofort rein mit einem Gruß für Maria Fischer. In Kindberg ist sie daheim. Liebe Mama, zu deinem Geburtstag, den du gestern gefeiert hast, wünschen wir dir alles erdenklich Gute, Lebensfreude und ganz viel Gesundheit, damit du noch lange so sportlich unterwegs sein und dein großes Hobby, den Garten, so tipptopp betreuen kannst. Danke für alles. Du bist die gute Seele in unserer Familie. Alles Liebe wünscht dir deine ganze Familie. Die schöne Serenade wird für sie gewünscht, liebe Maria Fischer, kommt vom Musikverein Allerheiligen Mürzhofen.

gut aufgelegt in den Sonntag. Unserem lieben Freund Ewald Rabensteiner aus St. Georgen bei Obdach, nachträglich zu seinem 70. Geburtstag, den er am 21. September gefeiert hat, sein lieber Gruß. Wir wünschen unserem lieben Bärli nur das Beste zu seinem runden Geburtstag, vor allem Gesundheit und ein kräftiges Weidmannsheil. Wir danken dir für die lustige Feier. Deine Freunde Leni und Sepp, Gerti und Günther, Margit und Horst. Heute gibt's für Herbert Gornick daheim in Labischberg in Gamlitz Geburtstagsglückwünsche. Herbert feiert am 29. September seinen 80. Geburtstag. Da möchten seine Geschwister Ferdinand mit Hermi, Sepp mit Lebensgefährtin Inge, Gerhard, Ernst mit Andrea, Christine mit Franz, Manfred in Tirol mit Elisabeth, seine Frau Ella, Sohn Herbert mit Schwiegertochter Gabi und Enkel Anja alles Gute wünschen. Herbert hört gerne die Original-Oberkreiner. Bitte spielen Sie ihm das Trompetenecho. Ja, das Trompetenecho wird auch für Theresia Friedl gewünscht. Da gehen jetzt also liebe Grüße ins Seniorenheim Unterlamm. Sie hat am 23. September in voller geistiger Frische ihren 94. Geburtstag begangen. Die Geschwister Hertha, Herma, Hilda und Franz wünschen nur das Beste, auf dass du, liebe Schwester, noch lange mit deiner Gehhilfe unterwegs sein kannst. Du bist erst seit kurzem im Seniorenheim Unterlamm, hast dich aber schon sehr gut eingelebt. Das macht uns glücklich und froh. Mach nur weiter so. Vielen Dank an das nette Personal dort, das dich liebevoll umsorgt. Für dich soll das Trompetenecho erklingen, zu dem du oft flott getanzt hast. Liebe Frau Friedl, auf geht's, wenn's auch mittlerweile nur noch im Gedanken ist. Alles Liebe.

Der Seniorenbund Schwarzau Mitterlabil gratuliert allen September-Geburtstagskindern sehr herzlich. Ganz besonders gratulieren wir unserem langjährigen Mitglied Johanna Fruwirth aus Unterlabil, die am 30. September ihren 90er feiert. Es ist schön, dass du immer noch bei Veranstaltungen in unserer Mitte bist. Möge dir der Herrgott noch viele gesunde Jahre schenken. Auf zum fröhlichen Herbert Grill. In Ratten ist er daheim und Jager ist er auch. Lieber Herbert, zu deinem 70. Geburtstag gratulieren wir dir herzlich und wünschen dir beste Gesundheit, Glück und Wohlergehen für die Zukunft. Von ganzem Herzen, deine Pircher Verwandtschaft. Der nächste Geburtstagswunsch ist für Rainer Kogler, daheim in Keindorf bei Hartberg. Hallo Geburtstagskind. Anna Maria mit Valerie, deine Eltern Josefa und Herbert, dein Bruder Hannes, Sonja mit Hendrik, Nele und dein Patenkind Oskar wünschen dir alles Liebe und Gute zum 37. Geburtstag. Bitte spielen sie für Rainer auf zum fröhlichen Jagen, weil er ein Jäger ist. Na bitte, lieber Rainer, der steirische Jägerchor für sie. Alles

An eine sehr junge Jubilarin wird jetzt gedacht. Liebe Lea Töringer aus Lanschan, zum 10. Geburtstag morgen. Ein Mädel, das gerne lacht, auch andere fröhlich macht. Das Lachen soll dir nie vergehen. Hab recht viel Spaß und feiere schön. Das wünschen dir deine Großeltern, Eltern, dein Bruder Philipp und Gedi Jürgen. Für Rupert Flicker aus Passail ist der nächste Gruß. Lieber Bertel, wir wünschen dir zu deinem 80. Geburtstag alles erdenklich Gute. Vor allem viel Gesundheit, Glück und Gottes Segen für noch viele weitere Lebensjahre mit deiner Grete. Danke für deine Freundschaft. Jetzt geht's auf nach Liboch zu Anni und Koni Ortner. Herzliche Glückwünsche zur goldenen Hochzeit. Gold steht für Beständigkeit, genau wie eure Ehe. Alles Liebe zum Jubiläum wünschen Sohn Martin mit Uli, Alexander und Christian. Die steirische Landmusi wird für euch gewünscht. Glaub ans Glück.

Jetzt geht's ab nach Martansch zu Karl Hutter. Alles Gute zum 60. Geburtstag. Viel Glück und Gesundheit im weiteren Leben wünschen dir deine Arbeitskollegen der Straßenmeisterei Weiz. Für unseren lieben Sepp Pansinger aus Maria Trost, der seinen 84. Geburtstag am 24.09. gefeiert hat, möchten wir alles Gute, Gesundheit und Gottvertrauen wünschen. Deine Maria mit der gesamten Familie und die ganze Nachbarschaft. Bleib weiter so fröhlich und genieße noch viele Jahre. Er hätte mit »Wenn die Schwalben heimwärts ziehen« eine große Freude. Das spiele ich Ihnen sehr gerne, lieber Herr Pansinger. Da gibt es noch einen Glückwunsch dazu, und zwar für Anni Zangl, daheim in Rohrberg bei Edelsbach. Liebe Anni, zu deinem 80. Geburtstag heute Gesundheit, Glück und lass dein Tanzbein noch oft schwingen. Das wünschen dir Schwester Maria mit Familie aus St. Anna am Aigen. Bitte spielen Sie für unsere Anni von den originalfidelen Lavantalern, wenn die Schwalben heimwärts ziehen.

Auf nach Chorberg zu Rosina Neubauer. Schönen guten Morgen. Alles erdenklich Liebe und Gute zum 70er. Viel Glück, Gesundheit und viel Lebensfreude wünschen wir dir, liebe Rosina, von ganzem Herzen. Pauli und Marianne Neumeister samt Familie. Für Theresia Streibel aus Oberwölz zum runden Geburtstag nachträglich alles Gute und viel Gesundheit wünscht von ganzem Herzen Familie Sabitz, Vulgo Wartinger und Freunde aus Edelschrott. Auf nach Weiseneck zu Gerhard Hofbauer. Lieber Gerhard, wir gratulieren dir nochmal sehr herzlich zum 70. Geburtstag, den du am 22.09. gefeiert hast. Vielen lieben Dank für deine Hilfe und Unterstützung, für dein Verständnis und Wohlwollen. Dein Leben soll erfüllt sein von Gesundheit, Glück, Sonnenschein und schönen Momenten. Das wünscht dir von Herzen deine Familie. Es ist schön, dass es dich gibt. Da der Jubilar ein guter Bekannter der Jogelländer ist, würden wir uns über das Musikstück Auf der Herrenalm sehr freuen.

liebe Mami. Und da sind jetzt Sie gemeint, Theresia Windhaber, daheim in Steinhaus am Semmering. Liebe Mami, zu deinem heutigen 85. Geburtstag möchten wir dir von ganzem Herzen gratulieren. Deine Kinder Resi, Peter und Hannes, deine Schwiegerkinder Sepp, Lisi und Michaela, die 6 Enkelkinder und die 7 Urenkel wünschen dir auch das Allerbeste, viel Liebe und viel Gesundheit. Bleib weiter so fit und aktiv, auf dass du noch lange zu deinen Hühnern gehen kannst. Auch deine Geschwister Hansel, Mitzi und Grete schließen sich den Glückwünschen an. Alles Gute zum heutigen 65. Geburtstag dem Kameraden Alfred Wohnisch in Schrötten. Viel Glück und Zufriedenheit wünschen dir der Obmann und deine ÖKB-Kameraden vom Ortsverband Deutsch-Goritz und vom Seniorenbund Deutsch-Goritz. Danke für die tollen Reisen und Veranstaltungen. Ja, erst Katrin Fabian. Daheim in Gamlitz, 30 Jahre sind es wert, dass man dich besonders ehrt. Liebe Kathi, wir wünschen dir viel Gesundheit und alles Glück dieser Welt zu deinem 30. Geburtstag. Genieß deinen Tag und lass dich von uns feiern. Wir, das sind Mama und Papa, Andi und Saskia, Markus und Daniela, Christina und Joschi, Lukas, Raphael und Johanna. Hoppa, freit am Leben!

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1: Liebe Heidi, Heidi Resch, daheim in Leutschach. Wir wünschen dir zu deinem 68. Geburtstag, den du am 30. September feierst, alles Gute, vor allem Gesundheit, Glück und gottesreichen Segen. Bleib so wunderbar, fröhlich und einzigartig. Das wünscht dir die ganze große Gorjub-Familie. Jetzt habe ich zwei Grüße, die Paul Reicher letzten Sonntag nicht mehr untergebracht hat. Eine Schaufel hier, eine dort. Ich weiß immer, wo du bist, so oft am selben Ort, nämlich in deinem Garten. Und obwohl wir hier alle schon auf dich warten, denn wir wollen feiern und dir gratulieren und bis in die Morgenstunden zelebrieren. Für unsere Blumenkönigin Katharina Hödel aus Weißeneck nachträglich zu ihrem 60er. Alles Liebe und Gute, viel Gesundheit und Gottes Segen wünschen dir, liebe Kathi, deine Nachbarn Regina und Gottfried, Hilde und Hubert, Sigrid und Hansi. Johannes Timischl aus Gleisdorf schreibt: Ich möchte meiner Schwester Ingeborg König aus Gleisdorf nachträglich zum Geburtstag gratulieren und ihr weiterhin eine gute Gesundheit wünschen. Bitte der Musikwunsch vom Wiesberger Dreigesang. Jetzt zirkt der Herbst ins Land.

gut aufgelegt in den Sonntagmorgen mit Ihren Glückwünschen. Ja, in Wagner ist Gerhard Muri hoffentlich schon topfit an diesem Morgen. Lieber Gerhard, alles Gute zum 70er und zur 50-jährigen Freundschaft wünschen dir Gstatter Robert und Rosi aus Bruggern. Annemarie Stuhlpfarrer samt Familie aus Bretstein und Juliane Heidt samt Familie aus Oberwölz wünschen ihrer Schwester Gretel Bachlinger aus Oberwölz alles Gute und viel Gesundheit zu ihrem Geburtstag am 30. September. Auf nach Fähring zu Franz Wiener. 80 Jahre schon auf Erden, dieser Tag muss gefeiert werden. Blumen, Karten und Geschenke, dazu ein gutes Essen und Getränke. Mehr braucht es nicht, um glücklich zu sein. Happy Birthday stimmen wir gerne für dich ein. In diesem Sinne wünschen dir deine Geschwister mit Familien noch viele Jahre in bester Gesundheit und freuen uns auf die gemeinsame Feier. Und was wird für sie gewünscht, lieber Franz Wiener? Ja, die Franzl-Polka vom Starkvogler-Trio.

Unsere Tochter, Schwester, Schwägerin und Tante Martina Priesching aus Aug feiert Geburtstag. Dazu möchten wir recht herzlich gratulieren und viel Gesundheit und Freude mit den Nichten und Neffen wünschen. Sie macht nicht nur sehr gute Mehlspeisen, sondern sie richtet auch die Familienfeiern bestens aus. Dafür danken und wünschen deine Nichten und der Neffe, deine Schwestern mit den Schwagern und deine Eltern nur das Beste für die Zukunft und hoffen, dass es immer so bleibt. Unserer Schwester Ingrid Priesching aus Wien wünschen wir das Beste zum Geburtstag und weiterhin viel Glück beim Schwammerlsuchen von deinen Geschwistern mit Familie. Und unserer Nichte Tanja Priesching aus Radisch gratulieren wir zum Geburtstag von deinen Tanten und Onkeln. Für Hilde Gleichweit in Oberneuberg ein Gruß. Alles Liebe und Gute zu deinem runden Geburtstag heute. Das wünschen dir deine Schwager und Schwägerinnen Erich und Gitti, Julius und Anni, Gerti, Erich und Ida, Gerhard und Gabi mit ihren Familien. Auch von deinen Nachbarn alles Gute und danke für deine Gastfreundschaft, liebe Hilde Gleichweit. Gewünscht wird das Masenberger Hüttentrio mit Interlas Kneipe.

Jetzt gibt es einen Gruß für Johann aus St. Johann Köppling. Lieber Papa, lieber Opa, lieber Ehemann, wir wünschen dir von Herzen alles erdenklich Gute zu deinem 85. Geburtstag und vor allem ganz viel Gesundheit. Bleib so, wie du bist. Wir sind unglaublich froh und dankbar, dich zu haben. Wir freuen uns schon sehr auf deine heutige Feier und vor allem darauf, diesen besonderen Tag gemeinsam mit dir verbringen zu dürfen. In Liebe, deine Kinder, die Enkelkinder und deine Ehefrau. Für Emma Hirt, daheim in Hart bei Gleisdorf, wird die Filzmoser Tanzelmusi mit Ihoban Bauernhof gewünscht. Liebe Emma, alles erdenklich Gute zu deinem 93. Geburtstag, den du vergangene Woche gefeiert hast. Recht viel Gesundheit, Glück und Gottes reichsten Segen auf deinem weiteren Lebensweg. Das wünschen dir Agnes und Peter Reiter und dein Sonntagsblattausträger Luis Fuchs.

liebe Astrid Vorburger aus der Schweiz bei Eglisau, nachträglich zum 61er. Die Kilometer zwischen uns mögen groß sein, aber unsere Wünsche für dich sind viel größer. Astrid, alles Gute, vor allem viel Gesundheit wünschen dir deine Mama Martha und die Geschwister Manfred, Petra, Peter und Bianca samt Familie. Anton Koller hat heute schon Grüße durchgeben lassen. Hier kommt noch einer. Auch im 69. Lebensjahr soll dir alles gelingen. Deine Wünsche sollen sich erfüllen. Bleib gesund und munter. Nächstes Jahr wird's ein runder. Alles Gute zum heutigen 69. Geburtstag, Bürgermeister in Rente Gerhard Konrad aus Harz. Viel Glück, Gesundheit und Lebensfreude wünschen dir Seppel, Rudi, Franz, Karl, Hans, Seppel, Sigi, Ulm, Müller und Toni von der Kaffeerunde in der Klausen, Wieden. Die Stadtkapelle Deutschlandsberg mit der klingenden Steiermark soll es für Sie sein, lieber Gerhard Konrad.

auf nach Gosdorf. Da ist Emilie Glauninger daheim. Sie feiert heute ihren 85. Geburtstag und ihren 64. Hochzeitstag. Dazu gratulieren von ganzem Herzen ihr Mann Karl, die Kinder Roswitha, Renate und Ewald, Schwager Harry, Schwägerin Ingrid, die Enkelkinder Manuel und Sino, alle Verwandten, Bekannten und die Nachbarn. Zwei Herzen haben sich gefunden, soll es für sie sein. Die Zehnwaldburm.

von der Steirischen Ross hier auf Radio Steiermark. Paul Reicher wird ihn moderieren. Viel Spaß dabei. So, der letzte Gruß. Alles Liebe und Gute für Maria Hofer aus Peggau zu ihrem 87. Geburtstag, den sie am 23. September gefeiert hat. Vor allem beste Gesundheit wünschen von ganzem Herzen deine Geschwister, Freunde und dein Bruder Adi. Der Adi möchte von seiner Wir san, so wie mir san CD von der Lindmusi Mach mit, bleib fit für seine Schwester. Also, liebe Maria Hofer, mach mit, bleib fit. Alles Gute nachträglich zum 87er. Christine Gutzelnik, das ist mein Name. Mach mit, bleib fit, wünsche ich uns allen. Danke fürs Dabeisein. Auf Wiederhören. Schönen Sonntag.

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1: Am Mikrofon Arthur Treinacher. Solarstrom kann ab Oktober einfacher geteilt werden. Besitzer von Photovoltaikanlagen können ihren überschüssigen Strom mit anderen teilen, verkaufen oder verschenken. Bisher ist das nur über Energiegemeinschaften möglich. Voraussetzung sind ein Smart Meter und derselbe Netzbetreiber. Andreas Jölle informiert.
2: In Österreich haben schon mehr als 400.000 Haushalte eine Photovoltaikanlage produzieren, also ihren eigenen Strom auf dem Dach oder im Garten. An sonnenintensiven Stunden oder Tagen mehr, als sie selber benötigen. Statt diesen Strom wie bisher zumeist ins Netz einzuspeisen, kann dieser an andere abgegeben werden, ohne eine ziemlich aufwendige Energiegemeinschaft gründen zu müssen. Andrea Holzmann von der Österreichischen Energieagentur.
3: Ich muss einen Verein gründen, ich muss Statuten machen, ich muss Generalversammlungen abhalten. Und bei den B2B-Verträgen fällt das alles weg.
2: Jetzt braucht es nur mehr einen Vertrag, sagt der Anwalt Florian Stangl, Experte für Energierecht.
4: Also ich mache mit meinen Nachbarn aus, ich verkaufe dir meinen überschüssigen PV-Strom zum Centpreis X oder ich verschenke meinen Strom in der Familie.
2: Notwendig sei derzeit aber auch derselbe Netzbetreiber und ein Gerät, das die Stromproduktion misst, damit klar ist, wann wie viel Strom abgegeben werden kann.
1: Die EU stellt 710 Millionen Euro für internationale Krisenhilfe bereit.

0: Kommissionspräsidentin von der Leyen teilte in einer Videobotschaft mit, das Geld solle Menschen zugutekommen, die von Konflikten, Naturkatastrophen und anderen Krisen betroffen sind, insbesondere in afrikanischen Ländern südlich der Sahara. In Madrid haben Zehntausende Menschen für bezahlbaren Wohnraum und mehr Mieterschutz demonstriert. Auslöser war die Zwangsräumung einer 87-jährigen Frau, die nach 70 Jahren ihre Wohnung verlassen musste. Nach Angaben des Mieterverbandes war ihre Miete zuvor von 500 auf 2.650 Euro erhöht worden. Boeing hat einen neuen Softwarefehler bei seinem weit verbreiteten Modell 737 Max gefunden. Derzeit ist noch unklar, wie viele der mehr als 2000 ausgelieferten Maschinen den Fehler haben. Markus Langer.
1: Wie Boeing mitteilte, kann das Problem bei einigen Maschinen dazu führen, dass nach einem abgebrochenen Landeversuch die automatisierte vertikale Navigation bei weiteren Anläufen zunächst nicht zur Verfügung steht. Stattdessen kann nur auf eine niedrigere Automatisierungsstufe zugegriffen werden. Der Konzern betonte zugleich, dass Piloten ausgebildet seien, Maschinen auch ohne Automatisierung zu landen und dass das System mit einer Serie von Schritten wieder aktiviert werden könne. Man arbeite daran, das Problem mit einem Software-Update dauerhaft zu lösen. Der Maschinentyp wurde nach wiederholten Problemen oft als Pannenflugzeug bezeichnet. Bei zwei Abstürzen im Oktober 2018 und März 2019 waren insgesamt 346 Menschen ums Leben gekommen.
0: Das waren die Nachrichten mit Arthur Treinacher. Zum Wetter.
2: Das Hochdruckwetter hält an und damit gibt es auch heute wieder viel Sonnenschein. Jetzt in der Früh ist es stellenweise zwar noch nebelig, zum Beispiel im Gailtal in Kärnten. In den nächsten Stunden lösen sich die Nebelfelder aber auf. In Niederösterreich, Wien und im Burgenland sind heute auch ein paar Wolken dabei. Sie können am Nachmittag und Abend vorübergehend dichter sein. Dazu weht ab Mittag im Nordosten lebhafter Wind. Die Temperaturen, die liegen im Moment noch vielerorts im einstelligen Bereich. In den Landeshauptstädten hat es in Wien 5 bis 11 Grad, in Eisenstadt 8, in St. Pölten und Linz 7, in Salzburg und Innsbruck 6, in Bregenz 8, in Graz 6 und in Klagenfurt 7 Grad. Tagsüber legen die Temperaturen dann ordentlich zu und steigen auf 18 bis 24 Grad. In Vorarlberg und in Tirol werden es sogar bis zu 27. Für Ende September haben wir es heute Nachmittag also vielerorts warm. Und spätsommerlich sind die Temperaturen auch in den kommenden Tagen. So viel zum Wetter von Nathalie Auer.
3: Und jetzt gleich zum Radio Steiermark Verkehrsservice um 7.04 Uhr. Und da haben wir gute Nachrichten an diesem Sonntagmorgen. Es ist ruhig auf den Straßen. Ich wünsche eine gute und angenehme Fahrt.
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3: Ja, und bei diesen Temperaturen und bei diesen Aussichten fällt es, glaube ich, leicht aufzustehen. Es sei denn, der Vollmond hat Ihnen ein bisschen dazwischen gefunkt. Wir versuchen diesen Sonntag gemeinsam zu bewältigen. Und wir werden gleich einmal schauen, wie es einem Geburtstagskind geht, wo der zu Hause ist und wie alt er ist. Das sage ich Ihnen gleich. Schönen guten Morgen. Machen Sie was draus aus diesem Sonntag.

0: Show Wadi Wadi Under the Moon of Love. Wir haben 7.12 Uhr, sollten wir uns jetzt eh auf die Sonne freuen.
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0: Und da versuchen wir jetzt einmal zu fragen, wie das Wetter und so die Stimmung in Langenwang ist. Wir hätten ein Geburtstagskind, das den 80. Geburtstag feiert, immer gerne Radio Steiermark hört. Und jetzt ist er vielleicht am Telefon. Sepp Strausberger.
2: Hallo?
0: Ja, schönen guten Morgen. Hier spricht Bettina Zeierz von Radio Steiermark.
2: Ja, grüß Gott, Frau Zeierz.
0: Grüß Gott. Und die ganze Steiermark weiß jetzt, dass Sie Ihren 80. Geburtstag heute feiern.
2: Ah, Gottes Willen. so berühmt bin ich wieder nicht.
0: Alles Gute, denn uns hat ein Vogel gezwitschert, dass da heute ein bisschen was gefeiert wird, gell?
2: Ja, danke vielmals für die Glückwünsche und ja, 80 Jahre. Man ist jetzt so alt, so alt man sich fühlt. Und fühlen tue ich mich beim Rasieren in der Früh immer als wie 18 noch.
0: Na schau uns, das ist doch schön. Also ich hoffe, die Rasur stimmt heute. Sind eigentlich schon Menschen anwesend bei Ihnen zu Hause?
2: Ja, freilich sind schon. Aber ich habe schon...
0: Ja, da schreit jemand, so gehört sie. Sag ich. Ja. Kann man mir vorstellen, bei Ihrem beliebten Leben, bei Ihrem beliebten, Sie sind Musiker gewesen, Musikverein, Werkskapelle Hönigsberg, das Mürzquintett haben Sie auch geleitet und jetzt da treten Sie ein bisschen leiser als Vizebürgermeister, waren Sie auch unterwegs und Radl fahren, das tun Sie noch gerne, gell?
2: Ja, das ist meine Lieblingsbeschäftigung, wenn ich noch ein bisschen Zeit habe und wie gesagt, seit voriges Jahr fahre ich halt ein bisschen mit Strom, wenn es bergauf geht, weil
0: sehr
2: auf der Ebene mag ich nicht fahren recht, da fahre ich natürlich noch alles ohne Strom. Aber ich muss ehrlich sagen, ganz fit benannt mit meinem Alter halt.
0: Wunderbar, das klingt so. Und wissen Sie oder haben Sie Ahnung, wer uns gesagt hat, bitte ruft es doch an in der Früh und weckt den Sepp auf in 7 in der Früh am Sonntag?
2: Naja, da gibt es, ich glaube, der Herr ist, glaube ich, den werden Sie auch kennen, der dürfte ein Gewogen sein wahrscheinlich.
0: Ja? Sepp Strausberger, der ja? Hat uns das überbracht. Das wissen wir sozusagen, nein, der hat... Den Weckruf gemacht.
2: Sepp Leitenbauer.
0: Sepp Strausberger steht da.
2: Ja, das bin ich ja selber.
0: Achso, Entschuldigung, Sepp Leitenbauer, um Gottes Willen, jetzt habe ich mich da verrät. Siehst du, die Brille sitzt nicht gut, ich sollte mal ein Beispiel nehmen. Ja. Ich mach's gut. Der Sepp Leitenbauer. Auf jeden Fall.
2: Leitenbauer, ja, ich habe mir das ja gedacht. Ja,
0: habe ich mich Sepp. Habe ich mich da verlinkt. Ja, liebe Freund Grüße auf jeden Fall auch von der Frau Luise. Die Söhne ja, Robert, danke. Martin, die Schwiegertöchter Kerstin, Sabine, die Enkelin Helena und Marlies und Thomas Leitenbauer. Und ich hoffe, ja, Sie werden jetzt heute einen super Geburtstag feiern.
2: Ja, wir haben ein bisschen was organisiert in St. Katharina am Mauernstein. Na, danke vielmals ja, für den Anruf und danke für die Gratulation und ich wünsche den Frühdienst des ORF Steiermark alles Gute und gratuliere für die tollen Sendungen und der ganzen Gruppe von euch.
0: Danke, ja, danke. Wir melden uns wieder beim nächsten Geburtstag binnen, gell?
2: Ja, ja, ja.
0: Und jetzt spielen wir gut, Falco danke, für das Geburtstagskind Helden von
2: danke,
0: heute.
2: Alles Gute, Frau
0: Liebe Grüße. Wiederhören.
2: Danke, wiederhören.

0: Sonntagmorgen um 7.19 Uhr. Alles wartet wahrscheinlich schon auf den ersten Kaffee.
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0: Jetzt ein Lied, das Sie auf Radio Star mag. Gerne hören aus den 1970er Jahren. Bette Midler, Beast of Burden. Schönen Sonntag.

Vor circa 2 Wochen veröffentlicht die neue Single von Matthias Reim und jetzt auf Radio Starmark. 7.27 Uhr, ja, kann schon auf 3,5 Jahrzehnte musikalischen Erfolg zurückblicken und super gelungen.

0: Sonnenschein und es ist Sonntag und es ist 7.30 Uhr. 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
2: Seit heute gilt die sogenannte Greenwashing-Richtlinie. Firmen dürfen damit künftig nur noch dann die Umweltfreundlichkeit ihres Unternehmens oder ihrer Produkte bewerben, wenn sie das auch beweisen können. Das Gesetz soll verhindern, dass Konsumenten und Konsumentinnen in die Irre geführt werden und Produkte kaufen, die in Wirklichkeit nicht den positiven Umwelteffekt haben, der ihnen versprochen wird. Candida Buchrieser mit den Details.
3: Von vielen Firmen hat man in den letzten Tagen Unmut über die neue Greenwashing-Richtlinie gehört. Und über den Aufwand, den diese bedeuten würde. Nüchterner sieht dies der auf Wettbewerbsrecht spezialisierte Anwalt Stefan Schöller.
4: Diese neue Richtlinie, die in Österreich im Wettbewerbsrecht umgesetzt ist, bedeutet für die Firmen, dass sie ab Montag sich mit ihren Umweltaussagen genauer in den Spiegel schauen müssen. Sie müssen sich fragen, ob ihre umweltbezogenen Aussagen beim Konsumenten, für die gilt es nämlich, so ankommen, dass der möglicherweise in die Irre geführt wird.
3: Der Beweis, dass Aussagen wie bienenfreundlich auch stimmen, müsse auch nachvollziehbar dargelegt werden können, entweder durch Zertifikate oder durch die Offenlegung von Prozessen. Schöller?
4: Es gibt also durchaus bienenfreundliche Projekte, die dahinter ganz präzise Prozesse haben, die also auf Zertifikaten beruhen, die richtig sind. Das ist dann tatsächlich im Ergebnis bienenfreundlich. Wenn man aber nur bienenfreundlich ist, weil man in das Fensterbankel von seinem Fuhrpark aber Pflanzen hineinstellt, dann wird es zu wenig sein, dann ist es zu allgemein und irreführend.
3: Das gilt etwa auch für Werbeaussagen wie 100% regional einzukaufen oder CO2-frei zu produzieren. Auch Werbungen, wonach man in 10 Jahren CO2-frei sei, müssen mit handfesten Plänen zu diesem Ziel belegt werden. Mitbewerber, Konsumentenschutz oder Arbeiterkammer können bei vermuteter Irreführung von Kunden beim Thema Umweltfreundlichkeit Firmen bei Gericht klagen.
2: Bei einer groß angelegten Razzia in der Grazer Innenstadt ist es gestern Abend zu mehreren Verhaftungen gekommen. Der geplante Einsatz mit zahlreichen Beamten fand in einem Lokal im Umfeld des Jakomini-Platzes statt und stand im Zusammenhang mit Ermittlungen im Drogenmilieu. Nähere Details zu den Hintergründen oder zu den verhafteten Personen werden von der Polizei aus ermittlungstaktischen Gründen derzeit nicht bekannt gegeben. Im Bezirk Bruckmürz-Zuschlag ist gestern ein 46 Jahre alter Weststeirer beim Wandern kollabiert. Der Mann war beim Abstieg von der Sonnschienalm zusammengebrochen und bewusstlos liegen geblieben. Seine Begleiterin, ein weiterer Wanderer sowie ein Jäger, der zufällig in der Nähe war, leisteten sofort erste Hilfe und konnten den Mann reanimieren. Er wurde anschließend mit dem Rettungshubschrauber ins LKH Hochsteiermark geflogen. Zum Fußball. In der Nations League spielt heute Abend Österreich gegen den Kosovo im Wiener Ernst-Happel-Stadion. Ein jedenfalls wichtiges Spiel um den Gruppensieg, Wolfgang Eichinger.
5: Beide Teams haben ihre Auftaktspiele in der Nations League gewonnen. Österreich gegen Israel und Kosovo gegen Irland. Für Teamchef Ralf Rangnick ist klar, seine Mannschaft muss heute wieder eine Energieleistung auf höchstem Niveau bringen.
6: Die Intensität des Spiels muss auf einem hohen Niveau stattfinden. Wir wissen, dass es eine gute Mannschaft ist. Die wird sicherlich noch mehr uns abverlangen als Israel.
5: Mit dem Kosovo kommt Ex-Teamchef Franco Foda nach Wien. Er ist der Vorgänger von Ralf Rangnick als österreichischer Teamchef und war durchaus erfolgreich. Bei der Europameisterschaft 2021 hat Foda mit dem National Team das Achtelfinale erreicht.
7: Ist klar, dass Österreich der Favorit ist, weil es einfach die Fakten sind. Und ja, wir werden alles geben, alles versuchen.
5: Für das österreichische Nationalteam geht es auch darum, die Heimbilanz von 15 Länderspielen ohne Niederlage auszubauen und vor allem mit einem Sieg einen großen Schritt Richtung Gruppensieg zu machen.
2: Und im Basketball haben die Kapfenberg Bulls die neue Saison mit einem klaren 101:78 Heimsieg über die Flyers Wels eröffnet. Mit diesem Sieg holten sich die Obersteirer den Supercup-Titel, der zwischen Meister und Cupsieger ausgespielt wird. Für die Bulls ist es der bereits 20. Titel der Vereinsgeschichte. Jetzt zum Wetter. Aktuell ist es stellenweise nebelig und auch die Temperaturen derzeit noch recht frisch. Derzeit sind es nur 4 bis 9 Grad. Am Vormittag kommt aber schon die Sonne durch. Dann wird es auch wärmer, 18 bis 23 Grad. Die Höchstwerte heute Nachmittag. Ruhiges Hochdruckwetter auch in der neuen Woche. Der Montag startet einmal mehr nebelig und frisch. Tagsüber ist es dann aber wieder sonnig. Die Höchstwerte am Montag 4 bis zu 24 Grad.
0: Dann schauen wir gleich einmal auf die steirischen Straßen für Sie um 7.35 Uhr. Und da bin ich kurz und bündig. Es ist ruhig auf den Straßen. Gute und sichere Fahrt.
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0: Ja, es gibt so Menschen, gell, die stehen in der Früh auf, nehmen ein Körberl in die Hand und gehen Schwammerl suchen und kommen mit einem vollen Körberl zurück.
2: Da gehöre ich nicht dazu bei dir.
0: Warst du heute schon Schwammerl suchen?
2: Ich war schon, aber nicht in aller Früh und ich habe trotzdem welche gefunden.
0: Und schau, bist weit gegangen?
2: Ja, ein paar Stunden war ich schon unterwegs, ja.
0: Dann haben sie hoffentlich auch geschmeckt und die Kalorien sind da wieder raufgegangen. Die Barbara ist ein Schwammerl-Experte sozusagen, aber wir haben noch jemanden, der ein Experte ist, der Pauli Brattes. Gibt uns gleich Tipps, wo man die Schwammerl findet. Hundertprozentig sind diese Tipps wahrscheinlich nicht, aber viel Spaß beim Suchen. Alles können wir nicht für Sie erledigen.

0: Ja, es ist 7.42 Uhr und jetzt frage ich mal so in die Runde. Wir hatten heute schon die ganze Familie aus dem Bett geschmissen und es ging auf die Alm in den Wald Schwammerl suchen und finden. Das ist doch ein ganz ein nettes, ertragreiches Hobby im Herbst. Aber wie gut stehen denn die Chancen, Schwammerl zu finden, bevor nämlich die anderen zuschlagen? Wir fragen einmal unseren Wetter- und Pilzexperten Pauli Brattes.
1: Es war ja an den vorigen Wochenende schon viel los auf den Almen, da sind sie gewachsen, also wie die Wilden sind sie rausgekommen. Aber auch dieses Wochenende wird es noch wirklich viele, viele Pilze geben, weil es ist erstens einmal Vollmond jetzt, da treibt es so richtig heraus und ich kann eins kann ich fast versprechen. Auf den Almen, da wachsen jetzt sehr viele Steinpilze noch. Ich habe jetzt vor ein paar Tagen, war ich oben, ganz kleine gesehen. Also die werden gerade am Wochenende die richtige Größe haben. Und auch alle, die nicht so hoch auf wollen, die herunter suchen wollen, muss ich sagen, Parasole an den Waldrändern wurzeln nur so von Parasolen und auch natürlich in den Wäldern. Dann auch manche haben die Täublinge sehr gern zum Braten. Grün-Täublinge wachsen jetzt, auch Blau-Täublinge. Also momentan ist wirklich gerade die Zeit, wo sie alles trifft. Also sowohl herunten als auch oben.
0: Da hätte ich gleich so ein paar Stückerl Steinpilze zum Frühstück, wenn du so weiterredest. Aber was ist denn der Tipp von dir als Experte? Wie weit muss ich raufgehen? Und ich brauche natürlich wahrscheinlich die guten Schuhe.
1: Je höher hinauf, desto voller das Körperl, ist immer das alte Motto. Und es ist bei mir oft so, ein Erlebnis vom vergangenen Sonntag, habe ich gesehen, bin ja später raufgefahren, habe ich überall Putzer gesehen, also da ist wer gegangen, mein, kannst nichts machen. Gell? Ein paar haben es trotzdem übersehen, das findest, aber wenn es dann weiter aufgehst, wo leider eben manche Leute nicht so gut Schuhwerk haben oder nicht so gut bei Fuß sind, wenn du dorthin gehst und ein bisschen bei Kondition bist, dann findest du Fülle. Und ein kleiner Tipp, bei den kleinen Bamadler auf der Alm und bei den kleinen Fichten oder dann am Bamadler aufheben, ein bisschen die Asterler unterhalb reinschauen und dann findet man sie. Und der alte Schwammelsucher-Regel lautet, der hat mir der Krieger Franz ja mal gesagt, beim Schwammsuchen musst du so langsam gehen, fast so langsam, als würdest Stein. Und dann findet man es.
0: Ja, dann braucht man natürlich auch viel, viel Geduld beim Putzen. Das ist auch immer so eine Sache, die man der ganzen Familie gemeinsam macht. Aber, lieber Pauli, wie lagert man denn die Schwammerl? Wie machst du das?
1: Ich tue es immer ins Trockene stellen, ins Kühle. Dann halten sie eine Nacht sicher. Man kann es auch ein bisschen im Kühlschrank reinstellen. Vielleicht eine Nacht oder zwei Nächte will ich es nicht machen. Aber auf jeden Fall, Kellertemperatur reicht, dass man es einmal eine Nacht rosten lassen kann. Aber am nächsten Tag wird es dann spätestens verarbeiten.
0: Ja, Schwammerl suchen und auch finden, das ist glaube ich wie eine Therapie, wenn man da im Wald unterwegs ist. Das Wetter passt übrigens. Der Pauli wird heute wahrscheinlich sein Körperl wieder vollfühlen. Und in Starnberg heute kommt der Wetterbericht übrigens nicht vom Schwammerl suchen, sondern von der Gisi Hafner von einem Hopfenfest.

könnte man auch als Motto sagen, wenn man jetzt ein erfolgloser Schwammelsucher ist, gell? Man kommt nach Hause, das Körperl ist leer und man sagt, ich hab's doch wirklich versucht. 7.49 Uhr ist es. Alles, was wir heute anpacken, wird aber gut von der Hand gehen. Sonst gehen wir halt ins Gasthaus und bestellen ein paar gebackene Steinpilze.

0: Madonna mit Material Girl. Ja, der Sommer hat offiziell zusammengepackt, also astronomisch gesehen, am Mittwoch um 2.04 Uhr war es soweit. Doch die Erinnerungen an diesen heißen Sommer, die bleiben uns sicher lange. 60 Hitzetage mit mindestens 40 Grad in der Südoststeiermark, zum Beispiel in Bad Radkersburg, und 44 Hitzetage auch bei den Messstationen in Graz. Die Ernte hat natürlich darunter immens gelitten. Doch der heiße Sommer, der hat auch viel zu bieten gehabt. Stella Bassecker hat einmal nachgefragt, was denn ihre sommerlichen Höhepunkte waren.
1: Als ich bei einer Talentshow mitgemacht habe, in Kärnten, in einem Sommercamp. Und dort habe ich halt getanzt und habe ich den ersten Platz gewonnen.
2: Ich habe mit meiner Familie ein Kreuzfahrtschiff. Wir sind von Girona nach Ibiza, Marseille, Barcelona gefahren und eigentlich Mittelmeerreise gemacht. Das war auch richtig cool.
3: Der schönste Sommermoment war für mich heuer Mitte Juni in Kroatien. Wir sind fast jedes Jahr schon mittlerweile in Vodice, in Dalmatien, und das ist schon wie unser zweites Zuhause, sage ich einmal.
0: Aber jetzt heißt es einmal, die Badesachen wegpacken und vielleicht auf ein Festl gehen. Da gibt es ja viel im Herbst. Das Hopfen- und Weinlesefest zum Beispiel in Leutschach. Oder der Erlebnistag lädt ins Freilichtmuseum Stübing. Und das traditionelle Weisenblasen, das hören Sie in der Ramsau am Dachstein. Also einen schönen Sonntag mit Radio Steiermark.

Bernie Paul auf Radio Starmark und wir bleiben in der Nostalgie der 1980er. Ich darf Ihnen jetzt vorspielen What a Feeling von Flashdance. Und der Komponist Giorgio Moroder, der wollte diesen Job anfangs gar nicht nehmen und ablehnen, weil er dachte, Flashdance sei der Titel eines erotischen Films.

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4: Am Mikrofon Arthur Treinacher. Guten Morgen. Gerhard Zeiler will SPÖ-Chef werden, das hat er vor wenigen Tagen bekannt gegeben. Er bezeichnet sich als die richtige Person, um die Partei aus dem historischen Tief zu führen. Die Landesparteien und Gewerkschaften halten sich zur Führungsfrage bisher zurück. Die SPÖ-Regierungsmitglieder wollen lieber über Sachthemen reden. Peter Daser berichtet.
5: Aktuelle Regierungsthemen wie etwa die Spritpreisbremse, die seien derzeit wichtig. So hört man es von Führungspersonen aus der Bundes-SPÖ, von Andreas Babler selbst gestern oder auch von Staatssekretärin Michaela Schmidt. Und auch Frauenministerin und SPÖ-Frauenchefin Eva-Maria Holzleitner sagt,
6: dass die Umfragen niemanden zufriedenstellen und wirklich schlecht sind, ja, das wissen wir. Und über das muss man diskutieren. Nämlich in der SPÖ selbst und nicht öffentlich.
5: Andreas Babler selbst hat gestern jedenfalls deutlich gemacht, dass er nicht von sich aus zurücktreten will. Er verwies auf seine Wiederwahl zum Parteivorsitzenden im heurigen März und ebenso aufs Parteistatut. Sollte sich jemand bewerben wollen, so Babler, dann gäbe es dafür klare Regeln.
4: Deutschlands Außenminister Wadefuhl verteidigt sein Treffen mit seinem russischen Amtskollegen Lavrov. In der ARD sagte er, mit Freunden müsse man nicht verhandeln, mit Gegnern schon. Bei dem 20-minütigen Gespräch am Rande der UNO-Vollversammlung in New York forderte Wadefuhl Russland zur Deeskalation im Ukraine-Krieg auf. Lavrov erklärte danach, er habe nichts Neues gehört. Eine 54-Jährige hat die Nacht von Freitag auf Samstag schwer verletzt in einem Felsloch am hinteren Sonnwendjoch in Tirol überlebt. Die Deutsche war beim Abstieg rund 9 Meter tief gestürzt und konnte zunächst keinen Notruf absetzen. Erst gestern früh hörten zwei Wanderer

0: Wanderinnen ihre Hilferufe. Die Bergrettung barg die Frau und brachte sie ins Krankenhaus Kufstein. Erstmals findet heute am Wörthersee ein Marathonlauf-Event statt. Der Start ist in einer Stunde im Strandbad Klagenfurt. Der Marathon rund um den See ist trotz seiner Premiere bereits restlos ausgebucht. In Kärnten Gerhard Betscher.
1: Angemeldet haben sich für den ersten Wörthersee-Marathon-Event insgesamt an die 8500 Läuferinnen und Läufer. Diese kommen aus 36 Nationen, die also dann rund um den Wörthersee mit Start in Klagenfurt ihre Laufbewerbe absolvieren werden, sagt die Geschäftsführerin des Wörthersee-Marathons Katrin Widow.
2: Das ist nach dem Wiener City-Marathon der zweitgrößte Marathonbewerb Österreichs.
1: Ausgebucht ist das Event sogar schon seit Juli, wobei die 42,2 Kilometer lange Strecke einen besonderen Reiz hat. Gelaufen wird nämlich von Klagenfurt aus über die Südhoferstraße nach Fellen und retour über Krumpendorf wieder nach Klagenfurt. Der Wörthersee-Marathon Ende September soll aber auch die Nachsaison in Kärnten touristisch weiter stärken.
0: Das waren die Nachrichten mit Arthur Treinacher. Zum Wetter.
3: Sehr frisch starten wir in den Sonntag mit teilweise unter 10 Grad. Im Freiwald gibt es derzeit sogar Minusgrade. In den Landeshauptstädten hat es jetzt in der Früh in Wien 5 bis 11 Grad, in Eisenstadt 8, in St. Pölten 7, in Linz 8, in Salzburg und Innsbruck 6 Grad, in Bregenz 8 und in Graz und Klagenfurt 7 Grad. Am Nachmittag wird es dann recht warm. Die Höchstwerte liegen bei meist 18 bis 24 Grad. Im Valga und im Inntal werden es sogar bis zu 27. Dazu gibt es heute viel Sonnenschein und das oft sogar bei strahlend blauem Himmel. Im Moment haben wir es stellenweise aber noch trüb durch Nebel oder Hochnebel, zum Beispiel im Salachtal. In Niederösterreich, Wien und den Teilen des Burgenlandes frischt ab Mittag dann lebhafter Wind auf und der treibt hier ein paar Wolken durch. Morgen ändert sich wenig, im Nordosten bleibt es windig und die meiste Zeit scheint wieder die Sonne. Außerdem bleibt es zum Teil spätsommerlich warm, bis zu 28 Grad werden es morgen im Westen. So viel zum Wetter von Nathalie Auer.
4: Und jetzt schauen wir am Sonntagmorgen noch für Sie auf die steirischen Straßen. Hier ist das Radio Steiermark Verkehrsservice um 8.04 Uhr und es ist ruhig auf den Straßen. Sie kommen gut voran. Wenn Sie aber von Verkehrsbehinderungen wissen, können Sie auch am Sonntag anrufen unter der Nummer Stern 300. Gute Fahrt.
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6: Einen schönen guten Morgen. Bürger der Stadt Graz. Als ich im Februar 2026 den Anruf bekam, dass ich als einer von 10 Menschen ausgewählt wurde, den Ehrentitel Bürger der Stadt Graz tragen zu dürfen, war ich ein wenig verwirrt und sprachlos. Der Anrufer ergänzte daraufhin, dass es nur ein Vorschlag der Bürgermeisterin sei, weil der gesamte Gemeinderat dem Vorschlag noch zustimmen müsse. Das gab mir Zeit, mich zu beruhigen. Danke, sagte ich, sehr gerne. Es wäre mir eine sehr große Ehre. Danach musste ich recherchieren, was das eigentlich bedeutete. Nicht, dass ich noch nie etwas davon gehört hätte, aber nun wollte ich es genauer wissen. Es ist eine Würdigung von Engagement. Die Ernennung ist eine Anerkennung für herausragende Leistungen in den Bereichen Wirtschaft, Kunst, Kultur, Wissenschaft oder Soziales. Was also bedeuten musste, dass die Stadt Graz meiner Arbeit im Bereich Antirassismus, Integration und Inklusion Anerkennung schenkt. Wer hätte das vor 36 Jahren, als ich nach Graz kam, gedacht, fragte ich mich. Ich mit Sicherheit nicht. Das waren andere Zeiten. Ich kam nach Graz am Faschingsdienstag 1990 und bei meiner ersten Fahrt in der Straßenbahn ist die Person, neben der ich Platz nehmen wollte, sofort aufgestanden und hat den Sitzplatz gewechselt, weil sie nicht neben einem Schwarzen sitzen wollte. Das hat mein Leben und mein erstes Bild von Graz sehr geprägt. Damals hatten wir in der Straßenbahn noch den Aufkleber mit dem Schwarzen, der auf dem Schoß eines Weißen saß, als Symbol für Schwarzfahren. Ein Bild, das mich jedes Mal irritiert hat. Und heute, 36 Jahre danach, heute bin ich einer von den 10 neuen Bürgerinnen der Stadt Graz. Und meine Gedanken dazu waren spontan. Ich bin jetzt hier daheim. Ich bin endlich angekommen. Graz ist mir ganz und gar Heimat geworden. Dank meiner Familie und vieler Menschen, die ich hier nicht alle aufzählen kann. Nicht, dass ich jetzt wichtiger oder außergewöhnlicher wäre als andere Bürgerinnen dieser wunderschönen und lebenswerten Stadt. Es gab so viele Menschen, die das Gleiche oder mehr tun als ich und die diese Ehrung auch sehr verdient hätten, weil sie mindestens ebenso viel leisten für diese Gesellschaft und die Gemeinschaft in Graz. Ich bin aber nicht naiv. Es ist mir klar, dass ich bei all dem auch ein Symbol bin. Dass ich für viele Menschen stehe oder hier heute im ORF-Studio sitze. Für diejenigen, die keine Stimme haben oder deren Stimme oft nicht gehört werden. Für Menschen, die wir Minderheit nennen. Wie man den Medien entnehmen konnte, sind es noch 83 Lebende, die sich diese Auszeichnung erfreuen dürfen. Seit April sind wir nun 93. Nachdem diese Tatsache bekannt wurde, rief mich ein guter Freund an, um zu gratulieren und sagte dann vergnügt: Ich hoffe, du lebst noch länger, mein Freund. Ich mache mir ein wenig Sorgen um dich. Lieber Fred. Aber es gibt auch andere Reaktionen. Womit hast du das Ganze verdient? Nur weil du schwarz bist, höre ich oft, und manche Menschen halten mich sogar für ein politisches Feigenblatt und sagen mir das offen ins Gesicht. Ich verstehe das allerdings nicht als warnende Aufklärung, als die es oft getarnt oder vielleicht sogar gemeint ist. Ich empfinde es vielmehr als Beleidigung und Herabwürdigung, nicht nur für meine Person und meine Hautfarbe, sondern auch für meine Arbeit und für das, wofür ich seit mehr als 30 Jahren stehe und kämpfe. Denn ich will und werde niemals und für niemanden ein Feigenblatt sein. Auch nicht für die Politik. So kann ich nur hoffen, dass wir alle, mich eingeschlossen, für diese Ehrung ausgewählt wurden, weil wir es verdient haben. Und dass wir uns ganz einfach darüber freuen dürfen, dass unser Engagement gewürdigt wird. Ohne Ansehen der Herkunft oder Hautfarbe. Ohne Unterschied. Einen schönen Sonntagmorgen.
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4: Unter Mikrofon für Sie, Bettina Zayatz. Guten Morgen, ich hoffe, der Kaffee steht schon auf dem Tisch und Sie sind begeistert vom tollen Wetter an diesem Wochenende.

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1: Kenny Rogers auf Radio Steiermark um 8.16 Uhr. In der Nations League spielt heute Abend Österreich gegen den Kosovo. Oder wenn man so will, Franco Foda jetzt als Kosovo-Trainer gegen Ralf Rangnick, seinen Nachfolger auf der ÖFB-Trainerbank. Und Foda kommt mit Respekt.
2: Ist klar, dass Österreich der Favorit ist, weil es einfach die Fakten sind. Ja, wir werden alles geben, alles versuchen.
1: Ja, dann schauen wir mal, wie es im ÖFB-Team ausschaut. Xaver Schlager soll heute als Kapitän auf dem Platz laufen. Gegen Israel war das ja noch Michael Gregoritsch. Trainer Ralf Rangnick hat sich aber noch nicht festgelegt, ob Sascha Kalajdzic ihn vertreten wird. Und der Gregoritsch ist noch immer fraglich.
3: Das ist nicht strukturelles kaputt. Im Prinzip ist es eine reine Frage der Schmerztoleranz. Es gibt schon auch noch andere Optionen. Aber klar, Sascha hat es richtig gut gemacht, hat allerdings auch über 60 Minuten mit Nachspielzeit 65 Minuten gespielt. Das werden wir dann entscheiden, wenn wir wissen, was mit Gregor ist.
1: Das Wiener Ernst-Happel-Stadion ist ausverkauft an Pfiff bis um 18 Uhr. Ja, vielleicht machen Sie sich ja heute auf den Weg dorthin nach Wien. 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

0: Heute ist Sonntag, der 27. September. Was können wir feiern? Wen können wir feiern? Das sage ich Ihnen gleich.
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0: Ja, viel zu tun an diesem sonnigen Herbstwochenende und ich darf gleich einmal allen gratulieren, die heute ihren Namenstag feiern. Das ist der Dietrich, Sigmund, Hiltrud und auch Vinzenz. Gehen wir gleich weiter zum Mondkalender. Vollmond war diese Nacht und der Mond, der steht jetzt im feurigen Widder. Da geht es Dickschädeln an den Kragen. Das heißt, Sie sollten heute wenig Kaffee trinken, wenig Zucker, dafür aber viel Wasser zu sich nehmen. Und Massage im Schulterbereich und im Halsbereich, die wirken jetzt Wunder. Und in Österreich wurde an diesem Tag ein düsteres Kapitel geschrieben. Am 27. September 1529 begann die erste Wiener Türkenbelagerung. An diesem Tag schlossen die osmanischen Gruppen unter Sultan Suleiman I. dem prächtigen Wien vollständig ein. Alle Physikgenies können jetzt auch mitreden. E ist gleich M mal C zum Quadrat. 1905 hat Albert Einstein diese berühmte Formel veröffentlicht. Diese Formel ist das Fundament für die moderne Quanten- und Kernphysik. Und was der Brockhaus nicht schaffte, das schafft Google. Genau am 27. September 1998 feiert die Internetsuchmaschine Google traditionell ihren offiziellen Geburtstag im Netz. Und apropos Geburtstag, da feiern heute der steirische Künstler Günter Brus, er war auch Schriftsteller und Aktionist, österreichischer Fernsehkoch und Unternehmer und Autor Johann Lafer, können wir auch sagen, alles, alles Gute, am 27. September 1957 in St. Stephan im Rosental geboren. Und stolze 95 Jahre wird heute Freddy Quinn. Sein echter Name Franz Eugen Helmut Manfred Niddl. Er hatte zwischen 1956 und 1966 10 Nummer 1 Erfolge in der Hitparade, verkaufte rund 60 Millionen Schallplatten und jetzt über was spielen von ihm. 5000 Meilen von zu Haus. Alles Gute, dem Geburtstagskind Freddy Quinn.

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0: Schönen guten Morgen, es ist 8.30 Uhr.
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2: Seit heute gilt die sogenannte Greenwashing-Richtlinie. Firmen dürfen damit nur noch dann die Umweltfreundlichkeit ihres Unternehmens oder ihrer Produkte bewerben, wenn sie das auch beweisen können. Das Gesetz soll verhindern, dass Konsumenten und Konsumentinnen in die Irre geführt werden und Produkte kaufen, die nicht das halten, was sie versprechen. Candida Buchrieser informiert.
3: Von vielen Firmen hat man in den letzten Tagen Unmut über die neue Greenwashing-Richtlinie gehört und über den Aufwand, den diese bedeuten würde. Nüchterner sieht dies der auf Wettbewerbsrecht spezialisierte Anwalt Stefan Schöller.
4: Diese neue Richtlinie, die in Österreich im Wettbewerbsrecht umgesetzt ist, bedeutet für die Firmen, dass sie ab Montag sich mit ihren Umweltaussagen genauer in den Spiegel schauen müssen. Sie müssen sich fragen, ob ihre umweltbezogenen Aussagen beim Konsumenten, für die gilt es nämlich, so ankommen, dass der möglicherweise in die Irre geführt wird.
3: Der Beweis, dass Aussagen wie bienenfreundlich auch stimmen, müsse auch nachvollziehbar dargelegt werden können, entweder durch Zertifikate oder durch die Offenlegung von Prozessen. Schöller?
4: Es gibt also durchaus bienenfreundliche Projekte, die dahinter ganz präzise Prozesse haben, die also auf Zertifikaten beruhen, die richtig sind. Das ist dann tatsächlich im Ergebnis bienenfreundlich. Wenn man aber nur bienenfreundlich ist, weil man in das Fensterbankel von seinem Fuhrpark ein paar Pflanzen hineinstellt, dann wird es zu wenig sein, dann ist es zu allgemein und irreführend.
3: Das gilt etwa auch für Werbeaussagen wie 100% regional einzukaufen oder CO2-frei zu produzieren. Auch Werbungen, wonach man in 10 Jahren CO2-frei sei, müssen mit handfesten Plänen zu diesem Ziel belegt werden. Mitbewerber, Konsumentenschutz oder Arbeiterkammer können bei vermuteter Irreführung von Kunden beim Thema Umweltfreundlichkeit Firmen bei Gericht klagen.
2: Heute ist Tag des Denkmals. In ganz Österreich sind im Zuge dessen rund 300 Gebäude bei freiem Eintritt zugänglich, darunter auch Denkmäler, die sonst für die Öffentlichkeit geschlossen sind oder nur eingeschränkt besichtigt werden können. In der Steiermark etwa sind heute zahlreiche Kirchen, Schlösser, aber auch Museen geöffnet. Zusätzlich werden geführte Touren angeboten, unter anderem an der Südsteirischen Weinstraße. Bei einer groß angelegten Razzia in der Grazer Innenstadt ist es gestern Abend zu mehreren Verhaftungen gekommen. Der geplante Einsatz mit zahlreichen Beamten hat in einem Lokal im Umfeld des Jakomini-Platzes stattgefunden und steht im Zusammenhang laut Polizei mit laufenden Ermittlungen im Drogenmilieu. Details zu den genauen Hintergründen oder zu den Verhafteten werden von der Polizei derzeit nicht bekannt gegeben. In Weiz ist gestern eine 10-Jährige mit ihrem E-Scooter schwer gestürzt. Das Mädchen hatte während der Fahrt mit einem Smartphone hantiert und das Fahrzeug mit nur einer Hand gelenkt. Das Fahrzeug prallte in der Folge gegen eine Gehsteigkante. Die 10-Jährige stürzte und schlug mit dem Kopf auf dem Gehsteig auf. Sie wurde in die Grazer Kinderklinik gebracht. Das Mädchen trug laut Polizei aber einen Helm und war auch im Besitz eines Fahrradausweises. Wir kommen zum Sport. In der Frauen-Bundesliga findet heute Nachmittag in Graz das Topspiel der Woche statt. Die Damen von Sturm Graz empfangen die Austria Wien und damit trifft der Tabellenführer auf den Titelverteidiger. Sportreporterin Emily Weber berichtet.
5: Die Wiener Austria belegt gerade mit 13 Zählern auf dem Konto Platz 3 in der Tabelle. Sturm Graz, zugegebenermaßen mit einem Spiel mehr, hat 19 Punkte und steht ganz oben. Für Austria-Spielerin Elisa Pfattner und den Teamchef Stefan Kinesai ist die Aufgabe klar.
6: Unser Ziel ist es, ganz sicher 3 Punkte zu holen.
7: Wir wollen natürlich im Meisterschaftsrennen drinnen bleiben. Wir sind leistungshungrig, wir sind hungrig nach Erfolgen.
5: Sturm Graz in der Liga noch ungeschlagen, hat auch von den Heimspielen noch kein einziges verloren. Aber die Austria ist amtierender Doublesieger und möchte das Spiel heute kontrollieren. Kapitänin Carina Wenninger.
6: Ich glaube, dass wir dem Jahr gezeigt haben, dass wir sehr gut mit Ball spielen können und dementsprechend wollen wir ihnen natürlich unser Spiel aufzwingen.
5: Aber auch die Grazerinnen haben laut dem sportlichen Leiter Michael Erlitz eine klare Vorstellung von dem Match.
8: Wir wollen mutig auftreten, das Spiel bestimmen und die 3 Punkte auf jeden Fall in Graz behalten.
5: Das Spiel in Graz startet um 15.30 Uhr live zu sehen in ORF Sport Plus.
2: Wir kommen zu den Wetteraussichten. Die Temperaturen aktuell oft noch einstellig. In den meisten Regionen ist es aber bereits wolkenlos und mit der Sonne wird es auch bald wärmer. Bis zum Nachmittag sind Werte von 19 bis zu 23 Grad möglich. Auch die neue Woche startet freundlich. Der Montag zunächst zwar nebelig und frisch mit Werten von nur 4 bis 10 Grad. Tagsüber dominiert dann aber wieder die Sonne. Die Temperaturen steigen dann auf 19 bis zu 24 Grad.
0: Perfektes Ausflugswetter heute, also an diesem Sonntag um 8.35 Uhr. Schaut es auch gut aus auf den steirischen Straßen. Sie kommen ohne Behinderungen voran. Gute und vor allem sichere Fahrt.
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0: Dann würde ich mal sagen, machen wir gleich weiter mit dem guten Musikmix auf Radio Steiermark. Amy McDonald's, This is the Life. Schönen guten Morgen.

Billy Steirischer, Freude Steiermark für Ihren Sonntag. Welches Buch liegt denn gerade bei Ihnen am Nachtkastel oder sonst wo im Haus? Wir hätten gleich einen neuen Krimi für Sie mit bösen Menschen drin.

0: Mit dieser Musik auf Radio Schwermark bringen wir Harmonie in ihr Leben, aber auch Spannung jetzt.
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0: Sophie Czerny, das ist ein neuer Name, den man jetzt in der Liste der österreichischen Autorinnen und Autoren finden kann. Sophie Czerny wird man sich aber auch merken müssen, denn schon ihr gerade erst erschienener Debütroman Totensee lässt ahnen, dass sie eine sehr begabte Krimischreiberin die Literaturbühne betreten hat. Allerdings ist bei der Wienerin die Affinität zu Mord und Totschlag kein Zufall, weiß Werner Ranacher.
2: In der Tat, denn Frau Czerny ist gelernte Juristin und hat lange Zeit als Strafverteidigerin gearbeitet. Schlägt sich das in ihrem Buch nieder? Will heißen, hat sie da ihre eigenen Fälle verarbeitet?
3: Logischerweise nicht, das ist reine Fiktion, denn das dürfte ich ja schon gar nicht aus Verschwiegenheitsgründen.
2: Aber?
3: Mein Blick einfach auf Menschen hat sich verändert durch die Arbeit. Und ich habe eben für mich festgestellt, es gibt eben nicht nur gute oder nur böse Menschen, sondern es ist eben, und das ist auch das, was mich beim Schreiben fasziniert, es ist das, dieser Graubereich, den ich so spannend finde.
2: Und tatsächlich ist Grau, eher dunkelgrau, auch viele Seiten lang die emotionale Grundfarbe im Buch Totensee. Ada Sabel ist verzweifelt. Aber nicht, weil die Kriminalpolizistin vom Dienst suspendiert ist. Seit 5 Monaten ist ihre 14-jährige Tochter verschwunden.
3: Als Mutter habe ich mich gefragt, was wäre eigentlich für mich das Schlimmste, was passieren könnte. Und das war, dass mein Kind spurlos verschwinden würde und noch viel schlimmer, wir uns im Streit zuvor getrennt hatten. Und ausgehend von dieser komischen Frage oder simplen Frage ist heraus diese Figur gewachsen, die ich dann irgendwann vor Augen hatte.
2: Keiner ihrer Kollegen glaubt Adas Vermutung, dass das Mädchen entführt worden ist. Dann aber finden 2 Jugendliche auf der Donau ein vermeintlich führerloses Boot.
4: Was für eine abgefahrene Scheiße ist das bitte? Der Hut ruhte nicht mehr auf dem Kopf des Passagiers. Er lag jetzt zu seinen Füßen, neben den Rudern im Bauch des Kahns. Nur, dass darunter überhaupt kein Kopf war. An seiner Stelle ragte ein blutiger Stumpf in die Höhe.
2: Als die Gerichtsmedizinerin die kopflose Leiche untersucht, entdeckt sie Erstaunliches.
4: Man hatte auf dem Rücken ihre Haut mit einem Messer bearbeitet. An den Schnittflächen klaffte das Gewebe auseinander. Das Blut darunter war gestockt. Demnach war die Frau bereits tot gewesen, als man ihr die Schnitte zugefügt hatte. Ada schlug die Hände vor den Mund. Die Schnitte reichten von einem Schulterblatt zum anderen. Jeder einzelne war an die 10 Zentimeter lang. Doch es waren mehr als nur Schnitte. Sie fügten sich zu einem Wort zusammen. Ada.
2: Die Polizistin beschließt, der offensichtlichen Botschaft an sie nachzugehen. Bei ihren Ermittlungen muss sich Ada aber ihrer eigenen, alles andere als schönen Vergangenheit stellen. Für ihren Debütroman Totensee hat Sophie Czerny extra literarisches Schreiben gelernt, um nur ja nicht in die meist sehr komplexe juristische Sprache zurückzuverfallen. Trotzdem dauert es doch einige Seiten, bis man als Leser den inhaltlichen Wendungen und zeitlichen Sprüngen folgen kann. Wenn man das aber einmal drauf hat, lässt einen die Story nicht mehr los. Wusste eigentlich die Autorin selbst am Beginn des Schreibprozesses, wie die Geschichte ausgeht?
3: Ja, ich wusste es ganz, ganz genau. Ich bin nämlich ein ziemlich genauer Plotter. Also ich überlasse da gar nichts dem Zufall. Gerade weil, wenn eine Geschichte komplex ist, ist es ja wichtig, dass man das im Vorfeld austariert mit falschen Fährten. Und daher, ja klar, ich muss wissen, wohin die Reise geht.
2: Wenn Sie Ada Sabel auf ihrer gefährlichen Reise begleiten wollen, Totensee von Sophie Czerny ist im Verlag Knauer erschienen.
0: Hat ein bisschen eine Gänsehaut verursacht. Jetzt gibt's Milo, whatever it takes. Schönen Sonntagmorgen.

0: The Fine Young Cannibals auf Radio Steiermark.
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0: Da wird es heute spannend, denn sie ist nicht mehr wegzudenken aus unserem Alltag. Die KI, die künstliche Intelligenz. Aber was macht sie tatsächlich mit unserem Gehirn? Rund um dieses Thema gibt es unzählige Fragen und viele davon geht der Grazer Neurologe Christian Enziger in seinem Buch Das digitale Gehirn nach. Heute ist er auch im Gesprächsstoff bei uns zu Gast. Aus seiner Sicht geht es vor allem um den richtigen Umgang mit der KI, damit wir keine Schuldgefühle anhäufen. Aber lässt man sie auch alles machen?
2: Das heißt, wenn Sie alles auslagern an die KI, verlieren Sie diese Fähigkeit. Sie liefert Ihnen ein Ergebnis, Sie nehmen es dann als Ihres. Sie verlieren dann Selbstvertrauen in Ihre Fähigkeit. Na gut, und bei Schulden, da weiß jeder, wie das ausgeht, wenn Sie die bei der Bank zu lang anhäufen. Da freut sich schon jemand, aber meistens nicht Sie.
0: Und dass der Einfluss der digitalen Welt vor allem auf jugendliche Gehirne nicht wegzureden ist und es da definitiv mehr Schutz braucht, davon ist Enziger überzeugt, aber von Verboten hält er wenig.
2: Das Gehirn reagiert allergisch auf Verbote. Das ist neurowissenschaftlich belegt. Es führt sofort zu einer Abwehrhaltung. Sie knipsen ganz alte Hirnanteile an und sie hinterfragen immer die Autorität, die ihnen gegenüber ein Verbot ausspricht. Warum nicht umdenken? Warum nicht Regeln formulieren? Kleine Regeln auch in der Familie, smartphonefreie Räume gestalten. Regeln sind gut, Regeln geben Struktur und sie werden Wunder erleben, haben wir zu Hause auch erlebt. Mittlerweile halten mich meine Kinder an und sagen, Vater, muss das sein, wenn wir jetzt unterwegs sind, im Wald spazieren, dass du auf dein Smartphone schaust.
0: Kann man gleich diskutieren, gemeinsam beim Frühstück. Das ausführliche Gespräch mit Christian Enziger hören Sie gleich, also von 9 bis 10 auf Radio Steiermark und zum Nachhören natürlich auch auf sound.orf.at. Und wir hören uns wieder ab 12 Uhr. Da gibt es so viele Glückwünsche und Grüße, die da hereingekommen sind. Die werde ich jetzt mal fein ordnen und daneben ein Frühstück genießen. Es wird der Buttersemmel und der Kakao. Bis später, Bettina Zeyertz.

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1: Am Mikrofon Arthur Treinacher. Der Fall einer 87-jährigen Frau, die nach 70 Jahren ihre Wohnung in Madrid verlassen musste, sorgt in Spanien für heftige Proteste. Zehntausende gingen in der Hauptstadt gegen Zwangsräumungen und für leistbare Mieten auf die Straße.
2: Das dramatische Video der 87-jährigen Mari Carmen Abascal, wie sie auf einer Trage aus ihrer Wohnung geholt wird, hat die Debatte um bezahlbaren Wohnraum in Spanien neu entfacht. Abascal hatte 70 Jahre lang in ihrer Wohnung im Madrider Stadtteil Retiro gelebt. Am Mittwoch wurde die Wohnung zwangsgeräumt, nachdem ein Investor die Immobilie erworben und die Miete um 275% erhöht hatte, auf monatlich 2.650 Euro. Die Wut über die Zwangsräumung ist enorm. Größere Kundgebungen gab es nicht nur in Madrid. Der sozialistische Regierungschef Pedro Sánchez geriet zunehmend unter Druck. Im vergangenen Jahr hatte er angekündigt, das Thema Wohnungsnot anzugehen.
1: Raffaella Steinbach hat berichtet. In Südafrika haben Bewaffnete in einer Bar westlich von Johannesburg 17 Menschen getötet und 15 weitere verletzt. Die Täter waren laut Polizei mit Sturmgewehren bewaffnet und flohen anschließend in zwei Fahrzeugen. Sie sollen zudem Gäste durchsucht und Mobiltelefone gestohlen haben. Der Angriff ereignete sich gestern Abend. Die SPÖ müsse jetzt mit Sachthemen Vertrauen zurückgewinnen, sagt Frauenministerin Holzleitner im ORF-Radio. Die aktuelle Personaldebatte sei wenig hilfreich. Medienmanager Zeiler hat seine Bereitschaft am Parteivorsitz bekundet. SPÖ-Chef Babler schließt einen Rücktritt aus. In der Fußball Nations League spielt Österreich am Abend im ausverkauften Ernst-Happel-Stadion gegen den Kosovo. Wolfgang Eichinger aus unserer Sportredaktion, ein wichtiges Spiel um den Gruppensieg.
3: Ja, beide Teams haben ihre Auftaktspiele in der Nations League gewonnen. Österreich gegen Israel und Kosovo gegen Irland. Für Teamchef Ralf Rangnick ist klar, seine Mannschaft muss heute wieder eine Energieleistung auf höchstem Niveau bringen.
4: Die Intensität muss auf einem hohen Niveau stattfinden. Wir wissen, dass es eine gute Mannschaft ist. Die wird sicherlich noch mehr uns abverlangen als Israel.
3: Und für Österreich geht es auch darum, die Heimbilanz von 15 Länderspielen ohne Niederlage auszubauen und vor allem mit einem Sieg über den Kosovo einen großen Schritt Richtung Gruppensieg zu machen.
1: Und mit der kosovarischen

0: gegnerischen Mannschaft kommt auch Ex-Teamchef Franco Foda nach Wien.
1: Franco Foda ist ja der Vorgänger von Ralf Rangnick als österreichischer Teamchef und war mit Österreich auch durchaus erfolgreich. Bei der Europameisterschaft 2021 hat Foda mit dem Nationalteam das Achtelfinale erreicht. Jetzt kommt er als Kosovo-Trainer zurück.
2: Ist klar, dass Österreich der Favorit ist, weil es einfach die Fakten sind. Ja, wir werden alles geben, alles versuchen.
1: Und das allererste Männer-Länderspiel Österreich gegen den Kosovo in der Geschichte im ausverkauften Ernst-Happel-Stadion, das beginnt um 18 Uhr.
0: Das waren die Nachrichten mit Arthur Dreinacher. Zum Wetter.
3: Nebelfelder gibt es jetzt zum Beispiel noch im Mürztal und im Klagenfurter Becken. In den nächsten Stunden setzt sich dann aber auch hier die Sonne durch. Damit gehen sich heute in ganz Österreich zwischen 7 und 12 Stunden Sonnenschein aus. Wolken ziehen aber auch ein paar durch, und zwar vor allem in Niederösterreich, Wien und im Burgenland. Hier frischt ab Mittag lebhafter Südostwind auf, mit Spitzen um die 30 oder sogar 40 Kilometer pro Stunde. Dazu gibt es am Nachmittag zum Teil spätsommerliche Temperaturen von 18 bis 27 Grad. Am wärmsten wird es in Vorarlberg und in Tirol. Morgen ändern sich die Temperaturen kaum, für Ende September bleibt es also vielerorts warm. Dazu scheint morgen die meiste Zeit wieder die Sonne. Wolken ziehen nur wenige durch und in der Früh haben wir stellenweise nebelig, zum Beispiel im Mürztal. In Teilen Niederösterreichs, in Wien und im Nord- und Mittelburgenland wird es allerdings windig. Am Dienstag und Mittwoch geht es oft sonnig weiter, erst am Donnerstag gibt es mehr Wolken. So viel zum Wetter von Nathalie Auer.
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5: Herzlich willkommen zu unserem heutigen Gesprächsstoff. Am Mikrofon begrüßt Sie Alina Samonik-Karner. Die KI, die künstliche Intelligenz, ist aus unserem Alltag nicht mehr wegzudenken. Wir finden das Thema auch täglich fast schon in der medialen Berichterstattung. Wie verändert sie unser Gehirn tatsächlich? Hat die KI uns schon im Griff oder haben wir noch das Kommando? Es gibt viele Fragen, es werden immer mehr und sie werden auch immer lauter. Ich darf heute ganz real und physisch anwesend Christian Enzinger im Studio begrüßen, Vorstand der Grazer Uniklinik für Neurologie und Autor des Buches »Das digitale Gehirn«. Herzlich willkommen.
6: Herzlich willkommen. Schönen guten Morgen, Frau Samonik.
5: Herr Enzinger, haben Sie heute schon Ihren Schlaf getrackt? Haben Sie auf einer App geschaut, wie das Wetter wird und die Mails gecheckt?
6: Das ist eine berechtigte Frage und tatsächlich trage ich derzeit eine analoge Uhr auf dem linken Handgelenk und rechts eine Smartwatch, die mir immer wieder sagt, wie mein Schlaf war. Und ich gleiche das dann aber mit meinem eigenen Empfinden ab. Und natürlich nach dem Frühstück, nach etwas Innehalten, erster Blick aufs Telefon, welche Nachrichten gehen hier ein. Und das ist ja gleichzeitig auch unsere Lebensrealität. Ich möchte ja auch nicht dazu anhalten, dass wir die Technologie, die Smartphones aus unserem Leben verbannen, sondern zu etwas mehr Ruhe im Umgang damit anregen. Ich glaube, Entspanntheit tut uns gut. Angst ist kein guter Beifahrer, der lähmt das Gehirn. Also ja, heute schon Beginn mit verschiedenen Applikationen, aber ich bin sehr entspannt und freue mich, dass ich Ihnen physisch gegenüber sitze und dass Sie sich Zeit nehmen, dafür dieses Thema zu besprechen. Denn es ist an der Zeit, es geht uns alle an.
5: Wir werden noch viel in die Tiefe gehen. Sie haben jetzt die Worte Angst und Gefahr schon kurz angesprochen. Vor wenigen Tagen hat die Digitalisierungsexpertin Sarah Spiekermann-Hoff in einem Interview gesagt, die junge Generation ist bereits dümmer geworden, Erwachsene werden auch dümmer. Die größte Gefahr oder das größte Thema im Zusammenhang mit KI ist der Gehirnschwund. Werden wir tatsächlich dümmer?
6: Also ich schätze Sie sehr in Ihren Aussagen, die natürlich pointiert zugespitzt sind. Worauf sie abzielt, ist der Begriff der sogenannten kognitiven Atrophie. Das heißt, wenn wir Hirnareale durch geistige Aufgaben nicht bemühen, nicht strapazieren, komplexe Probleme lösen, dann verkümmern diese Hirnareale in ihrer Funktion. Das übersetzt sich in der Tat in messbare Unterschiede in der Dicke des Hirnmantels. Und das ist nun etwas, was man auch als Gehirnschwund bezeichnen könnte. Als Neurologe sehe ich das etwas entspannter, weil wir nicht irreversibel, also unverlierbar, diese Funktion verlieren, sondern auch wieder trainieren können, wie bei einem Muskel, der eine Zeit lang geschont wird. Und deswegen auch der Appell in meinem Buch, wie wir mit der KI mithalten. Es geht um geistige Souveränität. Es geht um Aufmerksamkeit. Wem widmen wir das? Und letzten Endes, es gibt Botenstoffe, die nicht außer Ungleichgewicht kommen dürfen. Die jugendlichen Gehirne von heute produzieren tatsächlich mehr Dopamin als ihre Vorgängergenerationen und mehr als ihnen gut tut. Und der andere Aspekt ist natürlich, wir brauchen auch einen Rohstoff. Und der Rohstoff unserer Generation sind die Gehirne der jugendlichen Erwachsenen. Da bin ich mit der Kollegin vollkommen eins. Und darauf müssen wir achten. Das heißt, wir müssen Kinder und Jugendliche schon davor schützen, exzessiv KI zu verwenden, Smartphones, Social Media zu verwenden, weil das führt zu Problemen in der Informationsverarbeitungsgeschwindigkeit, Aufmerksamkeit, Konzentration, Schlaf und letzten Endes zu dem, was sie meint, wir werden dadurch ein Stück weit dümmer.
5: Wir kommen dann noch zu den Jugendlichen und Kindern und auch zu dem Thema des Social-Media-Verbots, das gerade diskutiert wird. Jetzt frage ich aber noch einmal ein bisschen provokant auch nach, ist KI denn gefährlich?
6: Ja, der Mensch neigt dazu, Dingen Eigenschaften zuzuschreiben. Das schöne Auto beispielsweise. Oder er spricht mit mir, wenn der Computer gemeint wird. Männer sagen selten, sie spricht mit mir, was immer das bedeutet. Aber die KI für sich ist wertneutral. Sie ist wie ein Messer. Mit dem Messer kann man vorzüglich Brot schneiden. Man kann allerdings auch Menschen damit töten. Das heißt, die Eigenschaften, die wir zuschreiben, die haben wir Menschen der KI gegeben. Wenn wir ihr so viel Macht geben, letzten Endes auch unsere Aufmerksamkeit zu beeinflussen, dann waren wir das. Wenn wir sie testen in nicht sicheren Umgebungen und KI-Klienten ausbrechen können, dann waren wir das. Wenn wir sie für militärische Zwecke benutzen, dann sind wir das. Wenn wir sie aber allerdings nutzen, wie in meiner Domäne in der Medizin, um Prozesse zu beschleunigen, zum Beispiel in der Bildgebung deutlich schneller Magnetresonanztomographie-Aufnahmen zu machen, uns zu assistieren, zu helfen in der Entscheidung, einen Schlaganfall zu behandeln, wo Zeit gleich Gehirn ist und Nervenzellen, dann hilft sie uns, dann augmentiert sie unsere Fähigkeiten, sie erweitert. Und das ist genau die geistige Souveränität, von der ich spreche. Damit muss man sich beschäftigen, diesen Dialog wollen wir haben in allen Bevölkerungsschichten und deswegen habe ich auch dieses Buch geschrieben.
5: Das heißt, es ist eher eine Frage, wie wir damit umgehen.
6: Wie meistens im Leben.
5: Wenn wir zurückdenken, der Buchdruck, die Dampfmaschine, das Telefon, das Rad, das Internet, es gab immer wieder Meilensteine in den technologischen Entwicklungen, die haben natürlich was mit uns als Gesellschaft gemacht, die haben was mit unserem Gehirn gemacht. Mhm. Kann man die KI da so einfach salopp hinzufügen? Das ist halt auch ein Meilenstein, der kommt?
6: Naja, Sie kennen das vielleicht, also ich zumindest kenne es, ich bin 1973 geboren, da gab es Warnungen vor dem Walkman, dem Kassetten, die man mit sich spazieren getragen hat, alle stoppeln sich zu, dann kam der Pac-Man, so kleine Geräte, mit denen man gespielt hat, später der Teletext. Im Nachhinein sind das Maillüfterl im Gegensatz zur KI, die durchdringt alle Domänen. Deswegen ist es anders in der Qualität und anders in der Quantität und vor allem anders in der Geschwindigkeit. Das ist tatsächlich eine Disruption. Es zerstört viele Dinge und Vorstellungen von Berufen beispielsweise, von Arbeitsabläufen. Von daher ist es absolut ernst zu nehmen. Nur wenn wir etwas ernst nehmen, dann sollten wir tief darüber nachdenken und auch überlegen, wie kann uns die KI jetzt helfen.
5: Bevor wir jetzt dann ein bisschen mehr über Ihr Buch sprechen, darf ich Ihnen noch einen Musikwunsch erfüllen? Starten wir vielleicht mit Enjoy the Silence.
6: Na, ich glaube, das ist doch gut. Da geht es darum, auch einmal die Ruhe zu genießen. Und das ist paradox für sich, weil Depeche Mode ist die Elektronikband schlechthin, die sich allerdings dann im höheren Alter wieder den akustischen Instrumenten zugewandt hat.

0: Christian Enzinger, Ihr Buch trägt den Titel Das digitale Gehirn. Wir haben jetzt schon ein bisschen über das Gehirn gesprochen. Um zu verstehen, was die digitale Welt mit dem Hirn macht, muss man vermutlich einmal das Gehirn verstehen. So ein bisschen umrissen, was kann unser Hirn denn und was braucht es dafür auch?
1: Ich kann einmal ganz kurz Ihnen sagen, ich bin begeistert vom Gehirn. Nicht sehr überraschend. Und zwar deswegen, weil es ein Wunderwerk ist. Es hat in der Regel so um die 1,5 Kilo, benötigt aber ein Fünftel unseres gesamten Energieverbrauchs des Gehirns. Das heißt, eigentlich ist es evolutionär ein extremes Luxusorgan. Das Gehirn hat auch eine Unzahl an Nervenzellen, es sind wahrscheinlich 60 bis 80 Milliarden und die sind wiederum mit bis zu 7000 weiteren Nervenzellen verbunden. Da kommen wir auf eine Zahl bis zu 1 Billiarde, das ist unvorstellbar, eine 10 mit 15 Nullen dran. Das heißt, es ist ein Netzwerk und wie dieses Netzwerk zusammengesetzt wird, das entscheiden schon auch wir, natürlich auch unsere Lerngeschichte, aber womit wir uns beschäftigen. Das ist das Gute dran. Was kann das Gehirn besonders gut? Sortieren, einordnen, kreativ sein, neue Verknüpfungen schaffen. Was kann die KI demgegenüber gut? Riesige Datenmengen auch strukturieren, ordnen, nach Wahrscheinlichkeiten berechnen und uns damit Antworten geben. Und irgendwie sollten wir diese zwei Welten gut zusammenbringen und das nicht als Wettlauf sehen, weil ich kann nur eins sagen, ein Smartphone der neuesten Generation ist 20.000 Mal schneller als Ihr Gehirn, wenn es darum geht, 234 mal 8 auszurechnen. Das heißt, ein Wettlauf, das wäre wie wenn Sie sagen, ein Chihuahua gegen einen Windhund, das werden wir nicht gewinnen. Was wir besser können, ist tief denken und wir können auch vor allem unsere natürliche Intelligenz einsetzen, um zu bewerten, was brauchen wir. Den Punkt, den wir jetzt nehmen sollten, ist, denke ich, auf unsere Gehirne zu achten, zu schauen, ist ein wertvolles Organ, ein tolles Organ, aber auch ein verletzliches Organ und darauf so zu achten, dass wir es nicht einem Dauerbeschuss durch digitale Medien beispielsweise aussetzen.
0: Das schreiben Sie auch in Ihrem Buch und erklären das auch des Öfteren. Es braucht einfach diese Ruhephase immer wieder, damit das Gehirn sortieren kann, sich entspannen kann, neue Reize aufnehmen kann. Und das ist ja etwas, was man in unserer Welt doch tatsächlich immer mehr vermisst, oder? Im Alltag.
1: Was auch Monika sagt, sind ganz ehrlich, ich musste das auch wieder lernen und habe es in der Beschäftigung mit dem Buch gelernt und trage mir jetzt selber in meinen Terminkalender auch Ruhepausen ein. Unser Gehirn in Wahrheit ist nie völlig in Ruhe. Es wechselt nur seinen Zustand. Im Gegensatz zu einer KI, wenn Sie die Serverfarm abschalten, ist Ende. Unser Gehirn braucht diese Ruhezustände, um sich neu zu sortieren. Man nennt es auch Default Mode Network, also wie Ruhezustand bei einem Computer beispielsweise, mit dem Unterschied, dass es dann nachprozessiert. Und Sie kennen das vielleicht auch in Vorbereitung auf diese Sendung. Sie denken ganz gezielt über etwas nach, was könnte man vielleicht noch bringen, kommen nicht vom Fleck, lassen das Ganze mal ruhen, machen was anderes, beschäftigen sich mit ihrem Kind, gehen spazieren, laufen, hören Musik. Und Heureka, nach einer gewissen Zeit kommt eine Idee. Ja, die kommt nicht aus dem Nichts, sondern die kommt daher, dass ihr Gehirn das, was ihnen wichtig ist, weiter prozessiert hat. Und wenn wir uns diese Ruhe nicht geben und permanent in Dauerbeschallung sind, dann vergessen wir, dass Aufmerksamkeit wirklich der Rohstoff des 21. Jahrhunderts ist. Und bitte, warum verschenken wir gratis unseren Rohstoff jeden Tag an die Plattformindustrie? Stundenlang. Und das ist sozusagen auch, glaube ich, der Punkt. Jeder versteht, dass ein Muskel nach Training eine Erholungsphase braucht, um zu regenerieren und dann zu sagen, hoppla, diese Muskelfasern werden gebraucht, machen wir mehr davon, man nennt das Hypertrophie. Beim Gehirn denkt man immer, das ist ein Download-Manager, möglichst viele Informationen reinschütten, noch einen Podcast hören, noch eine Sendung sehen, noch ein Buch lesen, etc. aktiv bleiben. Schon alles richtig, aber das Gehirn braucht Ruhe.
0: Das heißt, es braucht auch guten Schlaf?
1: Schlaf ist ganz wesentlich und war, denke ich, lange Zeit unterschätzt. Während des Schlafs regeneriert das Gehirn und es gibt eine Art Müllabfuhr für Abbauprodukte im Stoffwechsel des Gehirns, das nennt sich glymphatisches System. Und das ist hochaktiv, wenn wir schlafen. Das heißt, Sie haben mir eingangs auch gefragt, habe ich meinen Schlaf getrackt? Man sollte sich nicht irritieren lassen und beunruhigen von Smartwatches, die haben auch Fehler. Gibt es eigene Erkrankungsbilder? Die Sorge, dass meine Smartwatch gesagt haben könnte, ich hätte falsch geschlafen. Man nennt es Insomnophobie, kaum zu glauben. Hatte selbst eine Patientin, die deswegen zu mir in die Notaufnahme kam. Und als ich sie fragte, wie haben Sie selbst geschlafen, sagt sie an und für sich ganz gut, aber meine Uhr sagt, es funktioniert nicht. Andersrum darauf zu achten, dass Sie regelmäßig Nachtschlaf haben, ist wichtig, denn ihr Gehirn regeneriert sich dabei.

0: Ein anderes Thema, das Sie auch aufgreifen im Buch, Multitasking. Mhm. Sie sagen, das gibt's nicht. Was machen wir dann eigentlich den ganzen Tag? Weil vom Gefühl her sind wir alle ständig beim Multitasken.
1: Ja, ja, da haben Sie schon recht. Und man brüstet sich auch damit, im Multitasking gut zu sein. Was wir in Wahrheit damit machen, unglaublich schnell in Serie Prozesse abzuarbeiten. Und das ist so, wie wenn Sie auf Ihrem Computer 10 Programme gleichzeitig offen haben. Das kann funktionieren, wenn Sie die Übersicht behalten, wenn Sie gut konzentriert sind, ein funktionierendes Gehirn haben. Es kann allerdings auch dazu führen, Analogie zum Computer, dass Ihr Arbeitsspeicher extrem belastet wird und langsamer wird. Das ist häufig auch ein Grund für Überforderung übrigens. Wenn mittelalterliche Personen zu uns an die Klinik kommen und sagen, ich fürchte eine Demenz zu haben, dann ist es meistens einfach Stress, weil sie sich zu viel zumuten. Nun gut, jetzt sage ich Ihnen, Multitasking ist eine der Neuromythen Nummer eins. Ich kann es Ihnen deswegen sagen, weil wir das wissenschaftlich untersucht haben. Was haben wir gefunden? Es gibt Personen, die können Multitasking unter Anführungszeichen besser, aber eben schneller seriell verarbeiten. Parallel verarbeiten kann niemand. Da gibt es einen Flaschenhals in der Wahrnehmung. Und was noch interessant ist, Frauen und Männer nutzen andere Hirnareale, um diese Multitasking-Aufgaben zu behandeln. Und ich ertappe mich selber gerade jetzt bei einer Paradoxie. Ich sage oft bei Visiten, wenn junge Assistenzärztinnen mir viele, viele Informationen parallel anbieten, wartet mal, eines nach dem anderen, ich bin Mann, ich bin nicht multitaskingfähig. Also ein Stück
0: vielleicht auch eine kleine Ausrede.
1: Eine kleine Ausrede. Vielleicht kann man sich ein Stück weit damit auch schützen, dass wir permanent dauerbeschallt werden.
0: Das heißt, für unser Gehirn ist es einfach nicht möglich, parallel alles gleich aufzunehmen und zu verarbeiten und dann auch abzuspeichern?
1: Das ist wirklich eine sehr kluge Frage, die Sie hier stellen, weil unser Gehirn ist unglaublich schnell im Verarbeiten von Reizen, die uns bedrohen. Also beispielsweise im Verkehr, Auto kommt von rechts, Lärm bricht über Sie ein, Sie müssen reagieren. Das geht mit mehreren Millionen Bit pro Sekunde. Dann gibt es allerdings ein neurowissenschaftliches Experiment. Wenn es darum geht, gezielt Informationen zu speichern, dann ist die Informationsverarbeitung unseres Gehirns bei 10 Bit pro Sekunde. Das ist extrem wenig. Wozu führt das? Wenn Sie den ganzen Tag Multitasking machen, kann es Ihnen passieren, dass Sie am Abend überhaupt keine Ahnung mehr haben, was Sie tatsächlich getan haben oder geleistet haben. Und das führt dann dazu, dass Ihre Konzentration verschwindet.
0: Was wir in dem Zusammenhang vielleicht noch aufgreifen könnten, ist der Begriff Zombie-Scrollen, das Sie auch in Ihrem Buch haben. Das scheint mir fast so wie eine neue Tätigkeit, ein neues Hobby, unter Anführungszeichen, das ganz viele Menschen betreiben, ohne dass es ihnen eigentlich bewusst ist, dass sie das machen.
1: Ja, genau. Wissenschaftlich beschreibt es den Umstand, dass Smartphone-Benutzer scrollen, ohne sich der Scroll-Tätigkeit eigentlich bewusst zu sein. Deswegen dieser Wortbegriff Zombie. Und was schon erstaunlich ist, der Durchschnittsbürger heutzutage scrollt jeden Tag 90 Meter auf seinem Smartphone. 90 Meter, das ist die Höhe der Freiheitsstatue oder ein Fußballfeld, wenn Sie so wollen. Oftmals ohne Bewusstsein. Das heißt, es automatisiert sich. Sie scrollen durch Inhalte, durch Inhalte, durch Inhalte, durch. Was passiert mit dem Gehirn? Soziale Plattformen sind ja so programmiert, dass sie dennoch sie am Gehen halten. Sie bekommen immer wieder neue, wechselnde Inhalte, aber in der Umgebung, die Ihr Gehirn belohnt und schreit, hoppla, da ist etwas, du darfst es nicht verpassen. Und damit geht Lebenszeit verloren, es geht Konzentration verloren und Sie haben letzten Endes auch eine extrem ermüdende Tätigkeit. Und neben dem Zombie-Scrolling gibt es dann auch dieses Doom-Scrolling, auch ein englischer Begriff. Und es ist das Verdichten von negativen Informationen. Evolutionär macht es Sinn, Sie suchen nach Informationen, die Sie schützen, zum Beispiel über Katastrophen, über politische Ereignisse, über die Bedrohung durch die KI beispielsweise, und verhaken dann immer stärker in diesen negativen Inhalten, weil der Algorithmus das natürlich verstärkt und denken sich dann, hoppla, raus vor die Tür zu gehen, zahlt sich nicht mehr aus, weil die Welt geht morgen unter. Und das macht etwas mit uns, mit unserer Emotionalität. Es greift ganz tief ein. Und was auch immer der grundlegende Gedanken war, irgendjemand hat sehr bewusst mit viel Wissen und die Funktionsweise des Gehirns diese Algorithmen programmiert. Es gibt Untersuchungen, die zeigen, dass zum Beispiel der Nucleus accumbens, ein tiefer Anteil des Gehirns, der für Belohnung verantwortlich ist, auch für Suchterkrankungen, durch Smartphone-Gebrauch sehr stark aktiviert wird.
0: Das heißt, die digitale Welt macht uns auch süchtig, kann uns süchtig machen?
1: Absolut. Und KI und die digitale Welt, die sind nicht voneinander zu trennen, denn KI-Algorithmen stecken in sozialen Medien.
0: An dieser Stelle vielleicht noch einen Musikwunsch.
1: Also wenn ich einen Herzenswunsch habe, dann jemand, der mich seit langer Zeit begleitet, Leonard Cohen, Montreal-tätiger, ursprünglicher Schriftsteller, der dann Musiker war, wirklich nicht gesegnet ist mit einer sehr oktavenreichen Stimme, aber sich Zeit gelassen hat, um Texte zu verfassen, bis zu 10 Jahre für einen Song. Und das passt ganz gut zum schnellen und langsamen Denken, denke ich. Er ist aus meiner Sicht ein Poet der Musik.

0: Sie schreiben in Ihrem Buch von der Großbaustelle des jugendlichen Gehirns. Und jetzt sind es ja gerade die jungen Menschen, je jünger, desto mehr kann man eigentlich sagen, die mit KI, mit Internet, mit all dieser digitalen Welt aufwachsen, die wahrscheinlich in ganz vielen Dingen schneller und versierter sind als wir beide, trotzdem aber eben in ihrer Hirnentwicklung noch nicht ganz ausgereift sind. Das sind ja eigentlich wieder zwei Dinge, die aufeinander prallen, die so nicht ganz gut harmonieren, wenn man es so sagen kann.
1: Ich denke, man kann es so sagen, weil das Gehirn braucht lange Zeit, um zu reifen. Und das ist jetzt keine Nachricht, die alle glücklich machen wird, aber das jugendliche Gehirn ist bei Männern um das 25. Lebensjahr ganz ausgereift, was die Faserverbindungen im Stirnhirn angeht. Und es ist genau der Bereich, den wir brauchen für Impulskontrolle, Abwägen, strategisches Planen. Daraus erklärt sich vielleicht ein Stück weit die Risikobereitschaft auch der Jugend. Das muss ja ein Stück weit so sein, sonst hätten wir uns nie weiterentwickelt, wenn jeder gemütlich mit einer Tasse Kamillentee am Fenster sitzt und wartet, bis er alt genug wird, dann gibt es keinen Fortschritt. Gleichzeitig bedeutet es aber auch, dass sie wie beim Garten im Frühjahr immer wieder einen Rückschnitt brauchen von neuen Verbindungen, die aufkommen. Und wenn in diesem Bereich die Konfrontation mit digitalen Medien zu stark ist und sich diese Prozesse nicht entwickeln können, dann kann es Probleme geben. Muss nicht sein, kann aber sein. Zumal sie durch die KI und soziale Medien auch ihr Selbstbild prägen. Die Großbaustelle, die Sie angesprochen haben. Nun, Jugendliche sind oft mit 16, 17 Jahren äußerlich voll entwickelt, machen einen guten Eindruck, können guten Umgang haben. Innerlich ist es so wie eine Großbaustelle, wo schon Partys gefeiert werden auf der einen Seite des Baus und im anderen werden noch hektisch elektrische Kabel neu verlegt und eingezogen. Das heißt, das System ist noch störungsanfällig. Deswegen muss man, denke ich, darauf aufpassen. Das Gute ist allerdings, wenn wir das so belegen, dass wir sagen, geht damit behutsam um, wir haben einen gesellschaftlichen Diskurs, dann kriegt ihr etwas dafür. Ihr kriegt eben Ruhe, ihr kriegt mehr Information und Aufmerksamkeit. Wenn Sie zu Recht sagen, hatte ich auch bei meinen Kindern, das interessiert die überhaupt nicht.
0: Brauche ich nicht,
1: stört mich. Ihr wisst es ohnehin nicht besser. Es gehört auch zum Jugendlichensein, dieses Hinterfragen von Werten. Aber ich glaube auch, dass Verbote nicht wahnsinnig viel Sinn machen. Es macht einen Sinn, darüber nachzudenken, was tut ihr eigentlich, geht es euch gut damit? Und da gibt es eine wunderschöne Studie der Donau-Universität Krems, die ja, wie mittlerweile bekannt in Österreich, an Schulen auch zwei Gruppen geformt hat und die eine Gruppe eingeladen hat, ihren Smartphone-Gebrauch zu reduzieren auf 2 Stunden pro Tag. Die eine Gruppe hat man belassen, die hatten so durchschnittlich 5 Stunden, die anderen 2 Stunden. Und nach 3 Wochen hat man dann getestet, wie funktioniert das Gehirn, wie geht's damit. Und man hat 30-40%ige Steigerung der Hirnleistung gesehen und die Depression und die Schlafstörungen, die haben abgenommen. Oder Depressivität, so muss man eigentlich sagen, hat keinen unmittelbaren Krankheitswert. Das ist die gute Botschaft. Das heißt, Sie können da mit einer Halbierung schon viel erreichen. Das spüren die Betroffenen. Die schlechte Nachricht ist, wenn Sie danach wieder in Ihr ursprüngliches Muster kippen, dann kommen Sie wieder zurück, wo Sie waren.
0: Ist ja jetzt gerade am Montag die Begutachtungsfrist zu Ende gegangen für das Social-Media-Verbot, das geplant ist, unter 14. Es gab dann von der steirischen Suchtpräventionsstelle Vivid die Forderung, das Alter noch anzuheben auf 18. Aber wir sprechen immer von Verboten. Wenn ich Sie richtig verstehe, sagen Sie weg von den Verboten, lieber hin zu Regeln.
1: Meinem 17-Jährigen zu sagen, lass das Smartphone sein, wird nicht funktionieren. Sie haben Verbote angesprochen. Das Gehirn reagiert allergisch auf Verbote. Das ist neurowissenschaftlich belegt. Es führt sofort zu einer Abwehrhaltung. Sie knipsen ganz alte Hirnanteile an und sie hinterfragen immer die Autorität, die ihnen gegenüber ein Verbot ausspricht. Warum nicht umdenken? Warum nicht Regeln formulieren? Kleine Regeln auch in der Familie, smartphonefreie Räume gestalten. Regeln sind gut, Regeln geben Struktur und sie werden Wunder erleben, haben wir zu Hause auch erlebt. Mittlerweile halten mich meine Kinder an und sagen, Vater, muss das sein, wenn wir jetzt unterwegs sind, im Wald spazieren, dass du auf dein Smartphone schaust. Das heißt, wir haben so gegenseitig, glaube ich, auch die Verantwortung, uns zu überwachen. Auch mein Sohn mittlerweile legt das Smartphone abends weg, weil er gesunden Schlaf gerne hat. Und da sind wir bei den Belohnungen. Wenn Sie spüren, dass Ihre Verhaltensänderung Ihnen hilft, Sie bekommen als Jugendlicher, wenn sie ihre Smartphone-Zeiten reduzieren, wissenschaftlich erwiesen, mehr Aufmerksamkeit, mehr Konzentration, besseren Schlaf, bessere Stimmung. Das ist doch ein guter Handel. Und deswegen, glaube ich, sollte auch keiner Verbote erhalten. Regeln sind gut, Verbote schlecht, weil sie meistens das Gegenteil erzeugen. Und wie ich meinte, es kommt zu einer Abwehrhaltung und man verliert auch die Glaubwürdigkeit.
2: Im Gesprächsstoff Neurologe Christian Enzinger.
0: Wie geht's Ihnen als Neurologe denn, wenn Sie eben Kinder sehen unter 3 Jahren, die beim Abendessen im Urlaub mit einem Tablet dort sitzen oder im Kinderwagen mit dem Handy sitzen?
1: Na, ich fürchte, das ist insgesamt ein gigantischer Feldversuch, dem wir uns selbst freiwillig und unseren Kindern aussetzen. Wir bombardieren sie mit Reizen. Als Neurologe geht's mir damit unglaublich schlecht, weil das eine Phase ist, wo Kinder lernen müssen, Mimik zu lesen, sich zu bewegen, körperliches Geschick zu entwickeln, wo sich eben Verbindungen neu vertraten. Und dieses Fenster der Entwicklung, das so wesentlich ist, wird genutzt, um sie abzulenken und stillzustellen. Und wenn sie das selbst beobachten, wir selbst waren jetzt auch auf einem Urlaub in Griechenland, ist doch schön, wenn man gemeinsame Zeit am Tisch verbringt und miteinander spricht. Also mir geht es damit nicht gut und ich glaube, das ist eine Katastrophe, die wir den Gehirnen antun. Und dass die Kinder damit ruhiggestellt werden, das bezeugt ja nur, dass diese Algorithmen, die Inhalte so perfekt programmiert sind, dass das Gehirn wie gebannt auf den Reiz starrt. Was bekommen wir dann letzten Endes? Eine Generation wahrscheinlich, nehme ich an, die permanent reizüberflutet ist, die überanstrengte, geforderte, dopamingeflutete Gehirne hat. Und deswegen, glaube ich, ist es Zeit, als Gesellschaft, wir alle, unsere Hörerinnen und Hörer, in ihren Wirkbereichen einmal zu sagen, hoppla, da sollten wir Stopp sagen.
0: Ist es nicht auch so, dass man offenbar ein bisschen überfordert ist im Umgang mit all diesen Entwicklungen, weil es gab in der Steiermark die Auslieferung von Tablets an Kindergärten, es gibt Tablet-Klassen, es gibt mittlerweile Klassen, wo es die klassische Kreidetafel, die wir noch kennen aus unserer Schulzeit, nicht mehr gibt, sondern die Lehrpersonen am Tablet schreiben und es wird projiziert. Mhm. Das war die eine Bewegung. Auf der anderen Seite gibt es jetzt auch Länder, wo man schon wieder zurückgeht.
1: Genau, Skandinavien.
0: Genau. Ist es so ein bisschen, die Gesellschaft wusste nicht, was kommt auf uns zu, weiß jetzt noch nicht so recht, wo wollen wir eigentlich hin, wo sollen wir hin?
1: Völlig richtig. Ich glaube, das ist auch der Umgang mit KI, der ist ja fast zweigespalten. Es gibt die Personen, die sind hoffnungslos der KI ergeben und sagen, hat nur Vorteile, lassen sich den Alltag erledigen und es geht von, welches Gerät soll ich kaufen im Baumarkt, bis wer plant mir meine Reise, die KI. Bis zu jenen, die sagen, das ist Teufelswerk und die Wahrheit ist irgendwo dazwischen. In der Pädagogik ist es, denke ich, ähnlich. Die skandinavischen Länder waren Vorreiter der Digitalisierung und rudern jetzt wieder zurück. Zum Beispiel in Dänemark hat man gemerkt, dass im letzten Test die Muttersprache Dänisch schlechter gekonnt wird. Und auch wir haben beim PISA-Test jetzt nicht überragend abgeschnitten in verschiedenen Kulturtechniken. Jetzt kann man natürlich sagen, na, wer braucht das heute schon? Sie können das ja einsprechen und prompten. Umgekehrt weiß man, dass das Gehirn Brückenwissen braucht, um vernetzen zu lernen. Die Dänen gehen jetzt radikal den Weg und sagen wieder raus mit den ganzen digitalen Geräten aus dem Klassenraum, wie sie gesagt haben, zurück zu Bleistift, Stift, Papier, Malklassen. Das ist ein Weg. Der andere ist natürlich, glaube ich, differenziert damit umzugehen. Und es gibt ja einige auch KI-Experten und Expertinnen aus verschiedenen Domänen, die sagen, na, KI ist wertneutral, es wird der Taschenrechner damals bei uns. Können Sie sich erinnern, man musste dann irgendwo noch knapp vor der Mathematikschularbeit den besten Taschenrechner auftreiben.
0: Der noch Sachen speichern konnte, irgendwo geheim.
1: Und den Vater überzeugen davon, den noch zu kaufen. Und den durfte man dann irgendwann einmal verwenden und das war phänomenal. Und wenn wir die KI definiert verwenden, kontrolliert verwenden, dann ist es ja was anderes, als irgendwem einen Laptop oder ein Pad hinzustellen. Also ich denke, man sollte Menschen mit Technologie nicht alleine lassen, sondern begleiten. Und deswegen wird, ob jetzt in der Hochschulpädagogik oder in der Elementarpädagogik, auf welcher Stufe auch immer, die Rolle, denke ich, des Lehrers, der Lehrerin in die Richtung zu ändern sein, dass es darum geht, kritisch mit Dingen umzugehen, die einzuordnen, zu gewichten. Und KI ist letzten Endes eine Hilfstechnologie, eine Verstärkertechnologie, aber man sollte nie abgeben, wirklich in der Führerrolle zu sein als Mensch. Das heißt, letzten Endes auch der Regisseur dieses Prozesses zu sein. Wenn Sie nur mehr zuschauen, dann kommt es zu dem, was wir jetzt sagen, die KI übernimmt die Weltherrschaft, die KI macht dieses oder jenes. Wer ist die KI? Es sind letzten Endes wir, die ein Werkzeug einsetzen.

0: Wohin geht die Fahrt, wohin die Reise, hat SDS schon 1995 gefragt. Und ein bisschen stellt sich die Frage jetzt auch wieder, wohin geht denn die Fahrt, wohin geht die Reise denn mit uns? Und wollen wir mit oder wollen wir vielleicht doch eher da bleiben? Wollen Sie mit?
1: Ich will auf alle Fälle mit, deswegen war das Buch ja für mich so wichtig, mich mit dem Thema zu beschäftigen. Ich habe über 200 wissenschaftliche Studien gelesen, ich wollte die aber so formulieren, dass sie für jeden verständlich dargebracht sind. Und ich möchte mit auf die Reise, weil ich mir nicht erwarte, dass die Politik für uns da oben alles regeln kann, was uns so beschäftigt. Es sind wir alle. Und deswegen Musik von SDS ist immer noch allseits präsent. Und statt irgendwann bleibe ich dann dort, schauen wir, wohin die Reise geht. Und wir gestalten die Reise gemeinsam und setzen uns nicht einfach in einen Zug, der mit Hochgeschwindigkeit gegen die Wand fährt.
0: Das ist ja auch so ein bisschen die Hauptfrage, die Sie in Ihrem Buch stellen. Die KI, die ist da, die ist gekommen, um zu bleiben. Die Frage wird jetzt einfach sein, wie gehen wir damit um und bleiben trotzdem noch Mensch, bleiben trotzdem menschlich?
1: Wir werden menschlich bleiben, weil Menschen schon unglaublich viel geschafft haben in der Evolution. Sie sind mit Kriegen umgegangen, sie sind mit der industriellen Revolution umgegangen. Und ich habe nicht zuletzt auch ein Zitat des von mir sehr verehrten Neurologen und Psychiaters Viktor E. Frankl gestellt, weil er meint, dass die letzte der uns bleibenden Freiheiten ist die Einstellung zu den Dingen. Und wenn wir uns jetzt fürchten davor oder sagen, das lässt sich nicht mehr aufhalten, dann haben wir die falsche Einstellung. Also ich bin positiv, denn unser Gehirn macht vor allem eines aus, Kreativität. Es ist eingebettet in einen Körper. Wir haben soziale Bezüge, wir übernehmen Verantwortung füreinander. Wir werden auch gerne unterhalten. Und das können wir alle mal schaffen und das müssen wir schaffen. Aber dafür müssen wir diese Herausforderung auch annehmen und akzeptieren, dass letzten Endes die KI nicht verdient, so viel Aufmerksamkeit von uns zu kriegen. Und wir sollten uns vor der KI auch nicht fürchten, sondern wir sollten mehr in die NI, die natürliche Intelligenz, investieren und auch nicht alles auslagern, was uns als Mensch ausmacht.
0: Diese NI, diese natürliche Intelligenz und das Menschliche, das wird vermutlich auch in Ihrem Beruf, Sie haben es ja vorhin schon kurz angesprochen, in der Medizin tut sich sehr viel, die KI hilft sehr viel, das erleichtert einiges, aber der Mensch bleibt ja trotzdem, oder? Und wird hoffentlich wohl auch in vielen Dingen einfach immer noch wesentlich bleiben als Arzt, als Ärztin.
1: Und danke für die Frage. Ich glaube, das ist genau der Kernpunkt. Wenn wir Zeit sparen, Wissen auslagern an die KI, dann sollten wir die gewonnene Zeit investieren, um uns den uns anvertrauten Patientinnen und Patientinnen zu widmen, in ihrer Gesamtheit. Ich gebe Ihnen ein Beispiel. KI ist wunderbar, hatte ich diese Woche einen Kollegen mit einer extrem seltenen Erkrankung. Ich kann nicht jedes Monat tausende neue wissenschaftliche Studien lesen. Ich kann die KI verwenden, um ein Symptomenkomplex einzugehen, das mit meiner Erfahrung zu kombinieren und aus dem letzten Winkel der Erde zum Beispiel eine wissenschaftliche Publikation ausgraben und schauen, passt das? Ist das wirklich eine Nebenwirkung dieses Medikaments? Das ist der Vorteil. Ich kann sie nutzen, um riesige Datenmengen zu durchwühlen, Beispiel Genetik. Ich kann sie nutzen, um bildgebende Befunde zu sortieren, beim Tumorvergleich beispielsweise, wo sich sonst der Kollege der Radiologie durch tausende Bilder graben muss. Aber ich kann sie nicht benutzen, um meine Urteilskraft und Einschätzung der Gesamtsituation zu ersetzen. Und deswegen frage ich auch immer wieder bei uns jüngere Kollegen und Kolleginnen, die fachlich extrem gut ausgebildet sind, wenn sie mir einen Sachverhalt schildern, wie wirkt der Patient auf sie? Wirkt er krank? Und oftmals bekomme ich dann keine Antwort. Und das ist erstaunlich, weil wir ja nicht eine Maschine sind, die aus zig Einzelkomponenten besteht, sondern wir haben eine Gesamtheit. Das eine ist einmal, man könnte ja auch darüber nachdenken, wie die KI uns Ärztinnen und Ärztinnen hilft, uns administrativ zu entlasten in der Dokumentation, auch in der Vorbereitung auf Gespräche. Wir haben Patienten mit chronischen Erkrankungen, die haben über 100 Vordokumente, die kann man die KI sichten lassen und aufbereiten lassen. Und wenn wir jetzt natürlich sagen, wir beschleunigen das System weiter und verwenden diese Verstärkertechnologie, damit wir noch mehr in kürzerer Zeit erledigen können. Also allein die Terminologie ist ja verräterisch. Wir wollen ja Patienten nicht erledigen oder Fälle abschließen, sondern wollen Patienten begleiten, eigentlich Menschen mit dem umzugehen. Und das ist die Herausforderung, die wir haben. Das Inselspital Bern, kenne ich ein Beispiel, das haben wir gut angeschaut, da verwendet die gesamte Neuroradiologie KI, um Vorbefunde zu erstellen. Die werden immer vom besten Arzt gesichtet und freigegeben. Nicht vergessen, die Verantwortung liegt bei Arzt und Ärztin, was immer sie vorher machen. Die KI übernimmt keine Verantwortung. Und diese Zeit, die die Kollegen in Bern gewinnen, die investieren sie in die Ausbildung von Jungärzten und Ärztinnen. Das ist clever, weil sie brauchen jemanden, der auch noch beurteilen kann, was ihnen die KI vorlegt. Wenn sie den Fehler machen und sagen, ich spare, irgendwann gibt es niemanden mehr, der sagt, hoppla, das macht keinen Sinn mehr, was uns die KI vorgibt.
0: Wir hätten noch einen Musikwunsch. Ich hätte noch stehen Sting.
1: Sting ist immer gut. Heavy Clouds, No Rain, also Gewitterwolken hängen hier, aber es kommt kein Regen. Und vielleicht haben wir Glück und mit der KI-Bedrohung ist es ähnlich.

0: No rain.
1: Wir haben jetzt Sting gehört. Sie schreiben in Ihrem Buch auch, Sie haben eine CD-Sammlung mit über 3000 CDs. Wissen Sie noch, welche die erste war?
2: Ja, das weiß ich, aber ich muss auch sagen, dass es so persönliche Passagen gibt im Buch, die mir dann Kritik der Kinder eingetragen haben. Mein 17-Jähriger hat gesagt, hast du es gezählt, die 3000 CDs? Aber es stimmt, es sind in der Tat um den Dreh so viel. Meine erste CD habe ich auf einer Fahrt nach Klagenfurt gekauft, in einem Drogerieladen, den es heute nicht mehr gibt. Und die war von Dire Straits Alchemy, ein Doppelalbum, wunderschön. Da hat man sich Zeit gelassen für Songs, oft instrumental eingeleitet, Songs bis zu 7 Minuten. Und ich weiß noch, dass das 499 Schilling gekostet hat. Das war mein Budget für lange Zeit. Ich habe es aber nie bereut.
1: Hören Sie sie noch manchmal?
2: Ja, absolut.
1: Wie entspannen denn Sie Ihr Hirn? Wie geben denn Sie Ihrem Hirn Ruhe?
2: Ja, zunehmend damit, dass ich körperlich repetitive Bewegungen suche. Gehen, laufen, Radfahren. Das ist interessant, da kommt man in so einen Flow-Zustand und oftmals hilft es, nichts zu denken. Beim Schwimmen funktioniert das auch ganz gut. Und gelegentlich erlaube ich mir, mit meiner Frau einfach Filme anzuschauen, die keinen hohen kulturellen Anspruch haben. Oder eben, wie wir es genannt haben, auch einmal eine Platte zu hören, nämlich ganz analog Vinyl. Da bin ich nicht sehr gut. Ich bin mir momentan gut im Platten kaufen, wenigen hin.
1: Ist die Sammlung auch schon so groß wie die CD-Sammlung?
2: Nein, leider nein. Aber der Vorteil einer Platte ist, Sie müssen es auflegen und dann zumindest eine Seite durchhören. Das heißt, da gibt es kein Durchseppen oder sonst irgendetwas. Und die meisten Künstler und Künstlerinnen haben sich ja etwas dabei gedacht, warum sie in welcher Abfolge welchen Titel auf die Platte pressen. Also was ich schon mache, ich gönne mir mehr Auszeiten als früher, jetzt da ich über 50 bin. Und das hat sicher auch damit zu tun, dass ich mich damit beschäftigt habe.
1: Sie schreiben in Ihrem Buch, das digitale Gehirn, es soll keine Panikmache sein, es soll ein Denkanstoß sein. Was ist denn für Sie so die Hauptaussage dieses Buchs, die Sie unseren Hörern, Hörerinnen heute und den künftigen Leserinnen und Lesern mitgeben möchten?
2: Die Digitalisierung annehmen. Das kann jeder für sich einmal auf verschiedenen Stufen machen. Ich finde es besonders charmant, wenn zum Beispiel das Enkelkind den Opa, Oma Umgang mit Tablet lernt und sagt, schau, diese Möglichkeiten gibt's. Ist ohnehin schon angekommen, das ist das eine. Das andere ist lebenslang lernen, sich Herausforderungen stellen. Es muss nicht zwanghaft sein, aber es ist vielleicht einmal gut, die Komfortzone zu verlassen und zu sagen, das schaue ich mir jetzt auch noch an. Wenn das vermittelt werden kann, ist es gut. Bin ja selbst keiner, der den moral erhobenen Zeigefinger lebt, auch im Umgang mit meinen Patienten, weil ein pures sozusagen Anschaffen, machen Sie das, hilft nie etwas. Wenn Personen verstehen, warum sie etwas machen sollen, dann ist der Hebel ein anderer. Darum geht es im Buch. Wie gesagt, natürliche Intelligenz einordnen, Kreativität weiter zulassen und die KI als Hilfstechnologie verwenden.
1: Und die Aufmerksamkeit im Alltag wieder auch auf analoge Dinge richten.
2: Ich glaube, das wäre gut investiert, weil das liebt auch unser Gehirn. Und Aufmerksamkeit ist wirklich, glaube ich, der wichtige Stoff, der uns als Gesellschaft hilft, mit solchen Herausforderungen umzugehen. Sie bestimmen, worauf Sie Ihre Aufmerksamkeit lenken. Nicht die KI hat Sie im Griff, Sie haben die KI im Griff.
1: Damit wünschen wir Ihnen zu Hause heute noch einen schönen Sonntag. Gönnen Sie sich eine kurze Ruhepause. Gönnen Sie sich die Aufmerksamkeit auf etwas Schönes zu richten. Mein Name ist Alina Samoni-Karner. Ich darf mich bei Ihnen, Herr Enzinger, bedanken für das Gespräch und darf mich bei Ihnen und bei Ihnen zu Hause verabschieden.
2: Sehr gerne. Schönen Sonntag.
1: Schönen Sonntag.

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1: Einen wunderschönen guten Morgen. Hall in Tirol ist eine Stadt mit ca. 15.000 Einwohnern im Osten der Landeshauptstadt Innsbruck. Im Zentrum der Altstadt findet sich die große Stadtpfarrkirche, die dem heiligen Nikolaus geweiht ist. Pfarrgemeinde muss man spüren. Nach diesem Motto versucht die Pfarre, für möglichst viele Menschen, jung und alt, geistige und geistliche Heimat zu sein. Gemeinschaft um und mit Jesus Christus. Wir freuen uns nun, mit Ihnen hier in der Pfarrkirche und zu Hause über das Radio gemeinsam Gottesdienst zu feiern.

0: Im Namen des Vaters und des Sohnes und des Heiligen Geistes.
1: Amen.
0: Die Gnade unseres Herrn Jesus Christus, die Liebe Gottes des Vaters und die Gemeinschaft des Heiligen Geistes sei mit euch. Wir haben uns am Sonntag, dem ersten Tag der Woche, zum Gottesdienst versammelt, um Gott die Ehre zu geben, wie es im Eröffnungslied geheißen hat. Wir freuen uns, dass heute viele Frauen und Männer über das Radio mit uns verbunden sind und auf diese Weise unseren Gottesdienst mitfeiern. Für uns Christen ist der sonntägliche Gottesdienst ein Fixpunkt, an dem wir nicht nur unseren Alltag unterbrechen, sondern die Begegnung mit Gott suchen. Und wir dürfen gewiss sein, Jesus Christus deutet uns die Schrift und bricht das Brot für uns. Ihn wissen wir in unserer Mitte, ihm rufen wir zu. Herr Jesus Christus, du wendest dich uns Sündern zu. Kyrie eleison. Du bringst uns die Vergebung des Vaters. Christe eleison. Du trittst für uns ein beim Vater. Kyrie eleison. Der Herr erbarme sich unser. Er verzeihe, wo wir Schuld auf uns geladen haben. Erlasse uns sein Wort voll Vertrauen hören und danach leben. Amen. Ehre sei Gott in der Höhe.

0: Lasset uns beten. Großer Gott, du offenbarst deine Macht vor allem im Erbarmen und im Verschonen. Darum nimm uns an, auch wenn uns Schuld belastet. Gib, dass wir unseren Lauf vollenden und zur Herrlichkeit des Himmels gelangen. Darum bitten wir durch Jesus Christus, unseren Bruder und Herrn, der in der Einheit des Heiligen Geistes mit dir lebt und herrscht in alle Ewigkeit.
1: Amen.
0: Das Volk Israel fühlt sich im babylonischen Exil zu Unrecht von Gott bestraft. Und der Prophet stellt klar, dass bei Gott jeder eine Chance zur Umkehr hat.
2: Lesung aus dem Buch Ezechiel. So spricht der Herr: Ihr sagt, der Weg des Herrn ist nicht richtig. Hört doch, ihr vom Haus Israel, mein Weg soll nicht richtig sein? Sind es denn eure Wege, die nicht richtig sind? Wenn ein Gerechter sich abkehrt von seiner Gerechtigkeit und Unrecht tut, muss er dafür sterben. Wegen des Unrechts, das er getan hat, wird er sterben. Wenn ein Schuldiger von dem Unrecht umkehrt, das er begangen hat, und nach Recht und Gerechtigkeit handelt, wird er sein Leben bewahren. Wenn er alle seine Vergehen, die er verübt hat, einsieht und umkehrt, wird er bestimmt am Leben bleiben. Er wird nicht sterben. Wort des lebendigen Gottes.
3: Danke sei Gott.

Der Herr sei mit euch. Aus dem Heiligen Evangelium nach Matthäus. In jener Zeit sprach Jesus zu den hohen Priestern und den Ältesten des Volkes: Was meint ihr? Ein Mann hatte zwei Söhne. Er ging zum Ersten und sagte: Mein Kind, geh und arbeite heute im Weinberg. Er antwortete: Ich will nicht. Später aber reute es ihn und er ging hinaus. Da wandte er sich an den Zweiten und sagte zu ihm dasselbe. Und dieser antwortete: Ja, Herr, und ging nicht hin. Wer von den beiden hat den Willen seines Vaters erfüllt? Sie antworteten: Der Erste. Da sagte Jesus zu ihnen: Amen, ich sage euch, die Zöllner und die Dirnen gelangen eher in das Reich Gottes als ihr. Denn Johannes ist zu euch gekommen auf dem Weg der Gerechtigkeit, und ihr habt ihm nicht geglaubt. Aber die Zöllner und die Dirnen haben ihm geglaubt. Ihr habt es gesehen, und doch habt ihr nicht bereut und ihm nicht geglaubt. Evangelium unseres Herrn Jesus Christus.

Liebe Mitchristen, ein Mann hat zwei Söhne und die sind im arbeitsfähigen Alter. Die Arbeit im Weinberg drängt. Wahrscheinlich ist Erntezeit. Der Vater verlangt nichts Ungebührliches. Er hat das Recht, seine Söhne zur Arbeit zu bitten, leben doch auch sie vom Ertrag des Weinbergs. Und er redet jeden Einzelnen an, liebevoll, ja, fast zärtlich. Mein Kind, geh und arbeite heute im Weinberg. Nun, der erste Sohn antwortet seinem Vater unhöflich, geradezu batzig, auflehnend. Die Form hätte geboten, dass er wie sein Bruder seinen Vater mit Herr anredet. Er lässt jedoch aus Ärger, dass er im Weinberg arbeiten soll, die Anrede weg und sagt klipp und klar, ich will nicht. Im Lauf des Tags allerdings wird er nachdenklich und sein Verhalten reut ihn. Er geht schließlich doch in den Weinberg und tut den Willen seines Vaters. Der zweite Sohn wird von seinem Vater ebenso gebeten und er spricht seinen Vater höflich, respektvoll, ja fast devot an. Er gebraucht die Anrede, die damals im Orient der Sohn dem Vater schuldet. Er redet ihn mit Herr an. Und er verspricht vollmundig, im Weinberg zu arbeiten. Aber es sind leere Worte. Er geht nicht in den Weinberg. Er hat eigene Pläne. Nun, das kleine Gleichnis, das Jesus erzählt, stellt zwei Brüder einander gegenüber. Und sie reagieren auf die Anweisung des Vaters je verschieden. Der unhöfliche Sohn tut schließlich den Willen des Vaters. Der unterwürfig redende Sohn tut ihn gerade nicht. Und Jesus unterstreicht mit diesem kleinen Gleichnis, dass nur die Taten zählen, nicht die Worte. So erinnert das Gleichnis an das Wort Jesu in der Bergpredigt. Nicht jeder, der zu mir sagt, Herr, Herr, wird in das Reich Gottes kommen, sondern der, der den Willen meines Vaters im Himmel tut. Und wir müssen uns fragen, ob wir wirklich den Willen Gottes suchen und tun oder ob es bei einem frommen Lippenbekenntnis bleibt. Nicht auf das Reden, auf das Tun kommt es an, auf die Taten der Umkehr und des Glaubens. Und dann noch der wenig schmeichelhafte Vergleich mit den Zöllnern und Dirnen, mit den verhassten Steuereintreibern und Prostituierten. Amen, ich sage euch, die Zöllner und die Dirnen gelangen eher in das Reich Gottes als ihr. So Jesus den jüdischen Autoritäten gegenüber, den hohen Priestern und den Ältesten des Volkes. Denn die Zöllner und Dirnen, die wissen, dass sie der Umkehr bedürfen. Die Selbstgerechten jedoch meinen, sie nicht nötig zu haben. Und weil Zöllner und Dirnen wissen, dass ihr Leben nicht in Ordnung ist, öffnen sie sich für die Botschaft des Täufers und für die Botschaft Jesu. Liebe Mitchristen, Jesus hält uns also einen Spiegel vor. Aufs Tun
kommt es an, nicht auf die großen Worte, nicht auf das Lippenbekenntnis. Was uns trösten kann? Gottes Macht zeigt sich vor allem im Erbarmen und im Verschonen. So hat es im Eröffnungsgebet geheißen. Gottes Macht zeigt sich vor allem im Erbarmen und im Verschonen. Ein jüdischer Rabbi soll einmal gesagt haben, die große Schuld des Menschen sind nicht die Sünden, die er begeht. Die Versuchung ist mächtig, die Kraft gering. Die große Schuld des Menschen ist, dass er in jedem Augenblick die Umkehr tun kann und nicht tut. Die große Schuld des Menschen sind nicht die Sünden, die er begeht. Die Versuchung ist mächtig, seine Kraft gering. Die große Schuld des Menschen ist, dass er in jedem Augenblick umkehren kann und es nicht tut.

0: Wir sprechen das Glaubensbekenntnis. Ich glaube an Gott, den Vater, den Allmächtigen, den Schöpfer des Himmels und der Erde, und an Jesus Christus, seinen eingeborenen Sohn, unseren Herrn, empfangen durch den Heiligen Geist, geboren von der Jungfrau Maria, gelitten unter Pontius Pilatus, gekreuzigt, gestorben und begraben, hinabgestiegen in das Reich des Todes, am dritten Tage auferstanden von den Toten, aufgefahren in den Himmel. Er sitzt zur Rechten Gottes, des allmächtigen Vaters. Von dort wird er kommen, zu richten die Lebenden und die Toten. Ich glaube an den Heiligen Geist, die heilige katholische Kirche, Gemeinschaft der Heiligen, Vergebung der Sünden, Auferstehung der Toten und das ewige Leben.
1: Amen.
0: Wir wenden uns im Gebet an Gott, unseren Vater im Himmel, und bitten ihn voll Vertrauen.
2: Für die Mitarbeiter der Kirche weltweit und in unseren Pfarrgemeinden, um tiefen Glauben, um Glaubwürdigkeit und Barmherzigkeit. Gott, unser Vater,
3: wir bitten dich, erhöre uns.
2: Für alle, die im öffentlichen Leben Einfluss haben und Verantwortung tragen, um einen guten Blick für das Wohl aller. Gott, unser Vater,
3: wir bitten dich, erhöre uns.
2: Für die Menschen, die in unserer Gesellschaft Ablehnung erfahren, für die aus ihrer Heimat Vertriebenen und Geflüchteten, um wohlwollende Aufnahme und um alles, was sie zu einem würdigen Leben brauchen. Gott, unser Vater,
3: wir bitten dich, erhöre uns.
2: Für die Eltern, Lehrer und Erzieher, die junge Menschen auf dem Weg ins Leben begleiten, um die Gaben des Heiligen Geistes. Gott, unser Vater,
3: wir bitten dich, erhöre uns.
2: Für die Verstorbenen, um die wir trauern, um Geborgenheit in der Liebe Gottes. Gott, unser Vater,
3: wir bitten dich, erhöre uns.
0: Gott, du kennst unsere Anliegen, Sorgen und Nöte, und du kommst uns mit deiner Gnade und Barmherzigkeit entgegen. Dafür danken wir dir. Wir loben und preisen dich jetzt und in Ewigkeit. Amen.

0: Lasset uns beten. Barmherziger Gott, nimm unsere Gaben an und öffne uns in dieser Feier die Quelle, aus der aller Segen strömt. Darum bitten wir durch Christus, unseren Herrn.
1: Amen.
0: Der Herr sei mit euch. Erhebet die Herzen. Lasset uns danken dem Herrn, unserem Gott. Wir danken dir, Vater, Herr des Himmels und der Erde. Wir preisen dich durch unseren Herrn Jesus Christus. Durch ihn, dein Wort, hast du die Welt geschaffen und lenkst sie in deiner Weisheit. Ihn, deinen menschgewordenen Sohn, hast du uns zum Mittler und zum Retter gegeben. Er hat dein Wort verkündet und uns gerufen, ihm zu folgen. Er hat uns erlöst durch sein Kreuz und mit seinem Geist besiegelt. Er ist der Weg, der uns zu dir führt. Er ist die Wahrheit, die uns frei macht. Er ist das Leben und erfüllt uns mit Freude. Darum rühmen wir jetzt und in Ewigkeit dein Erbarmen und singen mit den Chören der Engel das Lob deiner Herrlichkeit.

Ja, du bist heilig, großer Gott, und gepriesen sei dein Sohn, der immer mit uns auf dem Weg ist und uns um sich versammelt zu diesem Mahl. Wie den Jüngern von Emmaus deutet er uns die Schrift und bricht das Brot für uns. So bitten wir dich, gütiger Vater, sende deinen Geist über die Gaben von Brot und Wein. Er heilige sie, damit sie uns werden, Leib und Blut unseres Herrn Jesus Christus. Denn am Abend vor seinem Leiden nahm er beim Mahl das Brot und er sagte dir Dank, brach das Brot, reichte es seinen Jüngern und sprach, nehmet und esset alle davon, das ist mein Leib, der für euch hingegeben wird.

Ebenso nahm er nach dem Mahl den Kelch mit Wein, dankte wiederum, reichte ihn seinen Jüngern und sprach: Nehmet und trinket alle daraus. Das ist der Kelch des neuen und ewigen Bundes, mein Blut, das für euch und für alle vergossen wird zur Vergebung der Sünden. Tut dies zu meinem Gedächtnis.

0: Darum, gütiger Vater, feiern wir das Gedächtnis deines Sohnes. Durch sein Leiden und seinen Tod am Kreuz hast du ihn zur Herrlichkeit der Auferstehung geführt und ihn erhöht zu deiner Rechten. Wir verkünden dieses Werk deines Erbarmens, bis er wiederkommt, und bringen dir so das Brot des Lebens und den Kelch des Segens dar. Wir feiern das Opfer Christi, das er uns anvertraut hat. Er hat sich für uns hingegeben und schenkt uns Anteil an seinem Leib und Blut. Wir bitten dich, schau gütig auf die Gabe deiner Kirche und gib, dass wir im Geist deiner Liebe für immer verbunden bleiben, mit ihm und untereinander. Barmherziger Gott, schenke uns durch die Teilnahme an dieser Feier den Geist, der uns mit Leben erfüllt. Erneuere uns nach dem Bild deines Sohnes. Stärke unsere Einheit mit deinem ganzen Volk, mit unserem Papst Leo und unserem Bischof Hermann, mit unseren Priestern und Diakonen und mit allen Frauen und Männern, die zu einem Dienst in der Kirche bereit sind. Lass die Gläubigen die Zeichen der Zeit verstehen und sich mit ganzer Kraft für das Evangelium einsetzen. Mach uns offen für das, was die Menschen bewegt, dass wir ihre Trauer und Angst, ihre Freude und Hoffnung teilen und als treue Zeugen der frohen Botschaft mit ihnen dir entgegengehen. Vater, erbarme dich unserer Brüder und Schwestern, die im Frieden Christi heimgegangen sind, und aller Verstorbenen, deren Glauben du allein kennst. Lass sie dein Angesicht schauen. Und wenn unser eigener Weg zu Ende geht, du allein weißt wann, dann nimm auch uns für immer bei dir auf. Und lass uns zusammen mit Maria, der Mutter deines Sohnes, mit den Aposteln und den Märtyrern und mit allen Heiligen dich loben und preisen durch unseren Herrn Jesus Christus. Durch ihn und mit ihm und in ihm ist dir, Gott, allmächtiger Vater, in der Einheit des Heiligen Geistes alle Herrlichkeit und Ehre, jetzt und in Ewigkeit. Amen. Um den Tisch des Herrn versammelt, lasst uns beten, wie es Christus uns gelehrt hat. Vater unser im Himmel, geheiligt werde dein Name, dein Reich komme, dein Wille geschehe, wie im Himmel, so auf Erden. Unser tägliches Brot gib uns heute und vergib uns unsere Schuld, wie auch wir vergeben unseren Schuldigern. Und führe uns nicht in Versuchung, sondern erlöse uns von dem Bösen. Erlöse uns, Herr, allmächtiger Vater, von allem Bösen. Gib Frieden in unseren Tagen. Komm uns zu Hilfe mit deinem Erbarmen. Bewahre uns vor Verwirrung und Sünde, damit wir voll Zuversicht das Kommen unseres Erlösers, Jesus Christus, erwarten. Denn dein ist das Reich und die Kraft und die Herrlichkeit in Ewigkeit. Herr Jesus Christus, schau nicht auf unser Versagen, sondern schau auf das gläubige Vertrauen deines Volkes und schenke deiner Kirche und allen Menschen Einheit und Frieden. Und der Friede des Herrn sei allezeit mit euch.
1: Und mit deinem Geist.
0: Gebt einander ein Zeichen des Friedens und der Gemeinschaft.
1: Friede sei mit euch.

0: So seht und erkennt Jesus Christus, das Brot des Lebens, das Lamm Gottes, das hinwegnimmt alle Schuld der Welt.
1: Herr, ich bin nicht würdig, dass du eingehst unter mein Dach.
2: Aber sprich nur ein Wort, so wird mein Seele gesund.
0: Herr, du zeigst mir den Weg zum Leben. Vor deinem Angesicht herrscht Freude in Fülle.

0: Lasset uns beten. Allmächtiger Gott, in der Feier der Eucharistie haben wir den Tod und die Auferstehung Jesu Christi verkündet. Dieses Sakrament stärke uns an Leib und Seele, mache uns bereit, mit Christus zu leiden, damit auch wir zu seiner Herrlichkeit gelangen, der mit dir lebt und herrscht in alle Ewigkeit. Am Ende dieses Gottesdienstes darf ich allen einen guten Sonntag und Gottes Segen wünschen, auch jenen, die über das Radio mit uns verbunden sind, besonders den Kranken und den Betagten. Rufen wir den Segen Gottes auf uns herab. Der Herr sei mit euch.
1: Und mit deinem Geist.
0: Gott, der Vater unseres Herrn Jesus Christus, stärke euren Glauben, festige eure Hoffnung, mache euch reich an guten Werken. So segne und behüte euch der allmächtige und der barmherzige Gott, der Vater und der Sohn und der Heilige Geist.
1: Amen.
0: Geht hin in Frieden.
1: Danke.

0: Programmen der österreichischen Regionalradios übertrug das ORF-Landesstudio Tirol den katholischen Gottesdienst live aus der Pfarrkirche St. Nikolaus in Hall in Tirol. Mit der Gemeinde feierte Dekan Jakob Patsch. Musikalisch gestaltet wurde der Gottesdienst von Kirchenmusiker Hannes Hartwiger, der auch an der Orgel zu hören war. KantorInnen Christine Krennhuber, Mike Wolf und Caroline Schermann. Tontechnik Peter Kircher und Ramon Kohlmann. Leiter der Übertragung Johannes Scheicher. Dekan Jakob Patsch steht Ihnen im Anschluss nun bis 12 Uhr für Anfragen und Gespräche zur Verfügung. Sie erreichen ihn unter der Nummer 0676 8730 2250. Ich wiederhole 0676 8730 2250. Die Religionsredaktion des ORF wünscht Ihnen noch einen schönen Sonntag.
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2: Am Mikrofon Arthur Treinacher. Der Oman hat die Konfliktparteien im Nahen Osten zu Zurückhaltung und Dialog aufgerufen und sich erneut als Vermittler angeboten. Außenminister Al-Busaidi forderte bei der UNO-Generaldebatte politische Gespräche zur Beilegung der Streitigkeiten. Mehr von Rafaela Steinbach.
3: Der Oman werde seine Bemühungen um die Sicherheit der Schifffahrt in der Straße von Hormuz fortsetzen, versichert Außenminister Al-Busaidi in New York. Es ist nicht das erste Mal, dass sich der Oman als Vermittler anbietet, bisher allerdings ohne Erfolg. Das Land liegt dem Iran an der strategisch wichtigen Meerenge gegenüber. Schiffe, die iranische Beschränkungen umgehen wollen, sind zuletzt verstärkt entlang der omanischen Küste gefahren. Um die vollständige Wiedereröffnung der faktisch blockierten Straße von Hormuz ringen Washington und Teheran ja schon länger. US-Präsident Trump hat den jüngsten iranischen Vorschlag für eine Waffenruhe abgelehnt. Das Angebot sei nicht annehmbar gewesen, so Trump vor Journalisten.
2: In Südafrika sind bei zwei Schusswaffenangriffen insgesamt 27 Menschen getötet und 26 weitere verletzt worden. In einer Bar westlich von Johannesburg erschossen Bewaffnete gestern Abend 17 Menschen und verletzten 15 weitere. Bei einem zweiten Angriff auf einen Nachtclub nahe Kapstadt gab es 10 Tote und 11 Verletzte. Die Motive sind noch unklar. Die Grünen wollen die geplante Spritpreisbremse verschärfen. Sie fordern eine stärkere Begrenzung der Margen von Mineralölkonzernen und eine Ausweitung der Übergewinnsteuer auf Gas und Fernwärme. Außerdem verlangen sie eine Preisbremse für Klimaticket und regionale Öffi-Tickets sowie eine weitere Senkung der Elektrizitätsabgabe. Bei der Radweltmeisterschaft in Montreal in Kanada gibt es heute den letzten Höhepunkt, das Straßenrennen der Männer. Sportreporter Wolfgang Eichinger, mit am Start ist Österreichs bester Radfahrer Felix Gall.
4: Die Strapazen der schwierigen Spanien-Rundfahrt, da ist der Felix Gall Gesamtdritter geworden, hat der Tirol in den letzten Wochen versucht abzuschütteln.
5: Der Körper hat sich dann auch mal die Ruhe genommen oder eingefordert und ja, die Energie kommt schon langsam wieder zurück.
4: Und so geht es heute auf einem Rundkurs über 273 Kilometer um den Weltmeistertitel. Eine Strecke, die dem Österreicher entgegenkommt, aber sicherlich nicht auf Felix Gall maßgeschneidert ist.
5: Ja, der Anstieg ist schon ganz ordentlich, der Rest eher schnell und technisch. Über die Länge wird es dann doch ein sehr selektives Rennen.
4: Favorit auf Gold, der Belgier Remco Evenepoel. Für Gall und die anderen Österreicher heißt es bis zum Schluss, wenn möglich, dranbleiben.
5: Dass ich dann auch im Finale schauen kann, was möglich ist.
4: Neben Felix Gall sind auch Felix Großschartner und Patrick Konrad für Österreich dabei. Start ist um 9 Uhr in Montreal, das ist um 15 Uhr in Österreich.
2: Berichtet Wolfgang Eichinger. Das waren die Nachrichten mit Arthur Treinacher. Zum Wetter.
6: Strahlenden Sonnenschein gibt es jetzt zum Beispiel in Bregenz, Innsbruck und in Salzburg. Und auch am Nachmittag scheint die meiste Zeit die Sonne. Nur vorübergehend können hohe Wolken den Sonnenschein trüben. Und zwar in Niederösterreich, Wien und im Burgenland. Hier bläst oft auch lebhafter Wind mit Spitzen um die 30 km pro Stunde. Die Temperaturen sind mittlerweile schon kräftig gestiegen. Spitzenreiter ist derzeit Fraxern mit 20 Grad. Am Nachmittag erwarten uns dann meist 19 bis 26 Grad. So viel zum Wetter von Nathalie Auer.
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7: Wir machen uns heute wieder auf die Reise.

Auf die Rohrs in dieser Stunde. Die steirische Rohrs hat einen schönen Vorausstation gemacht und ich war mit meinem Mikrofon wieder mit dabei, mit unterwegs und ich darf Sie jetzt mitnehmen auf einen eindrucksvollen Erkundungsgang durch diese schöne Marktgemeinde im Bezirk Hartberg-Fürstenfeld, wo uns die Marktmusikkapelle Vorau empfängt.

0: Mit dem Kaiserin Sissi Marsch bei Kaiserwetter hat uns die Marktmusikkapelle Vorau unter der Leitung von Elisa Heuchler diese Frühschoppenstunde eröffnet und somit nimmt die steirische Rose auch wieder Fahrt auf nach der Sommerpause. Das hat auch den Geschäftsführer Christoph Wegscheider so richtig strahlt.
1: Diesmal hat die Rose in diesem Steiermark-Schmuckkästchen was ganz Besonderes ausgefischt. Wir sind in Vorau.
2: Ja, und der Schmuckkasten hier in Vorau, das ist der Garten Österreichs, kann man sagen. Man findet hier alles, was in Österreich schön ist. Es gibt konzentriert auf einem Ort in Vorau bei der steirischen Roas. Es ist, das Wetter ist wieder perfekt und es ist ein wunderschöner Volkskulturtag.
1: Auf die Gefahr hin, dass man sich manchmal wiederholt, weil es sind immer wieder Besonderheiten. Aber ich habe auch da schon wieder was gesehen, aber das darfst du auch verraten, was es da in Vorau ganz Besonderes gibt.
2: Naja, da gibt es mehrere Sachen. Das eine ist das Chorherrenstift Vorau, das natürlich wirklich ein Schatz ist. Da brauchen wir uns international nicht verstecken. Wenn man in diese Kirche hineingeht, ist man absolut überwältigt. Dann haben wir ein Freilichtmuseum hier in Vorau, wirklich mit dem ganz alten Handwerk, was man dort bestaunen kann. Und auf was wir uns auch besonders freuen, ist das umfangreiche Kinderprogramm heute.
1: Wir sind jetzt im September angekommen. Wie viele Stationen gibt es noch in diesem Jahr von der Roas?
2: In 3 Wochen am 27. September dürfen wir in Krieglach Station machen. Auf den Spuren von Peter Rosecker. Der Franzl Gollner wird da in die Rolle des Peter Rosecker schlüpfen und mit uns da eine Wanderung machen. Und dann haben wir ein bisschen Pause und am 12. Dezember gibt es noch die Adventroas in Stubenberg am See, rund um den Stubenberger See.
1: Bringt mir unweigerlich zu der Frage, wenn wir jetzt schon so Richtung Dezember schauen, natürlich die Planungen für 2027 sind nicht nur im Laufen, sondern ich würde mal sagen, beinahe abgeschlossen.
2: Die sind eigentlich abgeschlossen. Wir haben ganz viele Anmeldungen bekommen, wieder von den Gemeinden in der Steiermark. Ich denke, wir haben wieder ein schönes Programm ausgearbeitet, das wir dann noch vorstellen werden. Und ja, Anmeldungen für 2028 und 2029 sind schon willkommen.
1: Ich sehe schon, mit den nächsten 10 Jahren, da treffen wir uns fast jeden Sonntag. Christoph, danke.
2: Was gibt Schöneres? Danke, Pauli. Danke.

0: Die Langenwanger Blas war das mit der Magia Spolka und alles live musiziert, wohlgemerkt. Es war in Vorau eine große Fülle an Handwerk auch zu sehen wieder und auch die Anzahl der Standeln war fast rekordverdächtig. Und in unmittelbarer Nähe zum Stift, da war auch ein Standel mit Kerzen, so wie man das von solchen Orten halt kennt.
1: Kerze ist eine spirituelle Angelegenheit, möchte ich sagen. Sie verströmt Wärme und wird in verschiedenen Lebenslagen eben auch konsumiert, kann man sagen. Von der Geburt bis zum Sterben mache ich da die Kerzen. Und ja, für besondere Momente eben.
2: Das ist die Frau Weghofer, das erzählt aus Vornholz. Das ist da ganz in der Nähe von Vorau. Ihr seid von da und macht die Kerzen
1: ja,
2: auch von da.
1: Genau, ja. Ja, also gestalten. Und ja, und das ist eben auch die, mit dem Papier, das, was sie da mit der Kerze gut verbindet, das war eigentlich meine Idee seinerzeit. Und darum habe ich auch die Kerzen patentieren lassen.
2: Eine Kerzen als Mitbringsel, das gehört fast dazu, wenn man ein Stift wie Vorau besucht,
1: ja,
2: oder?
1: Ja, wird sehr gerne angenommen, ja. Mhm. Und eben, weil ich da verschiedene, zum Beispiel eine Sonnenblume aus eigenem Garten, Texte dazu, die zwar nicht selber verfasst, aber die, was ich irgendwo finde und ausgrabe.
2: Und sie sind so schön gemacht, dass man es eigentlich gar nicht anzünden mag.
1: Aber die kann man ruhig und soll man anzünden, eine Kerze muss brennen. Und darum ist das schon wichtig, aber die haben eine sehr lange Brenndauer. Und das ist der Vorteil. Und man kann sie auch noch strecken, indem man ein Teelicht dann reinstellt, wenn sie ausbrennt sind. Und dann hat man den Schein, der was da durch, sieht man die Konturen von dem jeweiligen Bild sehr gut.
2: Jetzt sind wir nicht nur erleuchtet, sondern auch noch ernüchtert, mit welchen Tricks man auch noch arbeiten kann, dass die Kerze eine längere Lebensdauer erhält. Ich sage vielen herzlichen Dank.
1: Es ist geschäftsschädlich für mich, wenn ich das sage, dass man mit Teelicht...
2: Es muss nicht alles ein Geschäft sein.
1: So ist es. Genau.

0: Sie, Robert Hafner-Zirch war das und wir sind ihr ins Freilichtmuseum in Vorau gefolgt. Ja, haben schon richtig gehört. Jenes in Stübing ist zwar bestimmt einzigartig, aber eben nicht das Einzige. Und einzigartig ist auch jenes, in das wir uns jetzt da hineinbegeben und da wollen wir jetzt auch mehr darüber erfahren.
1: Wenn man nach Vorau kommt, denkt man natürlich zuerst einmal an den Stift, schaut sich das vielleicht an, geht da rein schauen, aber gleich ums Eck ist ein besonderes Schmuckkastel, das ist das Freilichtmuseum. Ferdinand Fötsch ist da lang Obmann gewesen. Ferdinand, eine Stunde haben wir Zeit, die können wir nicht ganz verbrauchen dafür, aber wir nehmen uns jetzt sehr gerne Zeit für dieses große, spannende Thema.
2: Ja, wir könnten eine Stunde durchgehen, aber die Führungen, wenn es interessiert, die Leute sind, dauern 2 Stunden. Also es gibt sehr viel zu sehen. Die meisten Leute sind überrascht, weil das Museum an und für sich ist ja relativ klein, das ist auf ca. 3000 Quadratmeter, aber es ist sehr dicht gedrängt und es ist nicht nur ein bäuerliches Museum, sondern wir haben verschiedenste Berufsgruppen, wir haben Zahnärzte, wir haben vom Marienkrankenhaus, was in Vorder ist, auch einige Exponate, wir haben Druckerei, Seilerei, Schusterwerkstätte, also wir haben wirklich alle älteren Berufe, würde ich sagen, teilweise schon ausgestorben sind, wenn ich an die Seilerei denke, aber der wir noch im Vorder, also mein Vorgänger hauptsächlich gesammelt hat, die ganzen Objekte und die Leute sind immer wieder erstaunt, dass es so viele Dinge zum Anschauen gibt.
1: Und wir waren einmal da, das ganze Team von Radio Steiermark, das Brecheln haben wir da dann ein bisschen üben dürfen.
2: Ja, das kann man jetzt zuschauen und wir haben jetzt das Glück, haben wir jetzt eine Mühle restauriert und die wird eigentlich mit dem heutigen Tag offiziell eingeweiht, nicht, aber in Betrieb genommen und da kann man wieder sehen, wie diese Mühle funktioniert, was glaube ich für viele Leute ist auch unser Novum ist, dass man hineinschauen kann, wenn sich die Mühle in Bewegung setzt. Sie wird nicht mehr mit Wasser betrieben, weil wir da einfach kein Wasser haben mehr. Aber sie wird mit Strom angetrieben und man sieht aber die Funktionsweise der Mühle, wie man Mühlstein heben und senken kann, wie man die sozusagen schleifen kann oder scharf machen kann und ähnliches mehr. Und wir haben zu vielen Objekten haben wir Filme. Die hat uns eine Frau Weidacher, die möchte ich da besonders erwähnen. Die hat mit 65 Jahren angefangen zum Filmen und die hat Filme über das Handwerk, wie es früher auf den Bauernhöfen gewesen ist, gemacht. Und das sind recht interessante Filme und die Leute bewundern es. Der einzige Nachteil, aber es ist gar kein Nachteil, finde ich, sie hat gesagt, sie kann es nicht vertonen, sondern sie hat beim Filmen immer mitgeredet und das ist irgendwie originell, finde ich sogar.
1: Ferdinand, natürlich kennt jeder das österreichische Freilichtmuseum und auch die Dimensionen möglicherweise, wenn man schon dort war, ist ja sehr, sehr beeindruckend. Das ist da ja nicht ganz so, aber wir beschreiben es jetzt trotzdem von der Größe her, wie viele Objekte sind da, wo man reinschauen kann.
2: Ja, wir haben ungefähr 20 Objekte, ich sage deshalb ungefähr, weil einige Objekte, einige Feldkasten sind zusammengebaut zu einem Ganzen und wir haben das älteste, oder die ältesten Bauwerke sind auf ca. 1600. Wir haben da einen Mann da unten, der Holz hacken kann, auch so wie man früher das Holz bearbeitet hat. Und der untersucht unsere ganzen Bäume oder unsere ganzen Objekte nach dem Alter und ist draufgekommen, dass die ältesten aus ca. 1600 geschlägert. Also die Geburtsstunde dieser Bäume liegt vielleicht um 1500, wie der Christopher Columbus nach Amerika gefahren ist. Und ja, das hat sich. Also wir sind sehr stolz darauf, dass wir diese Objekte haben. Und der sogar, wir können stolz sein, weil es viele Objekte nicht mehr gibt, die dieses Alter haben.
1: Seit wann gibt es das Museum genau?
2: Ja, begonnen hat es um die 70er Jahre. Offiziell eröffnet ist es 1979. Also wir haben bald in ein paar Jahren 50 Jahre Feier.
1: Alles Gute für die Zukunft und dass das weiterhin so anscheinend Bestand hat. Danke.

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vor dem Rothaus in Vorraum, diese Herrschaften, die leidbegeistertes Norgerl, so nennen sich die Sängerinnen und Sänger. Und gleich ums Eck von dort, da habe ich eine jungen Musikantinnen und Musikanten aufgehobelt, die direkt aus Vorraum stammen.

0: Man könnte fast sagen, lieb und schön verspült hat es jetzt gelungen. So war es tatsächlich. Die Verspülten haben da jetzt aufgespült. Eine junge Partie, die tatsächlich, Sebastian, aus Vorau kommt.
1: Ja, genau. Wir sind eigentlich alle, fast alle aus Vorau. Eine haben wir eingebürgert von Böllerberg. Aber ich glaube, das ist auch nicht weit weg und das gilt genauso als Vorauerin.
0: Wer ist die Vorauerin? Wen habt ihr da zuverkauft?
1: Zuverkauft von Böllerberg haben wir die Elisabeth Buchecker.
0: Auf der Klarinette. Für alle, die, ich bin mir sicher, es hat jetzt jeder und jede genauestens zugehört, aber die Besetzung nicht ganz ausgehört haben, was haben wir da für Herrschaften benannt?
1: Wir haben einen Bariton, da spielt der Samuel. Dann auf der Klarinette und Gitarre, sie wechselt auch, die Elisabeth. Dann ist auf dem Hackbrett die Regina und ich spiele die steirische Harmonika. Zusätzlich haben wir noch eine zweite steirische Harmonika, aber die Miriam ist leider gerade in Afrika.
0: Doch, schau her. Seit wann gibt es euch schon?
1: Boah, wir spielen eigentlich, ich glaube seit mittlerweile 15 Jahren, als wir als kleine Kinder schon angefangen eigentlich miteinander zu spielen. Und dann haben wir immer mehr gespielt und ja, jetzt haben wir schon etliche Auftritte.
0: Und Vorau ist natürlich jetzt auch, wenn ich an meinen lieben Kollegen Franz Putz denke, eine Gegend, wo auch in der Schule sehr viel Wert gelegt wird auf die Musik und aufs Musizieren. Habt ihr euch gar nicht dort zusammengefunden?
1: Eigentlich haben wir uns in der Musikschule zusammengefunden, bei unserer Musiklehrerin, der Pfeiffer Daniela, weil zwei für ihre Kinder spielen bei uns auch mit.
0: Also eine junge Vorauer Partie, die sich da zusammengefunden hat. Und von ihr geht es jetzt direkt zu Vorauer Musikantinnen und Musikanten, deren Zusammenfinden schon mehr als 140 Jahre zurückliegt. Das ist die Marktmusikkapelle Vorau und die Frau Kapellmeister hat schon den Taktstock in der Höhe. Bin schon still und wir sind jetzt ganz aufmerksam.

0: Die Marktmusikkapelle Vorau unter Elisa Heuchler mit dem Walzer Träumende Tenöre von Gerhard Heuchler geschrieben. Träumend nicht nur die Tenöre, sondern traumhaft auch das Wetter und somit auch traumhaft besucht diese Station der Steirischen Rohrs in Vorau. Und es hat natürlich auch den Herrn Bürgermeister Geier strahlen lassen.
1: Herr Bürgermeister Geier, es gibt viele, viele Termine, die der Bürgermeister in seinem Kalender zu kreizeln hat im Laufe des Jahres, aber der steht wahrscheinlich besonders dick drinnen. Gell? Und wenn man dann schaut, wie das alles aufgeht, strahlt der Herr Bürgermeister mit der Sonne um die Wette.
2: Ja, da hast du recht. Es ist natürlich diese Kulisse in den Stiftsgärten mit. Es ist jeder Platz besetzt, die Leute freuen sich da auf der Rohrs bei uns. Es ist auch sonst, wenn man draußen schaut, die Leute sind unterwegs, sind sozusagen auf der Rohrs. Und genau das war eigentlich das, was wir vorgehabt haben. Und es scheint zu funktionieren.
1: Also damit ist schon beantwortet, was hat euch dazu bewogen, in den Rohrs-Kalender zu kommen. Aber was war es im Ursprung wirklich?
2: Ja, bei uns war es natürlich die Interesse. Wir sind eigentlich ganz gut im Ausrichten von Festen, auch von großen Aktivitäten. Und die Rohrs war natürlich auch die Marke schlechthin, die uns noch gefehlt hat. Und wir sind sehr glücklich, dass wir das damals beschlossen haben in dieser Form.
1: Ich sage immer wieder gern, bittet die Bürgermeister eines Ortes, ja, vielleicht der Katerl zu beschreiben jetzt gedanklich, aber das macht man heute ja auf elektronischem Wege. Was würde der Herr Bürgermeister versenden, um seine Gemeinde vorzustellen in aller Kürze?
2: Als Vorau schreibt man heim, das ist so wie früher die Sommerfrische in Vorau. Wir leben mitten im Jogelland, eingebettet natürlich in eine herrliche Naturkulisse. Der Vorauer Kessel mit seinem Stift Vorau, mit dem Freilichtmuseum Vorau. Also wir füllen eine sehr große Postkarte aus.
1: Herr Bürgermeister, vielen herzlichen Dank und weiterhin ein schönes Festl.
2: Ja, danke schön.
1: Auch die Frau Landeshauptmann stellvertretende Manuela Kohm ist heute da. Ich habe so den Eindruck, sie genießt das Fest, besonders die Gemütlichkeit, die da über dem ganzen Festgelände spürbar ist.
3: Ich liebe es. Man merkt einfach, die Leute sind miteinander unterwegs und es ist eine großartige Stimmung. Und die Musik dazu, ja, ich liebe es.
1: Jetzt ist ja für viele Vorher auch so etwas wie ein Kraftplatz. Spürt man das? Also ich persönlich, wenn ich das jetzt einflechten darf, habe das Gefühl, dass man es spürt. Wie geht es Ihnen da?
3: Ich glaube auch, dass man das spürt. Ich glaube schon, alle diese Stifte, die wir haben in der Steiermark, sind schon ganz besondere Plätze gebaut worden und das spürt man.
1: Wäre das vielleicht sogar manchmal gut, wenn die Politik solche Plätze öfter aufsucht?
3: Ich kann jetzt nur von mir selber reden, ich bin da relativ oft, ich werde es ausrichten.
1: Ja, war das eine Idee. Danke vielmals.
3: Vielen Dank, schönen Tag noch.

0: Das waren wieder die Herrschaften von Gestrichen Full und wir schauen jetzt noch einmal ins Freilichtmuseum, in dem das Thema Holz ja fast naturgemäß ein großes Thema ist. Man hat beispielsweise sehen können, wie ein Stamm früher behackt worden ist, ohne Motorsäge und wie lange sowas dauert hat. Und dann habe ich einen Herrn getroffen, der Holz sehr kunstvoll bearbeitet.
1: Ich bin da jetzt beim Standl vom Herrn Hollensteiner, ein Holzkünstler durch und durch, das, da trifft es wirklich zu. Man glaubt ja gar nicht, was man alles machen kann mit der Drechselmaschine und dem entsprechenden Holz, mit dem entsprechenden Mut vielleicht und natürlich der Vorstellungskraft.
2: Man kann von einfachen Schalen über Vasen, über Hohlkörper, über Hüte, über Holz-BH, über Holzhandtaschen, also die Vielfalt ist fast unendlich.
1: Aber du erzählst das mit so einer Gelassenheit, weil du hast das ja das draufgekommen, dass man das auch machen kann, schon hinter dir. Aber wie ist denn der Weg dorthin? Beschreib ein bisschen, wie kommst du auf den ersten Hut?
2: Naja, der Hut ist schon eine Herausforderung. Ja. Man muss sich schon sehr lange damit beschäftigen, damit man eben Perfektion hat, so dünn zu drechseln. Ein Hut hat eine Wandung von, also meine Hüte haben eine Wandung von ca. 2 bis 2,5 mm und überall die gleiche Wandung. Und das ist die Herausforderung, denn ein kleiner Fehler und es ist vorbei. Und da lernt man eben das wirklich.
1: Und dann hast du den Schirm auf.
2: Ja, aber wenn man, dann ist es mein Herz, ist eben so. Aber da lernt man natürlich auch die Genauigkeit und das fehlerlose Arbeiten. Wie gesagt, ein Fehler und das ist zu viel. Und, und das kommt man dann natürlich bei den anderen Objekten auch zugute, wenn man exakt und genau arbeitet. Denn je gleichmäßiger die Wandung ist, desto schöner ist das Objekt. Es müssen auch die Proportionen zueinander passen. Das ist alles in Abhängigkeit.
1: Jetzt hast du mich ja schon praktisch schnurstracks dorthin geführt, was mich eigentlich hergeführt hat. Denn man kann auch Büsten halt außer Drechseln. Wie bist du auf die Idee gekommen? Wie nimmt man da Moos?
2: Naja, ja, Moos, das kann man wirklich nur Naturmaß herstellen. Meine Frau hat mir das ja sehr lang verhindert, aber mittlerweile hat sie mir das genehmigt und sie macht ja auch die Nähereien dazu, aber trotzdem muss ich nicht irgendwo aufsehen, das ist einfach ein Gag und es ist nur wieder eine Möglichkeit, wo man sagt, okay, ich kann auch ein Holz-BH drechseln oder zumindest die Schalen drechseln und das ist genauso sehr, sehr dünn ausgeformt und natürlich müssen und auch da die Proportionen passen. Ne? Das ist
1: ja, war gut. Schauen wir, dass wir da von dem wegkommen. Aber nur letztlich, wer trockt es dann tatsächlich? Auch da, ich gestehe es da, ich finde, der Holzhut, an die Bequemlichkeit eines Holzhutes muss man sich gewöhnen, oder?
2: Naja, der Holzhut wird schon den Auftraggeber angepasst. Also der Holzhut wird die Kopfform genau gemessen. Da gibt es ein Kurvenlineal, wo man dann Längen-Breiten-Verhältnis misst. Da gibt es halt die Formel. Das wird im nassen Zustand gedrechselt und die Formel beinhaltet auch das Schwundmaß. Mhm. Und dann kommt man auf diesen Außendurchmesser, also dann wird er geformt. Beim Holz-BH geht man halt von einer gewissen Größe aus und der Holz-BH wird eigentlich ja für besonderen Gag, vielleicht für eine Modenschau oder für sowas irgendwo tragen, aber das ist jetzt nicht
1: und auch gefährliche sportliche Aktivitäten.
2: Ja, weil sicher ist er. Also.
0: Ja. Und Sicherheit kann man nie genug haben. Sicher freuen Sie sich schon auch auf die nächste Museumsvite. Wir geben uns jetzt wieder auf den großen Festplatz, wo die Marktmusikkapelle Vorau immer noch fleißig

0: Die Marktmusikkapelle Fora war das am großen Festplatz in Fora, wo die Besucherschar zwischendurch fast nicht überschaubar war. Und dennoch habe ich die Stimme der steirischen Rohrs ausfindig machen können. Erhard Skupper, einer der Gründerväter der steirischen Rohrs. Er ist es, der dem Fest an jedem Veranstaltungsort seine Stimme verleiht und ein unglaubliches Wissen über das gesamte Steirerland besitzt. Und nicht nur hier in Fora, sondern an jedem Ort einen Blick für das Besondere hat.
1: Also man ist einfach nur beeindruckt, wenn man da herkommt. Das ist Augustiner Chorherrenstift mit seiner langen Geschichte. Das geht ja zurück bis ins 12. Jahrhundert. Wenn man weiß, wie sich das geändert hat im Laufe der Zeiten, von der Wehrburg mit Wassergraben gegen die bei den Türkenkriegen, dann ist wieder alles eingeebnet worden, neu dazugebaut worden. Also das muss man einmal gesehen haben. Natürlich sind wir viel unterwegs in der Steiermark. Es ist trotzdem immer wieder so, dass man an Ecken und Enden kommt, wo man noch nie war. Und es ist unglaublich. Ich glaube, das ist ein bisschen auch dieser joanneische Geist, diese Freundlichkeit der Menschen, die Kulinarik natürlich, das Gemütlichsein, der Zugang zu den sogenannten Fremden, wie es früher geheißen hat. Und darum gibt es immer wieder Orte, wo man wahnsinnig gern hinkommt. Und da herzukommen ist überwältigend. Ich bin heute in der Früh angereist, da über die Almen, übers Alpel kommen, Roseckers Waldheimat, wo wir dann das nächste Mal sein werden. Es ist einfach faszinierend, wie schön dieses Land ist. Man ist einfach gern unterwegs im Heimatlandl.
2: Ich wünsche dir einen schönen Tag. Danke.
1: Danke, Pauli, dir auch.

0: Morgen. Noch einmal so heißt diese Partie in dieser Frühschoppenstunde aus Vorau, wo die Steirische Roas am 6. September Station gemacht hat. Am 27. September ist man dann in Krieglach und die Adventroas, die findet heuer am 12. Dezember in Stubenberg am See statt. Wir machen jetzt noch einmal so einen kleinen Rundblick und da sticht mir noch einiges ins Auge. Na, kein Websen, sondern eine junge Dame mit einer Schärpe steht da drüben. Blumenprinzessin. Tanja, wie wird man das?
1: Also wir haben eine Wahl mit einem Auswahlverfahren gehabt, Blumenstrauß binden, dann verschiedene Dinge über die Steirische Blumenstraße und auch Blumenwissen. Und das hat mir echt zugesagt und dann habe ich mich beworben.
0: Was ist da für einen Vorarbeitzug gegeben?
1: Also ich bin 3 Jahre lang in die Fachschule in Vorau gegangen und die damaligen Blumenhoheiten waren in der Schule und haben gesagt, ja, das gibt es wieder, das Amt. Und dann habe ich mich beworben, weil ich würde es einfach werden, habe ich mir gedacht. Und dann letztendlich hat es geklappt.
0: Die Steirische Blumenstraße, von wo bis wo zieht sie sich da genau?
1: Ja, also es zieht sich eigentlich vom Hartberger Land, Naturpark Böllauer Tal bis St. Kathrin am Offeneck und auch St. Lorenzen am Wechsel zum Beispiel ist dabei. Und es ist eigentlich sehr vielfältig.
0: Ist das etwas, was du jungen Damen, die sich vielleicht einmal so gedanklich auseinandersetzen mit sowas, würdest du das empfehlen?
1: Ja, auf jeden Fall würde ich das empfehlen, weil man lernt einfach Menschen kennen. Ja, es taugt einfach und man hat immer einen Spaß eigentlich.
0: Ich sage vielen herzlichen Dank, liebe Prinzessin, und wünsche dir weiterhin viel Freude in deiner Funktion.
1: Danke.

0: geschmeidiges Walzerl von gestrichen voll war das jetzt. Hätte gern getanzt mit der Frau Kapellmeisterin Elisa Heuchler zum Beispiel, aber wir beide sind halt noch angeschmeidelt bis 12. Eine junge Kapellmeisterin, die noch nicht so lange den Taktstock schwingt, bei der Marktmusikkapelle Vorau.
1: Ich bin seit heuer, seit Jänner Kapellmeisterin und ja, ich freue mich, dass ich das machen darf. Davor hat es mein Onkel gemacht, circa 30 Jahre, und jetzt habe ich das übernehmen dürfen.
0: Wenn das also eine Familienangelegenheit ist, dann ist ja das fast von der Geburt auf eine Verpflichtung, hätte ich gesagt, oder?
1: Ja, Verpflichtung darf ich nicht sagen, aber ich habe schon wirklich viel Musik mitgekriegt und ich bin einfach so aufgewachsen und irgendwie hat sich das dann gleich so ergeben, dass ich das auch will. Ich bin Musikschullehrerin und habe eben Trompete studiert und die Kapellen ist eben ein schöner Zusatz.
0: Und die Elisa Heuchler hat ihre Kapelle bestens im Griff, wie wir nachher noch hören werden. Ebenso wie der Herr sein Geschäft im Griff hat, den ich jetzt noch schnell besuche. Denn es geht langsam auf 12 hin. Und da war es langsam gut, sich um das Mittagessen Gedanken zu machen.
2: Heute haben wir gedacht, wäre ganz was Klassisches mir aussuchen werden. Und du bist der Meister der Hühner.
3: Händeltroller.
2: Magst du das natürlich nicht nur heute, sondern...
3: Hauptberuflich. Ja. Romierer-Händel ist einfach ja.
2: Ja?
3: Ja. Wir gründen jetzt schon 50 Jahre lang.
2: Das heißt Millionen?
3: Ja.
2: Ja.
3: Nein, Millionen nicht, aber schon lang, ja. Mama, Papa haben das schon immer gemacht gehabt und ich mache es halt eigentlich weiter.
2: Bringt mich jetzt natürlich zu der Frage, wann das... so im Leben einen Platz hat, mag man es dann selber noch essen?
3: Wohl ist immer, ja. Aber passt der Schnitz ja.
2: Ja,
3: außer natürlich immer.
2: Du, ausschauen dann sich hervorragend, auf was kommt es an?
3: Ja, ich glaube, das Gewürz, was Mama und Papa gemacht haben, oder das Gewürz einmal erfunden, auch nicht, aber halt zusammengemischt.
2: Das verratst du jetzt natürlich
3: ist,
2: nicht.
3: Nein, das ist Familiengeheimnis.
2: Ja.
3: Und das, glaube ich, ist das Ausschlaggebende.
2: Also hitzmäßig kann man gar nicht so viel falsch machen?
3: Nicht wirklich, wenn es passende Gewürz ist.
2: Du, jetzt ist ja ganz wenig vor 12, du hast meins weg.
3: Kann ich weg da, ja.

Noch einmal die Robert Hafner Zirch mit dem Walzer Sonnleiten 76 und da darf ich noch einmal dazu erwähnen, alle Stückchen dieser Stunde sind in einem Guss und live aufgenommen worden, ohne große Proben, ohne technische Hilfsmittel. Also wie es beim Schnapsen heißt, was liegt, das bickt. Vielleicht gingen Sie ja nach dem Mittagessen sogar ein Bummerlau heute. Das war eine Frühschoppenstunde von der Steirischen Roas in Vorau. Die Marktmusikkapelle Vorau spielt uns jetzt aus. Pauli Reicher sagt danke fürs Zuhören und wünscht noch einen angenehmen Sonntag.

0: Ratsberg liegt südöstlich von Klagenfurt auf dem Höhenrücken der Sattnitz. Die Pfarrkirche ist dem heiligen Lambert geweiht und wird 1216 als Kapitelpfarre der Propstei Maria Saal urkundlich erwähnt. Der spätgotische Bau wird von einem mächtigen Turm aus dem Jahr 1557 beherrscht, an dem Schießscharten zu erkennen sind. Um 1900 wurde an der inneren Nordwand ein volkstümliches Weltgerichtsfresko aus der zweiten Hälfte des 16. Jahrhunderts freigelegt. Künstlerisch bemerkenswert ist auch die Rokokokanzel mit dem Bildnis des guten Hirten am Schalldeckel und die Darstellung der Gesetzgebung auf Sinai auf der Kanzeltüre.
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2: Herzlich willkommen zum Mittagsjournal, das sind unsere Themen. Auch Ägypten soll Israel vor dem 7. Oktober gewarnt haben. Doch zwei Werkstattbesuche beim VW-Rückruf notwendig. Und Berginfluencer verursachen viele Einsätze. Am Mikrofon ist Rosanna Zara. Einen Monat vor der Parlamentswahl in Israel wirft ein neuer bemerkenswerter Bericht Fragen zur Vorgeschichte des Hamas-Angriffs vom 7. Oktober 2023 auf. Kurz vor dem beispiellosen Terrorüberfall soll auch Ägypten Israel vor einem Angriff der Hamas gewarnt haben. Das berichtet jetzt das US-Magazin The Atlantic. Mehr von Raffaella Steinbach.
3: Weniger als zwei Wochen vor dem 7. Oktober soll Ägyptens Geheimdienstchef Abbas Kamel nach Israel gereist sein. Er soll bei seinem brisanten Besuch davor gewarnt haben, dass die Terrormiliz Hamas für einen groß angelegten Angriff mobilisiert. Wenn sie den Kurs nicht ändern, wird Gaza ihnen um die Ohren fliegen, so fasst laut den Atlantic-Recherchen ein früherer israelischer Regierungsvertreter die Botschaft des Besuchs aus Ägypten zusammen. Aus dem Büro von Ministerpräsident Netanyahu heißt es, die Behauptung sei falsch. Sie sei damals schon dementiert worden und werde nun wieder aufgewärmt, um die israelische Öffentlichkeit zu manipulieren. Schon vor drei Wochen hatte die Zeitung Haaretz berichtet, dass Netanyahu damals auch aus den Vereinigten Arabischen Emiraten gewarnt worden sei.
2: Es ist eine der größten Rückrufaktionen bei VW seit dem Dieselskandal. Bei weltweit mindestens 2 Millionen Fahrzeugen muss eine Schraube in der Lenkung getauscht werden. Zuerst hieß es, für den Tausch der Schraube sei nur ein rund einstündiger Besuch in der Werkstatt nötig. Doch nun berichten mehrere Medien, dass der Rückruf doch holprig werden könnte. Veronika Mauler berichtet.
4: Die Befestigungsschraube, um die es geht, könnte laut VW unter bestimmten Umwelteinflüssen und bei langjährigem Fahren rosten. Im schlimmsten Fall könnte das zu einem Lenkungsausfall führen. Bisher habe es deshalb aber keine Unfälle gegeben und damit das so bleibt, sollen die Schrauben getauscht werden. Doch laut einem internen Werkstattbericht, aus dem das deutsche Nachrichtenmagazin Der Spiegel zitiert, gibt es nicht genügend neue Schrauben. Deshalb solle zuerst eine Ersatzschraube verbaut werden, also wieder eine, die nicht rostgeschützt ist. Die wirklich passende Schraube würde dann verbaut werden, sobald sie verfügbar ist. Also sind zwei Werkstattbesuche nötig. In Österreich sind mindestens 95.000 Fahrzeuge von der Rückrufaktion betroffen, darunter VW-Modelle wie Golf, Golf-Variant und Touran, aber auch der Audi Q5

0: Q3 und Skoda und Seat Modelle.
1: Extrem gefordert war diesen Sommer die Bergrettung. Alleine in Tirol waren es heuer bereits mehr als 2000 Einsätze. Ein Problem: Menschen, die sich wegen Influencern in den sozialen Medien in Gebiete vorwagen, die über ihrem Können liegen. Wolfgang Böhmer.
2: Viele Berginfluencer sind oft selbst gute Bergsteiger. Die, die dann aber diesen Fotos nach dort auch hinwollen, sind damit oft vollkommen überfordert, erzählt der Ausbildungsleiter der Tiroler Bergrettung, Christian Eder.
3: Also ich habe es noch nie gelesen, dass wenn jemand was gepostet hat, dass das gefährlich ist. Oft einmal setzen sich die Leute dann einfach nicht mit dem auseinander, passt das überhaupt zu meinem Können, damit der das auch alles einschätzen kann.
2: Besonders einsatzstark war der Sommer übrigens für die Bergrettung in Ehrwald an der Grenze zur Zugspitze. Deutschlands höchster Berg lockt ohnehin die Massen und auch eben immer mehr auf den Spuren der Traummotive der Influencer.
3: Ist nicht immer alles nur den sozialen Medien geschuldet, aber das ist einfach ein riesiges Touristenaufkommen da draußen und das kommt halt nur dazu. Aber die haben teilweise 3 bis 4 Einsätze am Tag.
2: Ein Problem ist auch, dank vieler Bergbahnen und Straßen weit hinauf ist man sehr einfach, sehr schnell, viele sagen zu einfach, zu schnell im Hochgebirge.
1: Der Vulkan Ätna legt auch heute den Betrieb am Flughafen Catania auf Sizilien lahm. Bis Mitternacht gibt es keine Starts und Landungen. Das war das Mittagsjournal mit Rosanna Zara. Das Wetter.
4: Das Hoch Arno bringt uns weiterhin ruhiges und sonniges Wetter jetzt Ende September und zwar im ganzen Land. Bevor wir zu den Details kommen, noch der Blick auf die aktuellen Temperaturen in den Landeshauptstädten. In Wien und Eisenstadt hat es 18 Grad, in St. Pölten 15, in Linz, Salzburg, Innsbruck, Bregenz und Graz um 18 und in Klagenfurt 16 Grad. Um ein paar Grad wird es heute noch wärmer, am wärmsten im Westen, bis zu 27 Grad werden es im Oberinntal oder im Walgau. Im Nordosten kann es sich frisch anfühlen, trotz Temperaturen über 20 Grad. Hier legt der Wind am Nachmittag nämlich noch zu. Hier ziehen noch ein paar hohe, meistens aber dünne Wolkenfelder durch. Die können vorübergehend aber ein bisschen dichter werden und den Sonnenschein etwas trüben. Schauen wir in die neue Woche. Im Großen und Ganzen setzt sich dieses sonnige Hochdruckwetter bis weit in die kommende Woche hinein fort. Bis auf Frühnebel ist dann kaum eine Wolke zu sehen. Der Wind im Nordosten wird weiterhin ein Thema, aber es wird föhnig und damit auch wärmer. Die Höchstwerte liegen dann meistens zwischen 20 und 26 Grad. So viel zum Wetter von Daniel Stanker.
5: Und jetzt kommen wir gleich zum Radio Steiermark Verkehrsservice um 12.07 Uhr an diesem Sonntag. Und da haben wir ein Problem bei einer Baustelle. A9 Bürnautobahn Richtung Linz, also Richtung Norden bei Traboch. 2 Kilometer Stau vor der Baustelle. Ansonsten ist es ruhig, gute und vor allem sichere Fahrt.
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5: Ja, und gerade noch war der Tross vom ORF Steiermark in Vorau mit einem Frühshoppen bei der Rost dabei. Und jetzt dürfen wir Grüße und Glückwünsche hinausbesonnen. Nicht nur die Steiermark, ich verrat's gleich, auch die Schweiz und Norwegen hört zu. Man muss immer sagen, Radio Steiermark verbindet. Am Mikrofon für Sie heute, Bettina Zeierts.
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0: Middle of the Road. Auf Radio Steiermark. Jetzt heißt Norwegen grüßt Fernitz, genauer gesagt in Ottestad in Norwegen. Da hat die Hermine Braunhuber Verwandte und sie ist in Gnaning bei Fernitz zu Hause. Ja, ich weiß nicht, ob dort zum Geburtstag jetzt irgendwie der Griller hinausgerückt wird, weil es hat 17, 18 Grad bei uns. In Norwegen derzeit in Ottestad ungefähr 11 Grad. Aber die Grüße, die sind sicher herzerwärmend. Da schreibt die Brigitte Mathisen: Liebe Mama, Oma und Urli, zu deinem 95. Geburtstag wünschen wir dir von ganzem Herzen alles Liebe und dass du gesund bleibst und dir dein offenes und positives Wesen bewahrst. Wir sind dir unendlich dankbar für alles, was du für uns warst und bist, und in großer Liebe grüßen dich deine Töchter Ingrid und Brigitte und deine Enkelsöhne Sebastian, Wildun, Augustin, Raphael und Eugen mit ihren Familien in Österreich und in Norwegen. Und da gibt es jetzt da österreichische Musik, die jetzt hoffentlich in ganz Norwegen gehört wird. Wir leben den Moment. Christel Stürmer.
1: Alles Gute!

0: Detected auf Radio Steiermark. So ein frischer Apfelstrudel oder Apfelmost oder einfach nur Apfelmus. Das bringen alles die Apfelbauern zu uns. Und die Obstbauern, die sind aber auch so Menschen, die oft gegen den Himmel schauen und manchmal auch besorgt. Die Herausforderungen mit Wetter, Klima, Verkauf und Preisdruck, die torpedieren das einst so gute Geschäft mit dem frisch, saftig steirischen Apfel. Und auch Markus Rasser haben wir diese Woche besucht, er ist im Buchhaus bei Weiz zu Hause und er muss auch immer wieder diese Entscheidungen treffen, auf welche Apfelsorten er setzen soll.
1: Das ist das Problem, was wir Bauern eigentlich alle selber nicht vorher wissen, weil irgendwo wird die Sorten zuerst einmal pusht, aber wie sie sich dann wirklich im Verkauf macht, das kann keiner sagen. Wir haben zum Beispiel eine Sorte Bonita gehabt, die haben viele Bauern gesetzt, was scharfresistent ist und was keinen aktiviert was. Der ist jetzt eigentlich in Bochum umgegangen, das ist jetzt eigentlich unsere schlechteste Sorten, was wir haben.
0: Ja, und da kriegen wir heute noch einmal einen Einblick. Wir gehen gleich in den Obstgarten, denn Erich Fuchs war diese Woche eine große Stütze bei der herbstlichen Apfelernte.
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So gemütlich geht's durch diesen Sonntagmittag. Gleich gibt's das Journal bei uns, genauer gesagt in 3 Minuten. Und da können wir Ihnen berichten, ab Oktober wird das Einspeisen vom eigenen Strom aus der Photovoltaikanlage einfacher, wie das funktioniert. Gleich nach Reinhard Fendrich. Und der hat auch mit 71, glaube ich, keine Midlife-Crisis.

0: Aber danke, jetzt weiß ich.
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3: Ablenkung durch das Handy, eine gefährliche Angelegenheit im Auto, noch viel mehr auf zwei Rädern, wie gestern zwei Verkehrsunfälle im Bezirk Weiz bewiesen haben. Eine E-Bikerin und eine 10-jährige E-Scooter-Lenkerin stürzten schwer, weil sie während der Fahrt mit dem Handy hantiert hatten. Details von Sabine Schink.
4: Die 54 Jahre alte E-Bikerin aus dem Bezirk Graz-Umgebung war in der Gemeinde Gutenberg unterwegs, als auf Höhe eines Gasthauses ihr Telefon klingelte. Die Frau wollte den Anruf während der Fahrt annehmen, verlor dabei aber die Kontrolle über ihr E-Bike und stürzte. Dabei erlitt die 54-Jährige schwere Verletzungen im Bereich der Wirbelsäule und des Beckens. Sie musste mit dem Hubschrauber ins LKH Graz geflogen werden. Ganz ähnlich erging es einem Mädchen im Ortsgebiet von Weiz. Die 10-Jährige, die mit einem E-Scooter unterwegs war, hantierte während der Fahrt mit dem Handy und lenkte das Fahrzeug mit nur einer Hand. Das Mädchen kam in der Folge ins Schleudern, fuhr mit dem Scooter gegen eine Gehsteigkante und stürzte. Die 10-Jährige schlug mit dem Kopf auf dem Gehsteig auf. Das Mädchen wurde mit Gesichtsverletzungen in die Grazer Kinderklinik gebracht. Die 10-Jährige war sonst übrigens gemäß den Vorschriften unterwegs. Sie trug laut Polizei einen Helm und ist im Besitz eines Fahrradausweises, durfte mit dem E-Scooter daher offiziell auch fahren.
3: Im Bezirk Bruckmürz-Zuschlag ist gestern ein 46-jähriger Weststeirer beim Wandern kollabiert. Der Mann war beim Abstieg von der Sonnenschienenalm zusammengebrochen und bewusstlos liegen geblieben. Seine Begleiterin, ein weiterer Wanderer sowie ein Jäger, der zufällig in der Nähe war, leisteten sofort erste Hilfe und konnten den Mann auch wiederbeleben. Er wurde anschließend mit dem Rettungshubschrauber ins LKH Hochsteiermark geflogen. Strom günstiger abgeben statt einspeisen. Das Teilen von überschüssigem Sonnenstrom wird ab Oktober einfacher. Bisher war das nur über komplizierte Energiegemeinschaften möglich. Künftig reichen sogenannte Peer-to-Peer-Verträge etwa zwischen Nachbarn, die zu viel Sonnenstrom über ihre Photovoltaikanlagen produzieren, sagt der Anwalt Florian Stankl, Experte für Energierecht.
5: Also ich mache mit meinem Nachbarn aus, ich verkaufe dir meinen überschüssigen PV-Strom zum Centpreis X oder ich verschenke meinen Strom in der Familie.
3: Voraussetzung für diese Verträge ist ein Smart Meter, das den zu viel produzierten Strom misst. Stromverkäufer und Stromabnehmer müssen zudem denselben Netzbetreiber haben. Heute ist Tag des Denkmals. In ganz Österreich sind im Zuge dessen rund 300 Gebäude bei freiem Eintritt zugänglich, darunter auch Denkmäler, die sonst für die Öffentlichkeit geschlossen sind oder nur eingeschränkt besichtigt werden können. In der Steiermark sind heute etwa zahlreiche Kirchen, Schlösser, aber auch Museen geöffnet. Zusätzlich werden geführte Touren angeboten, unter anderem an der südsteirischen Weinstraße. Die genauen Infos dazu finden Sie auch bei uns im Internet unter steiermark.orf.at. Und im Fußball trifft das ÖFB-Team in der zweiten Runde der Nations League heute auf den Kosovo. Höchst fraglich dabei noch der Einsatz des Steirers Michael Gregoritsch, der sich im Spiel gegen Israel verletzt hat. Beim gestrigen Abschlusstraining fehlte der Steirer die Rolle des Kapitäns, übernimmt heute daher jedenfalls Xaver Schlager. Das Spiel in Wien beginnt um 18 Uhr. ORF 1 überträgt live. Jetzt zu den Wetteraussichten. Und das Wetter heute zum Genießen. Im ganzen Land scheint die Sonne, ein paar dichtere Wolken gibt es zwischendurch nur in der Obersteiermark. Und auch die Temperaturen heute mild mit 19 bis zu 23 Grad. Deutlich kühler wieder die Nacht und auch morgen früh hat es meist nur 4 bis 10 Grad. Der Montag insgesamt aber sehr sonnig, oft sogar wolkenlos bei Tageshöchstwerten zwischen 20 und 24 Grad.
1: Und jetzt schauen wir gleich einmal auf die steirischen Straßen. Erst das Radio Steiermark Verkehrsservice um 12.34 Uhr. A9 Pyrenautobahn Richtung Linz bei Trabach haben wir weiterhin 2 Kilometer Stau vor einer Baustelle. Ansonsten ist es ruhig, aber wenn Sie von weiteren Verkehrsbehinderungen wissen, rufen Sie einfach gratis an in der Radio Steiermark Verkehrsredaktion. Die Nummer sollte schon bekannt sein, gilt auch am Sonntag, Stern 300.
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1: Und am Mikrofon für Sie heute am Sonntag Bettina Zeyerz. Und da gibt's einen, Sie nennen ihn den Oberstraßenmeister. Es ist der Erwin Hiermann in Neudorf bei St. Ruprecht und der feiert Geburtstag. Und die Nachbarn, alle Bewohner vom 15er Haus wünschen alles, alles Gute und vor allem Gesundheit. Wer hat uns das gesagt? Marion und Werner aus Neudorf haben uns das gesagt. Also ich hoffe, da gibt es ein kleines Straßenfest oder beziehungsweise Hausfest im 15er Haus, wo auch immer das ist. In Neudorf bei St. Ruprecht. Aber der Erwin wird schon wissen und vielleicht schon ein paar Getränke kaltstellen.

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1: Es ist 12:45 und man muss wirklich sagen, verlockend hängen da die frischen, saftigen Äpfel auf den Bäumen zum Reinbeißen. Und die Obstbauern, die sind mitten in der Ernte des echten Erfolgsproduktes, das heuer in der Steiermark aber auch große Sorgen gebracht und auch Nerven gekostet hat. Das Wetter hat den Obstbauern mehrmals einen Strich durch die Rechnung gemacht. Wie es tatsächlich mit der Ernte aussieht, Erich Fuchs hat sich in der Apfelgemeinde Puch bei Weiz auf den Traktor geschwungen.
2: Zum Äpfelbrocken bin ich bei der Familie Rasser, die auf 11 Hektar Äpfel kultiviert. Die Hälfte ist bereits geerntet. In den kommenden 2 Wochen muss dann alles von den Bäumen gepflückt sein.
3: Also unsere Leiter müssen wirklich gut arbeiten, weil wir müssen bestimmte Kilo am Tag brocken können. Das kann man sagen, 18 Tonnen am Tag. Aber wir stehen halt auf einer Erntebühne um und der Traktor fährt mit einer Selbstfeinrichtung eigentlich immer durch. Gell?
2: Also der Traktor gibt schon das Tempo vor?
3: Ja, genau. Einheimische Leute gibt es eigentlich gar keine mehr, die was uns helfen, sondern wir brauchen alles zu 100% mit Ausländern.
2: Muss ich da was sagen, da trägt sich jemand an zum Apfelernten?
4: Ja, ich tue gerne Apfelernten, ich bin im Urlaub, ich nehme immer Urlaub. Das taugt mir doch, man schlaft auch gut in der Nacht, weil man ist den ganzen Tag in der Natur.
5: Die Mama muss mitarbeiten, ja, ich tue es gern. Bin das schon gewohnt, ja. Den ganzen Tag, 10 Stunden, schon ziemlich viel.
2: Bis zum kräftiraubenden Ernten hat Markus Rasser um den Ertrag gezittert.
3: Früher, der Frost schon, das hat uns schon, ein Drittel von der Ernte war eigentlich im Frühjahr schon weg. Und der Drittel hat die Trockenheit noch draufgelegt.
2: Unterm Strich fällt die heurige Apfelernte nur befriedigend aus und macht immensen Druck auf mehr Bewässerung in den Plantagen, sorgt sich Seniorbauer Karl.
6: Weil einfach die Wetterperioden sind einfach schon schwierig. Ja.
2: Füllen Sie die Großkisten an? Sind die auch schon verkauft oder geht dann die Zitterei weiter?
6: Es geht an die Händler weiter. Die Ware ist immer angenommen. Sie wird einmal eingelagert und dann wird sie verkauft. Also heute ist nicht mehr so einfach. Das ist mein Junior, was da kommt. Der ist jetzt der Bewirtschafter. Der hat die Sorgen vererbt gekriegt. Ja, er macht sich gut. Ich bin recht stolz auf ihn.
2: Ja, was wünschst du jetzt einem jungen Obstbauer?
3: Dass wir mal hohe Preise zusammenbringen. Im Großen und Ganzen, wenn die Preise sowieso besser werden. Sonst werden alle Obstbauern sterben.
1: Der Apfel als Symbol der Verführung im Paradies. Dorthin entführt uns jetzt auch Phil Collins. Klingt auch so positiv, geht doch genau hinhört. Das ist auch ein sozialkritischer Popsong, der auf das Problem der Obdachlosen in Washington D.C. aufmerksam machen soll, zur Zeit von Präsident Ronald Reagan, 1989 entstanden. Another Day in Paradise.

Jetzt ist es 12.50 Uhr und wir lassen jetzt gleich ein bisschen Festmusik aufkommen. Stimmung wie beim Oktoberfest. Neues von den Festbänklern. Kleines Lied.

Die Cardigans auf Radio Starnberg am 27. September. Ich will Sie ja nicht beunruhigen, aber in weniger als 3 Monaten ist Weihnachten. Was könnten Sie sich als Geschenk vorstellen? Tankgutscheine sind hoch im Kurs. Nächste Stunde schauen wir uns das an.

0: Es ist 13 Uhr.
1: Mit Rosanna Zara am Mikrofon. Die Personaldebatte in der SPÖ rund um Parteichef Andreas Babler und seinen Konkurrenten Gerhard Zeiler belastet die Regierung nicht. Das sagt zumindest Bildungsminister Christoph Wiederkehr von den NEOS in der ORF-Pressestunde heute. Es sei eine Angelegenheit, die die SPÖ intern lösen müsse. Mit Neuwahlen rechne er nicht.
2: Ich würde sagen, es ist nicht gut für die betroffenen Parteien, weil es sie selbst beschäftigt und damit auch lebt und damit viel Energie nach innen fließt. Es gelingt aber trotzdem, innerhalb der Regierung den Fokus auf die Projekte zu haben. Und Politik ist ja kein Selbstzweck, wo man sich nur mit sich selber beschäftigen soll, sondern es geht darum, Probleme zu lösen, Reformen einzuleiten. Und das ist gegeben. Das heißt, die SPÖ ist in der Koalition mit uns handlungsfähig und wir haben viel vor in diesem Herbst.
3: Rechnen Sie mit Neuwahlen eventuell?
2: Nein.
1: Sagt Bildungsminister Wiederkehr zur SPÖ-Debatte. Die Menschen in der Schweiz haben in einer Volksabstimmung heute gegen eine strengere Auslegung der Neutralität ihres Landes gestimmt. Erste Hochrechnungen der öffentlich-rechtlichen SRG zeigen eine Ablehnung von über 70%. Hintergrund der Volksabstimmung ist, dass die Schweiz trotz Neutralität die EU-Sanktionen gegen Russland übernommen hat. Im französischen Wallfahrtsort Lourdes hat Papst Leo heute eine große Messe gefeiert. 150.000 Menschen waren dabei. In seiner Predigt sprach Leo auch von schmerzhaften Fehltritten der Kirche. Am Nachmittag wird er sich mit Opfern sexuellen Missbrauchs durch Geistliche treffen. Ein junger Wiener ist gestern Abend in Tulln mit einem E-Scooter gegen ein massives Stahltor geprallt. Der 18-Jährige dürfte davor laut Polizei mit 115 km/h unterwegs gewesen sein. Er ist schwer verletzt worden, wie Martina Fuchs berichtet.
4: Der 18-Jährige war auf der Donaulände und dem Donauhafen in Tulln unterwegs. Wegen der offenbar nur spärlichen Beleuchtung dürfte der Jugendliche laut Polizei das Stahltor übersehen haben. Er ist mit seinem E-Scooter direkt dagegen geprallt. Die Verankerung aus Metall wurde dabei abgerissen. Der Jugendliche ist wenige Meter danach zum Liegen gekommen. Er war zunächst ansprechbar. Bei der Erstversorgung hat der Rettungsdienst allerdings schwere Verletzungen festgestellt. Der Notarzt hat den jungen Mann dann in den künstlichen Tiefschlaf versetzt. Er ist anschließend mit dem Rettungshubschrauber ins Klinikum St. Pölten gebracht worden. Der Jugendliche dürfte vor dem Aufprall mit 115 km/h unterwegs gewesen sein. Das hat die Aufzeichnung seiner GoPro-Kamera ergeben.
1: In Bayern sind bei einem schweren Busunfall auf der Autobahn zwei Menschen gestorben. Der Reisebus mit philippinischen Touristen war von Mailand auf dem Weg zum Oktoberfest in München und ist auf der A96 umgekippt. 8 weitere Menschen mussten ins Krankenhaus, einer davon schwebt in Lebensgefahr. Die Unfallursache ist noch unklar. Das waren die Nachrichten mit Rosanna Zara. Das Wetter.
5: Strahlend sonnig geht es im Großteil des Landes durch den Nachmittag. Einzig im Nordosten ist der Himmel zeitweise milchig, vor allem in und rund um Niederösterreich. Hier ist es auch windig und damit kann es sich weiterhin ein bisschen frisch anfühlen, obwohl die Temperaturen häufig bereits über 20 Grad liegen. Warm wird es auf jeden Fall im Westen, im Walgau zum Beispiel hat es bereits jetzt schon über 24 Grad. Sobald die Sonne dann aber untergegangen ist, wird es rasch frisch. In manchen Tälern in den Alpen und zum Teil im oberen Waldviertel werden es in den frühen Morgen Stunden um 0 Grad. Meist liegen die Tiefstwerte aber zwischen 3 und 11 Grad. Die neue Woche wird zumindest bis Mittwoch sehr ähnlich wie gestern und heute. In der Früh gibt es einzelne Nebel- und Hochnebelfelder, die lichten sich aber am Vormittag. Am Mittwoch könnten die Nebelfelder im Bergland länger zäh sein. Mit der Sonne wird es aber warm am Nachmittag. 20 bis 26 Grad hat es dann meistens. Am wärmsten wird es an der Alpen-Nordseite, im Inntal und im Rheintal. Im Norden und Osten wird es windig, in den Tälern Niederösterreichs und Oberösterreichs auch föhnig. So viel zum Wetter von Daniel Stanka.
6: Also wenn es in Teilen Österreichs noch ein bisschen trüb ist, wir teilen unser sonniges Gemüt mit allen aus der Steiermark. Und hier ist das Radio Steiermark Verkehrsservice. Einmal haben wir Probleme auf der A9 der Pürnautobahn, aber dann Stau Richtung Linz bei Traboch, nämlich genauer gesagt 2 Kilometer Stau vor einer Baustelle. Ansonsten ist es ruhig. Gute Fahrt, genießen Sie diesen Sonntag.
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6: Ja, da ist ganz, ganz viel passiert in dieser Woche und es haben sie uns ganz, ganz viele Leute uns geschrieben, was sie sich wünschen. Am Mikrofon für Sie Bettina Zeyert und ich hätte zum Beispiel anzubieten gleich Neil Diamond. Für den goldenen Herbst auch die Meierin.

0: Na bumm, da ist jemand mächtig stolz auf den Sohnemann. Und der Sohnemann heißt Matthias Wohnisch, Magister Matthias Wohnisch. Und die Eltern haben uns als Radio Steiermark geschrieben, dass es was zu feiern gibt, nämlich den 30. Geburtstag. Sie wünschen dem großartigen Sohn Matthias alles Gute zu diesem runden Geburtstag. Viel Erfolg, Gesundheit und auch Gottes Segen. Da schreibt der Willi und seine Gattin dem Sohn. Wir lieben dich und sind sehr stolz auf dich. Alles Gute für das neue Jahrzehnt. Entbieten herzlichst Mama und Papa.
1: Alles Gute.
0: Da schließen wir uns natürlich an auf Radio Steiermark. Alles, alles Gute. Und wenn Sie einmal Grüße ausrichten wollen oder Glückwünsche übermitteln, einfacher nachschauen unter steiermark.orf.at. Alles Gute, Matthias.
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0: Das ist doch die richtige Musik, wenn man durchs Land fährt in der Steiermark. Aber wenn man sich einbremst, ja, da kommen schon so manche Hilfeschreie. So oder so ähnlich klingt es derzeit, wenn man tanken geht. Geschenkt gibt es derzeit überhaupt nichts an der Tankstelle, obwohl viele denken jetzt schon 3 Monate vor Weihnachten an Geschenke, die Freude machen. Und das wenig unromantisch an der Tankstelle. Die Geschenksidee heuer ein Tankgutschein. Erich Fuchs hat in den Tankstellen im Land erfahren, dass der Benzinpreiswucher den Gutscheinverkauf jetzt schon ankurbelt.
1: Und schon wieder hat Sabrina in ihrer Tankstelle in Hirnsdorf einen Tankgutschein verkauft. Der X-T in dieser Woche, der beim Schenken Freude sprudeln lässt.
2: Freut man sich ja, ja, weil der Spritpreis in die, durch die Decken geht. Haben Sie sicher bei jedem Gutschein oder so, nicht?
3: Ja, definitiv. Also die Freude, dass man Tankgutschein bekommt, ist definitiv groß, weil jeder schaut, dass er sparen kann. Und gerade beim Tanken ist, glaube ich, ein Gutschein perfekt. Da merkt man es eigentlich schon, dass da Zuwachs ist, ja. Und Weihnachten sowieso.
1: Davon ist auch Tankstellenbetreiber Peter Thurlacher in Bischelsdorf überzeugt.
4: Das wird sicher ein Renner werden heuer, glaube ich. Nun, Gutscheine gehen uns gerne das Jahr, aber spezifisch zu Weihnachten und Geburtstag brauchen wir extrem mehr. Ne? Und durch die erhöhten Treibstoffpreise ist das, glaube ich, ein super Geschenk. Ne? Das war nicht immer so. Das wird jetzt speziell mehr werden, glaube ich. Ne? Weil die Leute da mit dem Gurkenabt zusammengehen und was weiterschenken wollen, hat das einen Wert. Ne?
1: Wie sehr die gestiegenen Treibstoffpreise das Tankverhalten gravierend verändert haben, lesen Sabrina und Peter bei ihren Kunden ab.
4: Die Fulltanker sind mir auch geworden. Er tankt halt jetzt um 40, 50 Euro.
3: Es ist halt nur so, die Leute sehen halt den größeren Betrag und denken sich dann, ja, jetzt ist genug mit der Tankung einmal. Nur leider sind halt die Liter weniger. Ne?
1: Sie tanken weniger in der Hoffnung, dass beim nächsten Mal vielleicht wieder günstiger wird.
3: Richtig, genau, ja. Dann kommt man halt statt einmal die Woche, zweimal oder dreimal die Woche. Ne?
1: Oder man verändert überhaupt sein Fahrverhalten, denn jeder ersparte Liter Treibstoff ist ein kleines Erfolgserlebnis.
2: Früher ist man halt einmal spazieren gefahren, irgendwo auf die Olmaffe, ins Osmodest vielleicht. Gehen wir zu Fuß oder fahren wir mit dem Radl oder sonst irgendwas. Es kommt da anscheinend in Summe was zusammen.
5: Ich muss sagen, ich fahre ab und zu Slowenien tanken. Also alles, was man sich ersparen kann. Man versucht einfach zu Fuß zu gehen, was geht. Und umso weniger fahren, umso besser ist es.
1: Ab welchem Dieselpreis hörst du wieder auf zu Fuß gehen?
5: Unter 2 Euro.
0: Ja, ist ja gesunder, wenn man ein bisschen mehr zu Fuß geht. Übrigens, ein klitzekleines vorzeitiges Weihnachtsgeschenk gibt es ab Donnerstag, 1. Oktober. Da wird nämlich die Spritpreisbremse reaktiviert. Nach Angaben des Bundeskanzleramtes soll Tanken dann um 12 Cent pro Liter günstiger werden. Und gelten wird diese Regelung für die Monate Oktober und November. Also halten Sie durch, jetzt ist der 27. September. Ab 1. Oktober wird es ein bisschen billiger.

Eine Liebesgeschichte mit Happy End, die neue Single von Chris Steger. Der war diese Woche auch bei uns zu Gast und er kommt im Oktober dreimal für ein Konzert in die Steiermark. Knittelfeld ist dabei, Liezen und auch Graz.

0: A beautiful Sunday, das wünscht Daniel Boone. Jetzt ist es 13.30 Uhr in die Nachrichtenredaktion.
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2: Photovoltaikstrom günstig abgeben statt einspeisen. Das Teilen von überschüssigem Sonnenstrom wird ab Oktober einfacher. Bisher war das nur kompliziert über Energiegemeinschaften möglich. Künftig reichen sogenannte Peer-to-Peer-Verträge, etwa zwischen Nachbarn. Voraussetzung für diese Verträge ist ein Smart Meter, der den zu viel produzierten Strom misst. Stromverkäufer und Stromabnehmer müssen zudem denselben Netzbetreiber haben. Nach einem Unfall mit Fahrerflucht auf der A9 heute früh bittet die Polizei um Hinweise. Ein LKW und ein PKW sind gegen 4 Uhr auf der Pyhrn-Autobahnhöhe Wildon kollidiert. Der LKW prallte in der Folge gegen die Leitschiene. Der 53 Jahre alte Lenker wurde aus der Fahrerkabine geschleudert und verletzt. Der PKW-Lenker fuhr aber einfach weiter. Nach ihm wird jetzt gesucht. Die Polizei bittet mögliche Unfallzeugen, sich zu melden. Viel zu tun hat derzeit die Bergrettung. Erst gestern hat sich in Turnau im Bezirk Bruck mit Zuschlag ein Wanderer verirrt. Der 80-Jährige hatte sich im Bereich Seeleiten in über 1600 Metern Höhe verstiegen, konnte vom Polizeihubschrauber aber unverletzt geborgen werden. Bereits in der Nacht auf gestern verirrte sich auch ein Wanderer am Dressenstein im Bezirk Lietzen. Seine Bergung erfolgte laut Bergrettung bei völliger Dunkelheit und nahm mehrere Stunden in Anspruch. Wir kommen zum Wetter und das präsentiert sich heute sonnig und mild. Viel mehr ist dann auch eigentlich schon nicht mehr zu sagen. Die Temperaturen, die liegen aktuell zwischen 18 und 22 Grad. Die Nacht dann wieder deutlich kühler, mit nur 4 bis 10 Grad, entsprechend frisch der Start in den morgigen Montag. Tagsüber ist es morgen aber wieder sonnig und es wird sogar noch wärmer als heute, bei 20 bis zu 24 Grad.
0: Kann man aber gut schlafen, wenn es schön kühl ist in der Nacht.
2: Ja, das haben wir vermisst diesen Sommer.
0: Hier ist das Radio Steiermark Verkehrsservice und wenn es die Barbara jetzt kurz und bündig beim Wetter macht, dann macht man das auch bei den steirischen Straßen. Auf den Straßen ist nichts los, sie kommen ohne Behinderungen voran. Gute und vor allem sichere Fahrt.
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0: Dann widmen wir uns wieder Ihren Wünschen. Wir schauen gleich einmal vorbei bei einem Geburtstagskind im Vulkan- und Thermenland. Der 79. wird dort gefeiert. Als Gratulantin stellt sich ein Bettina Zeyertz.

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3: Heute ist Sonntag, der 27. September. Durchatmen mit Radio Steiermark. Und auch genießen und auch Geburtstag feiern. Wir dürfen noch einmal gratulieren dem Johann Lafer, der hat heute Geburtstag. Und auch der Freddy Quinn feiert heute seinen 95. Geburtstag. Aber alle feiern mit der Theresia Hirz. Auch sie ist in Glatzau zu Hause, Kirchbach-Zerlach. Und sie feiert den 79. Geburtstag. Da steht geschrieben, die Maria Platz hat uns das geschrieben, unsere Mama, Schwiegermama, Gattin und Oma, alles, alles Gute, Gesundheit, Glück und noch viele weitere Jahre. Das wünschen dir von ganzem Herzen alle deine Kinder, die Schwiegerkinder, dein Gatte und deine Enkelkinder. Und das soll gebührend gefeiert werden in Kirchbach-Zerlach. Theresia Hirz, alles, alles Gute, auch von Radio Steiermark. 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

Billy Joel auf Radio Steiermark. Und jetzt starten auch wir die Motoren. Da ist mich auch jemand ausgewandert in die Schweiz. Und da gehen jetzt die Grüße hin zu Astrid Vorburger. Sie ist jetzt zu Hause in Eglisau in der Schweiz. Und da grüßen die Verwandten hier, nämlich die Petra Stölling hat geschrieben. Liebe Schwesterlein, herzlichen Glückwunsch zum Geburtstag. Lass dich feiern, wenn auch aus der Ferne. Die Kilometer mögen groß sein, aber unsere Wünsche sind größer. Nachträglich zum 61er alles, alles Gute, vor allem viel Gesundheit. Das Wünschen aus dem schönen Ennstal, genauer gesagt aus Eigen, die Mama Martha, die Geschwister Manfred, Petra, Sigrid, Peter, Bianca samt Familien. Alles, alles Gute nach Eglisau. Und siehe da, da haben wir noch jemanden, der aus der Schweiz schreibt. Das ist nämlich der Michael Knasmillner. Der grüßt die Andrea Knasmillner zu Hause in Leibnitz. Da steht ganz kurz und bündig und romantisch: Hallo lieber Schatz, alles Liebe, Grüße aus der Schweiz. Und wir dürfen spielen Wolfgang Ambros, Ein Mensch möchte bleiben. Grüezi in die Schweiz.

0: Ein Spross der Academy Family, Michael Patrick Kelly. Ja, und ich glaube, morgen wird es ein bisschen nach Langosch riechen oder nach Schaumhäferl.
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1: Mit Rosanna Zara am Mikrofon. In Spanien hat der Fall einer 87-jährigen Mieterin die Debatte um leistbares Wohnen neu entfacht. Sie wurde

0: und Mieter sollen Schutz bekommen. Ausgelöst wurden die Proteste in mehreren Städten durch die Delogierung der 87-jährigen Mari Carmen Abascal. Nach 70 Jahren musste sie ihr Zuhause räumen, weil die Miete sich verdreifacht hatte. Premier Pedro Sanchez soll soziale Mieten möglich machen. Am Dienstag könnte ein entsprechendes Dekret im Ministerrat beschlossen werden.
1: In Großbritannien hat die Polizei nahe des Luftwaffenstützpunkts Fairford mehrere Männer wegen Verdachts auf Verstöße gegen das Sprengstoffgesetz festgenommen. Der Vorfall wird von der Antiterrorpolizei untersucht. Experten entschärfen derzeit mehrere Fahrzeuge. In der Gegend wurden Anrainer auch vorsorglich in Sicherheit gebracht. Die Landwirtschaftskammer Niederösterreich will die angekündigte Schließung des Tiefkühlproduzenten Ardo in Groß-Enzersdorf noch verhindern. Dort wird ein großer Teil des österreichischen Tiefkühlgemüses verarbeitet. Von der Schließung betroffen sind rund 200 Mitarbeiter. Jürgen Winterleitner berichtet.
2: Auf einem Spinatfeld im Machfeld läuft die Bewässerung. Ob hier auch 2027 Gemüse für die Tiefkühlproduktion wächst, ist offen. Mit Jahresende will Ardo die Produktion in Groß-Enzersdorf einstellen. Die Landwirtschaftskammer Niederösterreich will die Verarbeitung in Österreich erhalten, sagt Vizepräsident Lorenz Mayer.
3: Aus meiner Sicht ist das letzte Wort noch nicht gesprochen und ich sehe hier starke Unterstützung vom Land Niederösterreich und vom Bund.
2: Ardo hält dagegen. Die Betriebsanlagen sollen an andere europäische Werke verlagert werden. Eine Fortführung sei deshalb nicht möglich. Für die Bauern geht es aber schon jetzt um die Anbauplanung fürs kommende Jahr. Landwirt Johann Platt aus Franzensdorf produziert rund ein Viertel seiner Fläche für die Tiefkühlproduktion.
4: Wenn es keine Verarbeitung gibt, wird es auch keine Tiefkühlproduktion geben. Und das ist das Hauptproblem an der ganzen Sache.
2: In den nächsten Wochen brauche es daher Klarheit, sagt die Landwirtschaftskammer.
1: Dramatischer Zwischenfall beim Abstieg von der Sonnschienalm in der Steiermark. Ein 46-jähriger Wanderer ist gestern plötzlich zusammengebrochen. Er wurde von Ersthelfern reanimiert. Wegen fehlendem Handyempfang musste ein Helfer ins Tal laufen, um den Notruf abzusetzen. Der Mann wurde schließlich per Rettungshubschrauber ins Krankenhaus geflogen. Das waren die Nachrichten mit Rosanna Zara. Das Wetter.
5: Das sonnige Hochdruckwetter hält an und im Westen ist es warm. Hier hat es 20 bis 25 Grad. In der Osthälfte des Landes ziehen ein paar hohe, meist aber dünne Wolken durch. In und rund um Niederösterreich sind aber teilweise dichte Wolken am Himmel. Und es ist hier auch noch windig, bei Temperaturen um die 20 Grad. Morgen am Montag ist das Wetter sehr ähnlich wie heute, nur diesmal auch im Nordosten durchgehend sonnig. In der Früh ist es wieder frisch, am Nachmittag hat es dann 18 bis 24 Grad, im Walgau und im Inntal werden es bis zu 27. So viel zum Wetter von Daniel Stanker.
6: Und jetzt ein Blick für Sie auf die steirischen Straßen. Hier ist das Radio Steiermark Verkehrsservice um 14.04 Uhr. Wir haben alles im Blick, aber wir sehen jetzt derzeit keinen Stau. Sie kommen ungehindert voran. Gute und sichere Fahrt.
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6: Am Mikrofon für Sie Bettina Zeyerz. Und man sagt immer, wenn Engel reisen, ist ein schönes Wetter. Und wenn Engel Geburtstag feiern, natürlich sowieso. Wir haben jetzt ein Lied, das gerne gewünscht wird von den Geschwistern, nämlich von der Stefanie Werger. Der Alfons Rohrer hat uns geschrieben, er ist in Preßgutz zu Hause und er wünscht seiner Schwester, der Ernie, Erna Schrank, alles, alles Gute zum 60. Geburtstag. Und nicht nur der Alfons, sondern alle Geschwister, Gerhard, Mitzi, Maria, Bertel, Hannal und Hansi mit Familien, sowie Manuela und der Alfons. Alles, alles Gute zum 60er. Das sollte ordentlich gefeiert werden in Preßgutz.
8: Alles Gute!
6: Und das Lied? Schwesterherz von Steffi Werger.

Kurz nach zwei ist es, genauer gesagt 14.12 Uhr und jetzt wird es ein bisschen romantisch. Sie kennen sich wahrscheinlich an den Film erinnern aus dem Jahr 1999, Notting Hill. Da gibt es den Buchhändler, gespielt von Hugh Grant und vom Hollywood-Star Julia Roberts. Die kommen zusammen in Notting Hill und das ist das Lied dazu, ganz romantisch, von Ronan Keating, When You Say Nothing At All. Schön.

0: Bisschen Zeit für verliebte Blicke soll ja auch sein. 14.17 Uhr ist es jetzt. Wenn Sie in dieser Woche richtig viele Kilometer zusammengebracht haben, ohne selber hinterm Steuer gesessen zu haben, dann sind Sie nicht alleine. Mario Fellner ist auch jeden Tag in der Früh Bus gefahren und über diesen gesprächigen Passagier, da haben sich viele Menschen gefreut.
1: Glückshenker, das haben wir, ne?
2: Ich sage ja, wenn das Schicksal die richtigen Menschen zusammenführt, oder?
1: Mit denen haben wir nicht gerechnet.
2: Ich bin ja unterwegs da beim Eichfeld-Bus, Knittelfeld, Judenburg, Vonsdorf, Spülberg und. Liebe Frau Grumphals, wenn Sie in der Region unterwegs sind, was sind für Sie so schöne Platzerl und Fleckerl?
3: Ja, Zirbitzkogel und so.
1: Von Judenburg fährt auch wieder Bus auf, das ist ja schon möglich, ne? Und St. Anna auf, Seckau.
2: Schönen guten Morgen, meine Lieben. Ich stehe da gerade in Bremstetten beim Busbahnhof. Und ja, das ist die schönste Haltestelle Österreichs, vom VCÖ gewählt worden. Manfred und Dominik, was sagt ihr dazu?
4: Ich habe selber dort auch mitgestimmt online, wie die Umfrage war von den Haltestellen.
5: Ich finde, sie schaut schön neu und so aus. Und ich mag das mit Holz und dem Solarpanelen da oben sehr.
2: Regiobus Linie X20 verbindet auf alle Fälle Menschen, vor allem uns beide da jetzt gerade in der ersten Reihe. Neben mir sitzt nämlich die
6: Silvia.
2: Hat eine lustige Geschichte, weil ich sitze da jetzt vor dir mit dem ORF-Mikro. Aber so ein Mikrofon war auch schon einmal bei dir zu Hause, hast du mir erzählt, gell?
6: Ja, genau. Vor vielen Jahren eine Live-Sendung bei mir zu Hause. Das war eigentlich lustig. Ich bin ganz spontan zu dem gekommen. Und dann war der ORF bei mir daheim und hat eine Live-Aufzeichnung gemacht.
2: Weil du?
6: Ein Musikfan bin und relativ viel Musik zu Hause habe.
2: Schönen guten Morgen, Herr Busfahrer. Linie 67, Boschida, wir fahren jetzt wohin? Wo ist die Endstation?
7: Am ÖGK. Anfang im Deutschlandsberg bei LKH.
2: Also vom LKH zur ÖGK.
7: Ja, genau.
2: Jetzt habe ich gemerkt beim Einsteigen, Sie grinsen einmal schon in aller Früh. Das heißt, Sie sind?
8: Ein Morgenmensch. Mein Tag fängt in der Früh um 4 Uhr an. Da gehe ich mit dem Hund und bin eigentlich, ja, ich mache die Augen auf und ich bin da und es passt alles. Und mein Tag hört um 7:30 auf.
2: Diese Frau hat Energie. Ihr Name?
8: Karin.
2: Karin aus?
8: Hönigsberg.
2: Wir sind jetzt gemeinsam unterwegs mit der Linie 180. Es geht Richtung Bruck an der Mur, für mich zumindest. Start in Kindberg. Es ist einfach so eine wunderschöne Gegend da herum, wenn man da mit dem Bus unterwegs ist. Karin, weißt du das noch zu schätzen?
8: Ja, ich tue gern Gegenjump.
0: Ja, Busfahren verbindet. Und alle, die morgen in der Früh wieder im Einsatz sind, die die Busse starten oder einsteigen, gute Fahrt in die neue Woche. Aber jetzt heißt noch einmal genießen, vor allem den Sonnenschein.
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0: Und sowas Ähnliches hat der Mario gesagt. Erzähl mir das. Austro Bob von der ERV, jetzt auf Radio Steiermark.

Wenn man einen Gruß aufgibt, der dann am Sonntag vorgelesen wird, dann steht immer dabei im Internet die Begründung. Und da schreibt die Michaela, einfach aus Liebe, denn sie hat ihren Michael, den Michael Egger, vor einem Monat geheiratet. Und jetzt gibt's via Radio ganz liebe Grüße an diesen wundervollen Mann. Sie will einfach sagen, wie glücklich sie ist an seiner Seite. Du bist mein Lieblingsmensch heute, morgen und für immer. Gibt's nichts mehr dazu sagen. Alles Gute fürs nächste Monat und für die kommenden Jahre, Jahrzehnte.

0: Das ist genau der Musikmix, den Sie brauchen am Sonntagnachmittag. In der nächsten halben Stunde haben wir Elvis Presley, Karl Bayer und Albano und Romina Power. Jetzt ist es 14.30 Uhr.
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2: Seit heute gilt die neue Greenwashing-Richtlinie der EU. Firmen dürfen die Umweltfreundlichkeit ihres Unternehmens oder ihrer Produkte damit nur noch dann bewerben, wenn sie diese auch beweisen können. Das gilt etwa für Zusätze wie 100% regional oder CO2-frei. Für Produkte, die bereits im Umlauf sind, gilt allerdings eine Übergangsfrist von 3 Jahren. Die Umweltorganisation Greenpeace hat dagegen bereits Beschwerde eingebracht. Ablenkung durch Handy, das war gestern die Ursache für 2 schwere Verkehrsunfälle im Bezirk Weiz. Eine E-Bikerin stürzte, weil sie während der Fahrt telefonieren wollte. Die Frau wurde mit schweren Verletzungen ins LKH Graz geflogen und mit dem E-Scooter ist ein 10-jähriges Mädchen gestürzt. Es hatte nur eine Hand am Lenker, weil es mit dem Handy hantierte. Die 10-Jährige, die einen Helm trug, stürzte mit dem Kopf auf den Gehsteig und wurde in die Kinderklinik gebracht. Zum Fußball. In der Frauenbundesliga findet heute in Graz das Topspiel der Woche statt. Die Damen von Sturm Graz empfangen die Austria Wien und damit trifft der Tabellenführer auf den Titelverteidiger. Die Sturmdamen derzeit mit 19 Punkten und einem Spiel mehr an der Spitze. Die Wienerinnen liegen derzeit mit 13 Zählern auf Rang 3. Das Spiel startet in einer Stunde und wird live in ORF Sport Plus übertragen. Das Wetter heute, ich würde sagen, am besten genießen. Es ist überall sonnig und mild bei Temperaturen zwischen 18 und 22 Grad. So stellt man sich einen schönen Herbst vor. Am wärmsten ist es derzeit übrigens in Bad Radkersburg. Da hat es um die 22 Grad aktuell. Die Nacht, die ist dann wieder kühler mit nur 4 bis 10 Grad, auch angenehm. Und auch der Start in den Montag zunächst wieder frisch und stellenweise nebelig. Tagsüber gibt es dann aber wieder viel Sonne morgen. Die Höchstwerte erreichen 20 bis zu 24 Grad.
0: Jetzt hast du mal einen Gusto gemacht, gell? Sturm und Kastanien? Ja, nicht schlecht, gell? Nun muss man mal hinkommen, wo man hin will für den Ausflug, aber das ist auch kein Problem heute. Hier ist das Radio Steiermark Verkehrsservice um 14.32 Uhr. Auf den steirischen Straßen ist es ruhig, gute und vor allem sichere Fahrt.
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0: Ja, das Beste der Woche ist sicher auch das Wetter, aber das Beste der Woche ist vielleicht auch in der nächsten Woche der Geburtstag von der Lea Thüringer, die ist zu Hause in Lantschern bei Eigengemenstal. Liebe Lea, zum 10. Geburtstag. Viel Liebe, Glück und keine Sorgen. Gesundheit, Mut für heute und morgen. All das wünschen dir zum Feste. Für dich natürlich nur das Beste. Liebe Lea, wer hat das geschrieben? Es waren die Großeltern, die Eltern, der Bruder Philipp und natürlich der Gedi, der Jürgen. Edi Thüringer hat uns das geschrieben. Alles, alles Liebe. Das heißt, heute wird gefeiert und morgen dann bitteschön in der Schule weitergefeiert. Und natürlich auch gelernt.

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Romeo und Julia von Karl Bayer, das ist geballte steirische Musikgeschichte. Dieses Lied wurde von Thomas Spitzer und Nina Holm geschrieben und produziert von Boris Bukowski.

0: 14.42 Uhr ist es. Wir haben heute mit einem 95-jährigen Geburtstagskind begonnen. Jetzt haben wir gleich eine Dame aus St. Marien bei Graz, die hat den 92. Geburtstag gefeiert.
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0: Und das ist einmal ein Kompliment, wenn eine Dame für die gesamte Familie ein Vorbild ist. Es geht um die Resi Eibel, zu Hause in Siegensdorf. Und die hat den 92. Geburtstag gefeiert. Die Notburger hat uns geschrieben: Liebe Mami, du hast ja letzten Montag deinen Geburtstag gefeiert und die ganze Familie, deine Kinder und Enkelkinder möchten dir, via Radio Steiermark, von ganzem Herzen gratulieren. Danke für deine Liebe, deine Fürsorge und auch für deine Lebensfreude. Dein Lebenswille ist einfach für uns alle beeindruckend. Du bist unser großes Vorbild und wir sind froh, dass wir dich haben. Liebe Resi Eibel, die ganze Familie sagt jetzt noch einmal alles, alles Gute und natürlich auch die gesamte Familie von Radio Steiermark.

Roland Kaiser auf Radio Steiermark. Und wir haben heute den ganzen Tag darüber gesprochen, dass wir das Wetter genießen sollen und auch das Kaiserwetter. Das werde ich jetzt machen. Ich werde das Mikrofon jetzt dem Dörren Steidl übergeben. Mein Name ist Bettina Zeierz und er wird mit Ihnen ein bisschen Wein lesen gehen für den guten Zweck. Ich wünsche noch einen angenehmen Sonntag und einen guten Start morgen in die neue Woche.

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1: Mit Rosanna Zara am Mikrofon. Ab heute gelten die neuen EU-Regeln gegen Greenwashing in Österreich. Die Umweltschutzorganisation Greenpeace kritisiert aber, dass hierzulande Waren, die vor dem Stichtag in Verkehr gebracht wurden, noch 3 Jahre mit bestimmten trügerischen Aussagen vermarktet werden dürfen. Dagegen hat Greenpeace nun Beschwerde bei der Kommission eingelegt. Aus Brüssel Johannes Perterer.
2: Öko-Bewerbungen, etwa im Supermarkt, müssen ab heute belegbar sein. Der Begriff Klimaneutralität wird enger gefasst. Für Ursula Bittner von Greenpeace ein Meilenstein. Das Problem sei aber, dass in Österreich Waren, die bereits vor dem Stichtag in den Verkehr gebracht wurden, noch 3 Jahre von den neuen Greenwashing-Regeln ausgenommen seien.
3: Das ist unionsrechtswidrig. Wir haben dazu

0: Greenpeace entgegnet, man müsse keine Produkte wegwerfen, sondern sie nur zum Teil neu beschriften.
1: Deutschlands Außenminister Johann Bardefuhl verteidigt sein Treffen mit dem russischen Außenminister Sergej Lavrov. Man müsse mit Gegnern verhandeln, so Bardefuhl. Ergebnisse hat das Gespräch am Rande der UNO-Generaldebatte keine gebracht. Es war das erste bilaterale Treffen zwischen Deutschland und Russland seit Beginn des Ukraine-Krieges. Bei schweren Unwettern und Erdrutschen in Indien und Nepal sind mindestens 70 Menschen ums Leben gekommen. Rettungskräfte sind in den überfluteten Gebieten im Einsatz, um Hilfsgüter zu verteilen. Die Behörden warnen vor weiteren Sturzfluten. Immer mehr Kinder werden kurzsichtig, darauf weist einmal mehr die Gesellschaft für Augenheilkunde hin. Doch es ist nicht nur, wie oft vermutet, der immer mehr werdende Bildschirmkonsum daran schuld, wie Petra Thalhammer-Jeschek berichtet.
2: Es sind nicht der Bildschirm oder das Smartphone, die immer mehr Kinder kurzsichtig werden lassen, sondern es ist zu wenig Tageslicht, sagt die Präsidentin der österreichischen Ophthalmologischen Gesellschaft, die Augenärztin Gabriela Seher. Studien belegen,
3: dass Kinder weniger oft kurzsichtig werden, wenn sie mehr Zeit im Freien bei Tageslicht verbringen. Also das ist so diese berühmten 10 Stunden pro Woche bei Tageslicht im Freien. Das verhindert nachweislich das Auftreten der Kurzsichtigkeit.
2: Die Kurzsichtigkeit steigt, je mehr man in der Nähe arbeitet.
3: Aber jegliche Art von Arbeit. Das heißt, man darf jetzt nicht nur den Bildschirm verteufeln.
2: Je früher man Kurzsichtigkeit erkennt, desto besser kann man sie behandeln.
3: Zum Beispiel Atropin-Augentropfen, das ist am besten erforscht. Dann gibt es auch spezielle Kontaktlinsen und auch spezielle Brillengläser.
2: Weshalb die Augenärztin für Kinder einmal pro Jahr einen Besuch beim Augenarzt der Augenärztin empfiehlt.
1: Das waren die Nachrichten mit Rosanna Zara. Das Wetter.
4: Warm und sonnig geht es im Inntal, im Rheintal und im Walgau weiter durch den Nachmittag. Spitzenreiter ist momentan Landeck mit 26 Grad. Ganz im Nordosten sieht es anders aus. Hier ist es windig und es sind ein paar Wolkenfelder am Himmel und die trüben den Sonnenschein. Morgen am Montag zeigt sich der Himmel dann überall weitgehend wolkenlos, wenn man von den wenigen Frühnebelfeldern absieht. Die Temperaturen gehen auch im Osten etwas nach oben morgen, die Höchstwerte 20 bis 26 Grad, aber der Wind wird wieder zu spüren sein in und rund um Niederösterreich. So viel zum Wetter von Daniel Stanker.
5: 15 Uhr und 3 Minuten, Radio Steiermark Verkehrsservice. Es scheint so, als wären alle beim Ausflugsziel angekommen. In der Steiermark kommen sie gut voran auf den Straßen.
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5: Was für ein Traum. Herrliches Wetter bei uns in der Steiermark. Viele sind unterwegs in der Natur, manche genießen diesen Sonntag zu Hause. Wo auch immer Sie sind, ich wünsche Ihnen einen traumhaften Sonntag. Wir haben wunderbare Musik vorbereitet. Hier sind Modern Talking am Mikro Dorian Steidl.

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0: Das ist der Sonntagnachmittag hier auf Radio Steiermark und Elfriede Amtmann aus Graz-Liebenau wusste nicht mehr weiter und hat Radio Steiermark um Hilfe gebeten. Ihr Weingarten musste geschnitten und nun die Reben gelesen werden. Spontan meldete sich ein südsteirischer Weinbauer, der sofort mit Freunden zur Stelle war und aus der Hilfe viel mehr werden ließ, weiß Erich Fuchs.
1: Diese Überraschung ist gelungen.
2: Also wunderschön.
1: Mit gleich drei Freunden ist Ludwig Luzi Reischer aus Leutschach zum Weinlesen nach Graz angereist. Selbst an der Liebenauer Hauptstraße gedeiht viel Wein.
3: Man ist überrascht, oder? Wenn man das erste Mal da war, habe ich gesagt, ja, wie denkt der Hiking, oder? Aber dass sie so groß ist, ja, passt. Wie brauchen wir das eh? Wir machen, so gesehen, nicht nur Wein, muss nicht Alkohol sein, machen wir jetzt einen Saft. Das wird für einen guten Zweck nachher sein.
1: Rund 300 Kilogramm Trauben waren ihm nur mit Hilfe des befreundeten Winzers Ottmar Trunk gelesen.
4: Das ist eine Isabella, wahrscheinlich eine ganz alte Sorte. Ich glaube, das ist mindestens 100 Jahre alt, der Stock. Und wunderschön. Sehr süß auch, ja.
5: Qualität passt.
1: So schnell habt ihr auch noch nie gelesen, oder?
4: Nein, so schnell nicht. Das geht flott dahin.
3: Wir wollten ja ein paar Leute mehr mitnehmen, aber dann haben wir gedacht, sind wir zu schnell fertig, oder?
2: Dann rauft man sich auf die Trauben, oder?
3: Ja, genau, so wie du sagst, ja.
1: Mit den gepressten Trauben werden in der kommenden Woche 300 Flaschen Saft abgefüllt.
5: Und dann wird es über Licht ins Dunkel verkauft.
1: Und der Erlös zur Freude der Grazerin Elfriede Amtmann an Licht ins Dunkel gespendet.
6: Ist das nicht einmalig? Also er hat mir Freude gemacht, er macht allen anderen eine Freude. Licht ins Dunkel, das ist ja gut, da wird ja wieder jemandem geholfen.
5: Aber Sie kriegen auch Flaschen.
6: Ich kriege auch Flaschen, das ist schön.
3: Ich sage immer, wenn es uns gut geht, sollst du die anderen auch gut kennen, oder? Und so, glaube ich, kommt das nachher gut an.
6: Der hat mir versprochen, er kommt nächstes Jahr wieder.
3: Ich habe gesagt, wir haben mit den nächsten 100 Jahre auf deinen Stock schauen, oder?
0: Großes Dankeschön an die Radio Steiermark-Familie. Da sind wir schon gespannt auf den feinen Traubensaft von Ludwig Resch.

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0: 15:30 Uhr.
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2: 4 Wochen nach Inkrafttreten des Kopftuchverbots für unter 14-jährige Mädchen an Schulen gibt es österreichweit rund 20 Anzeigen. Diese neuesten Zahlen hat heute Bildungsminister Christoph Wiederkehr in der ORF-Pressestunde präsentiert. Die Fälle würden sich über ganz Österreich verteilen, so Wiederkehr. Die meisten gäbe es aber im städtischen Umfeld, vor allem in Wien. Derzeit liegen die Anzeigen noch bei den Verwaltungsbehörden, die dann entsprechende Strafen verhängen. Viel zu tun hat derzeit die Bergrettung in der Steiermark. Erst gestern hat sich in Turnau im Bezirk Bruckmürz-Zuschlag ein Wanderer verirrt. Der 80-Jährige hatte sich im Bereich Seeleiten in 1600 Metern Höhe verstiegen, konnte vom Polizeihubschrauber aber unverletzt geborgen werden. Bereits in der Nacht auf gestern verirrte sich ein Wanderer am Tressenstein im Bezirk Liezen. Seine Bergung erfolgte bei völliger Dunkelheit und war sehr aufwendig, so die Bergrettung. Mit dem Appell an alle Wanderer, Touren besser zu planen. Bei einem Großeinsatz der Polizei in der Grazer Innenstadt ist es gestern Abend zu mehreren Verhaftungen gekommen. Laut Polizei hat es sich um eine gezielte Razzia im Drogenmilieu gehandelt. Ziel des Einsatzes war ein Lokal im Umfeld des Grazer Jacomini-Platzes. Weitere Details hat die Polizei bisher noch nicht bekannt gegeben. Und wir kommen noch zum Wetter. Es bleibt beim nahezu schon spätsommerlichen Wetter. Die kommende Nacht bleibt klar und mit 10 bis 4 Grad auch recht mild für die Jahreszeit. Morgen am Montag gibt es wieder viel Sonnenschein und meist wolkenlosen Himmel. Dazu weht eine leichte Brise. Höchstwerte morgen 20 bis 24 Grad.
0: 15:32 Uhr, Radio Steiermark. Verkehrsservice in der Steiermark. Kommen Sie gut voran. Ich wünsche Ihnen gute Fahrt.
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0: Das Radio Steiermark Kinderreporter-Team rund um Doris Rudloff-Gahes ist diesmal gedanklich im Weltall unterwegs. Gibt es eine zweite Erde? Diese spannende Frage stellt sich die Europäische Weltraumorganisation ESA und schickt im kommenden Jahr ein neues Weltraumteleskop ins All. An dieser Mission, die in der Abkürzung der langen englischen Bezeichnung einfach PLATO heißt, ist auch das Institut für Weltraumforschung in Graz beteiligt. Die Kinderreporter Felix und Valentin haben die Astrophysikerin und Direktorin des Instituts, Christiane Helling, besucht, um mehr über den Planetensucher PLATO zu erfahren.
1: Wie groß ist eigentlich das Weltraumteleskop PLATO?
2: Also PLATO wiegt so viel wie 24 Babyelefanten und ist so groß wie 150 Waschmaschinen.
3: Und wie kriegt man das in den Weltraum und von wo wird es gestartet?
2: Wir starten wahrscheinlich von Französisch-Guinea, das ist der europäische Raumfahrtbahnhof sozusagen. Und es wird halt mit einer Rakete gestartet.
1: Also fliegt bei dieser Rakete, mit der dann der Satellit ins Weltraum befördert wird, fliegt dann da ein Mensch mit und steuert die Rakete oder wird das per Computer erledigt?
2: Das wird per Computer erledigt. Also wir wollen da keinen Mitfliegen haben, das ist viel zu weit und wir wollen unsere Experten eigentlich immer wieder zurückhaben.
3: Frau Helling, was soll denn eigentlich dieses Weltraumteleskop so genau erforschen?
2: PLATO wird sich extrasolare Planeten anschauen, also Planeten außerhalb des Sonnensystems, die andere Sterne als unsere Sonne umkreisen.
1: Und wie viele Sterne wird dieser PLATO-Satellit eigentlich entdecken, so circa?
2: PLATO wird ungefähr 200.000 Sterne beobachten, um tatsächlich dann sehr, sehr kleine Planeten finden zu können. Eigentlich wollen wir wissen, ob es andere Erden im weiten Universum gibt, in unserer Galaxie. Das heißt, man muss sich ganz, ganz, ganz viele Sterne anschauen, um dann möglicherweise diese eine zweite Erde zu finden.
1: Könnte diese zweite Erde dann ungefähr so aussehen wie unsere jetzige Erde?
2: Nun, das ist eine sehr, sehr spannende Frage, weil eigentlich jeder genau davon ausgeht, dass es genau eine zweite Erde so wie unsere jetzt gibt. Aber es gibt so, so viele andere Sterne in unserer Milchstraße, dass es sehr, sehr unwahrscheinlich ist, dass wir genau das Gleiche finden wie das, was wir hier auf der Erde haben.
3: Also wird PLATO ein paar Überraschungen erleben?
2: PLATO wird viele, viele Überraschungen erleben und das reicht ganz sicher von den kleinen Gesteinsplaneten, aber bis hoch hin zu den großen Gasplaneten.
1: Und wie kann PLATO eigentlich diese Sterne und Planeten fotografieren?
2: PLATO hat 26 Kameras und mit diesen Kameras schaut man auf dieses Sternen-Planetensystem und sammelt alles Licht, was diese aussenden, ein.
3: Also wenn man jetzt keine zweite Erde finden würde, wäre es dann trotzdem erfolgreich?
2: Ich denke unbedingt. Also zum einen lernen wir sehr, sehr viel über die Sterne. Also es geht um Oszillation der Sterne, wie die Sterne singen sozusagen. Und auf der einen Seite lernen wir sehr, sehr viel über die großen, über die Gasplaneten. Wir wollen zum Beispiel rausfinden, ob wir systematisch das Klima auf anderen Planeten, also großen Planeten, um verschiedene Sterne untersuchen können.
3: Danke, Frau Helling, für das Interview.
2: Ja, sehr gerne. Hat Spaß gemacht.
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1: Mit Rosanna Zara am Mikrofon. Die Regierung will morgen in einer Sondersitzung des Nationalrates die Spritpreisbremse in erweiterter Form reaktivieren, inklusive Margenbegrenzung für Raffinerien und Sprithändler. So soll der Treibstoff insgesamt um 12 Cent pro Liter günstiger werden. Kritik kommt von den Grünen, berichtet Veronika Mauler.
2: Die Grünen fordern höhere Margengrenzen und verweisen darauf, dass die Marge beim Diesel vor dem Iran-Krieg bei etwa 15 Cent gelegen ist, jetzt bei 40 bis 50 Cent. Die von der Regierung geplante Margenbegrenzung von 3,5 Cent sei zu niedrig angesetzt. Außerdem kritisieren die Grünen, dass die Übergewinnsteuer für Stromerzeuger nicht aber für Gas und Fernwärme gilt. Damit werde der erneuerbaren Ausbau gebremst, statt ihn zu finanzieren, heißt es. Und neben der Spritpreisbremse müssten Bund und Länder auch die Ticketpreise für die Öffis deckeln.
1: In Südafrika sind heute bei schweren Angriffen mit Schusswaffen nahe Johannesburg innerhalb weniger Stunden 27 Menschen ums Leben gekommen. Die Täter haben mit unter anderem AK-47 Gewehren und Pistolen um sich geschossen. Robert Zickmund berichtet.
3: Es sind verstörende Geräusche, die auf diesem Handyvideo zu hören sind. Vor einer kleinen Bar bei Wedela, einer Kleinstadt südwestlich von Johannesburg, wird gestern Nacht ausgelassen.

0: billigerer Alkohol verkauft wurde als anderswo.
1: People are buying alcohol maybe in the cheaper places and they come and drink in this place.
0: Bei einem zweiten Angriff auf ein Lokal nahe Kapstadt kommen 10 Menschen ums Leben. Die Motive sind jeweils unklar.
2: Nach tagelangen heftigen Regenfällen in Bangkok haben Thailands Behörden fast 4.900 Menschen in Notunterkünften untergebracht. Insgesamt sind rund 52.000 Haushalte von den schweren Überschwemmungen betroffen. Laut Wetterdienst sind in Bangkok seit Donnerstag fast 330 Liter Regen pro Quadratmeter gefallen. Straßen, Häuser und Geschäfte stehen unter Wasser. Morgen bleiben hunderte Schulen geschlossen. Halbzeit ist es beim Münchner Oktoberfest. Mit rund 3,8 Millionen Besucherinnen und Besuchern hat das riesige Volksfest bisher heuer etwas mehr Zulauf als im Vorjahr. Der Bierkonsum ist aber leicht zurückgegangen. Die Polizei zeigt sich mit dem bisherigen Verlauf der Veranstaltung jedenfalls zufrieden. Sie war auf der Wiesn bis jetzt rund 930 Mal im Einsatz. Das Oktoberfest gilt als das größte Volksfest der Welt. Das waren die Nachrichten mit Rosanna Zara. Das Wetter.
3: Ein paar hohe Wolken trüben den Sonnenschein im Norden und im Osten Österreichs ein wenig. Nach Westen hin ist der Himmel wolkenlos. Hier ist es auch warm. Im Oberinntal, im Walgau und im Rheintal hat es zwischen 23 und 27 Grad. Und das sind auch die Regionen, in denen es morgen am Montag wieder am wärmsten wird, mit ganz ähnlichen Temperaturen. Im Osten wird es etwas wärmer als heute, mit Höchstwerten um die 23 Grad. In und rund um Niederösterreich kann der Wind aber wieder lästig werden. Das Ganze weiterhin bei viel Sonne und nur einzelnen Frühnebelfällen. So viel zum Wetter von Daniel Stanker.
4: 16 Uhr und 3 Minuten, Radio Steiermark, Verkehrsservice Hochschwabstraße, Sperre bei Wildalpen. Nach einem Unfall der Rettungshubschrauber ist im Einsatz am besten die Dauer der Sperre abwarten. Und Blockabfertigung wegen Überlastung und rund 20 Minuten mehr Fahrzeit auf der A2 Richtung Wien beim Backsattel vor dem Kalcher Kogeltunnel.
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4: Und mit Bonnie M. Going Back West. Schönen Nachmittag, schönen Sonntag, Mikro Dorian Steidl.

Ich muss Ihnen eine Geschichte erzählen. Ich sitze mit einem Freund aus Graz zusammen vor wenigen Tagen und auf einmal kriegt er lauter Nachrichten von seiner Frau. Die ist Professorin eines Gymnasiums und mit ihrer Klasse gerade in Dublin. Was sind auf den Nachrichten drauf, die er da per WhatsApp kriegt? Er fragt mich, was soll denn das sein? Die schickt man da die ganze Zeit von einer Fußgängerzone. Da sind tausende Leute, da spielt irgendeine Band. Was ist das? Da sage ich, um Gottes Willen, gib mir das Handy. Tatsächlich. Man sieht tausende Menschen, Handys in die Höhe gerichtet und am Balkon niemand geringerer als U2. Grund für das Gratiskonzert, das 50-jährige Bestehen der Ausnahmebands. Die Fans jubelten in der Grafton Street im Zentrum von Dublin. Gänsehaut, Freudentränen und ganz besondere Erinnerungen. Was war die Quintessenz unseres Gesprächs? Wir haben uns noch ein Bier bestellt. Hier sind sie bei uns. Hier ist U2. The heart is a blue.

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0: Stevie Wonder und Part-Time Lover. So geht's gleich weiter. Vorher ein Abstecher in unsere Nachrichtenredaktion. Es ist 16:30 Uhr.
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2: Auf der A9 bei Wildon kam es gestern zu einem Unfall, bei dem ein 53-jähriger Lkw-Fahrer verletzt wurde. Nach einer Kollision mit einem Pkw prallte der Lkw gegen die Leitschiene und der Fahrer wurde aus dem Fahrzeug geschleudert. Der Pkw-Fahrer flüchtete vom Unfallort. Die Polizei im Bezirk Leibnitz sucht jetzt nach ihm und nach Zeugen. Ablenkung durch ein Handy war gestern die Ursache für zwei schwere Verkehrsunfälle im Bezirk Weiz. Eine E-Bikerin stürzte, weil sie während der Fahrt telefonieren wollte. Die Frau wurde mit schweren Verletzungen ins LKH Graz geflogen. Und mit dem E-Scooter ist ein 10-jähriges Mädchen gestürzt. Das Kind hatte nur eine Hand am Lenker, weil es mit dem Handy hantierte. Die 10-Jährige, die einen Helm trug, stürzte mit dem Kopf auf den Gehsteig und wurde in die Kinderklinik gebracht. Die vergangenen Tage waren, so wie auch der vergangene Sommer, sehr sonnig, aber auch sehr trocken. Das bemerkt nicht nur die Landwirtschaft, das bemerken auch die steirischen Teichwirte. In so manchem Fischteich herrscht derzeit Flaute. Wir berichten in einer Stunde hier bei uns im Radio Steiermark Journal. Und wir kommen jetzt zum Wetter und zur Statistik. Temperatur Höchstwert heute in Graz 22 Grad, Tiefstwert 7 Grad. Das ist ein Mittel von 15 Grad und das entspricht dem langjährigen Schnitt. Mit Sonnenschein im ganzen Land startet morgen Montag die Woche. Meist ist der Himmel wolkenlos, es weht leichter Wind. Höchstwerte morgen 20 bis 24 Grad.
0: 16:31 Uhr, Radio Steiermark. Verkehrsservice, wir schauen gleich auf die Hochstraße. Die Sperre bei Wildalpen ist mittlerweile aufgehoben, die Unfallstelle ist geräumt. Und Blockabfertigung wegen Überlastung, jetzt sind es 30 Minuten mehr Fahrzeit auf der A2 Richtung Wien bei Backsattel vor dem Kalcher Kogeltunnel.
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1: Wolfgang Petri hier bei uns auf Radio Steiermark an diesem Sonntagnachmittag. Willkommen zum Sport, Judo, Eishockey und Fußball. Radio Steiermark Sportreporter Hannes Kagel mit den wichtigsten Themen des Tages.
2: Ja, einen schönen Nachmittag, Tore. Und das ÖFB-Team steht heute vor einer heiklen Aufgabe. Mit dem Kosovo wartet im ausverkauften Ernst-Happel-Stadion der möglicherweise härteste Konkurrent um den Gruppensieg in der Liga B der UEFA Nations League. Dazu wird es das erste Duell zwischen Ralf Rangnick und seinem Vorgänger Franco Foda als ÖFB-Teamchef. Im Tor wird anstelle von Alexander Schlager Salzburgs Christian Xavier Schizki beginnen, weil Lukas Jung wird nicht in der UEFA-Kaderliste aufscheint. Mittelfeld drängt Paul Wanner nach seiner Leistung nach der Pause gegen Israel ins Team und im Sturmzentrum ist die Lage durch die Knöchelverletzung von Michael Gregoritsch, der heute ausfällt und die Kapitänsschleife an Xaver Schlager übergeben wird, offen. Sascha Kalajdzic wäre ein logischer Kandidat. Die Aufstellung wird Rangnick dann um 17 Uhr bekannt geben. Mehr vom Aufeinandertreffen mit Ex-ÖFB-Teamchef Franco Foda hören Sie bei uns auf Radio Steiermark kurz nach 17 Uhr. Weiter geht's mit Judo. Zwei Staatsmeistertitel und insgesamt 5 Medaillen für die steirischen Judoka bei der Staatsmeisterschaft in Oberwart. Mansur Abubakarov und Lisa Tretniak holten Gold. Dazu kamen 2 Silbermedaillen durch Maya Kochow in der Klasse bis 52 Kilogramm und Sarah Meyerhofer sowie Bronze durch Verena Hieden in der Klasse bis 57 Kilogramm. Dank dieser Ausbeute belegt die Steiermark im Medaillenspiegel Platz 3. Mit 4 von 5 Medaillen zeigte vor allem die Sportunion Raiffeisenbank Judo Leibniz groß auf. Und damit noch zum Eishockey. Die 5. Runde der Winterthur Eishockey League wird heute mit 6 Spielen abgeschlossen. Im Topspiel stehen sich der noch ungeschlagene Tabellenführer EC-KAC und Titelverteidiger Moser Medical Graz 99ers gegenüber. Während der KAC als einziges Team noch ohne Niederlage und Punkteverlust in die Saison gestartet ist, haben die Grazer als Vierter bereits 5 Punkte Rückstand auf die Klagenfurter. In der vergangenen Meistersaison konnten die Grazer 3 der 4 Duelle gegen den KAC gewinnen. Großes Fragezeichen bei den Grazern ist nach wie vor das Line-Up. Beim Overtime-Sieg am Freitag gegen die Vienna Capitals haben gleich 11 Mann wegen eines Virus gefehlt. Einer, der dabei aber über sich hinausgewachsen ist, war Goalie Patrick Krascher, der für den erkrankten Nico Wieser und den verletzten Lagacé im Tor eingesprungen ist.
3: Wenn einer von den 2 fit ist, werden sie natürlich spielen, aber ich probiere sie zu viel zu unterstützen oder so gut wie möglich zu vertreten, wenn keiner kann.
2: Spielbeginn in Klagenfurt ist um 17.30 Uhr.
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4: Herzlich willkommen zum Journal um 5. Das sind die Themen. Mehr staatliche Kontrolle für Religionsunterricht ist laut Bildungsminister Wiederkehr heikel. Papst trifft in Frankreich Missbrauchsopfer der Kirche. Und noch eine Stunde bis zum Anpfiff beim Match Österreich gegen Kosovo. Am Mikrofon ist Rosanna Zara. Beim Religionsunterricht ist der Staat auf einem Auge blind. Das hat Integrationsministerin Claudia Bauer von der ÖVP gestern erklärt und angekündigt, die staatliche Kontrolle über Unterrichtsinhalte verstärken zu wollen. Gesprächsbereit zeigt sich dazu heute Bildungsminister Christoph Wiederkehr von den NEOS in der ORF-Pressestunde. Rechtlich sei die Angelegenheit aber nicht so leicht. Hans Bürger berichtet.
5: Auf den gestrigen Vorschlag von Integrationsministerin Claudia Bauer in Ö1, den Religionsunterricht, gemeint war vor allem der Islam, unter eine staatliche Aufsicht zu stellen, sagt Bildungsminister Wiederkehr, daran arbeite man ohnehin schon. Aber
6: jetzt die Fachaufsicht ganz zu verändern, das wäre eine Veränderung des Völkerrechts. Da gibt es Vereinbarungen mit dem Vatikan. Und eine verfassungsrechtliche Änderung wäre das auch noch. Ja.
5: 6 statt 4 Jahre Volksschule, das sei ab 2027/28 fix an mindestens 5 Standorten als Schulversuch geplant.
6: Aber das ist ein Schulversuch, um etwas zu erforschen, etwas zu entdecken, nämlich zu schauen, bringt eine 6-jährige Volksschule Vorteile oder nicht?
5: Aber er sei jetzt schon davon überzeugt, dass sie eindeutig mehr Vorteile bringen würde.
4: Nach der Ankündigung von Medienmanager Gerhard Zeiler, die SPÖ-Führung von Andreas Babler übernehmen zu wollen, bekommt Zeiler jetzt Unterstützung von 3 Alt-Landeshauptleuten. Der ehemalige steirische Landeshauptmann Franz Wowe sagt in der kleinen Zeitung, Zeiler sei eine seltene große Chance. Ebenso in der kleinen Zeitung nennt Kärntens Ex-Landeshauptmann Peter Ambrosi Zeiler einen fähigen Mann. Nicht direkt für

0: Sanktionen in Kooperation mit der NATO zu verbieten. Papst Leo XIV. Setzt heute seine Frankreich-Reise im Wallfahrtsort Lourdes fort. Dort trifft er auch 7 Opfer von sexuellem Missbrauch in der Kirche. Einige Opferverbände fühlen sich dabei aber übergangen, wie Ernst Kernmeier aus Frankreich berichtet.
1: Der Papst habe sich ein Treffen mit Opfern von sexuellem Missbrauch im kleinen Rahmen gewünscht, heißt es von der französischen Bischofskonferenz. Das soll persönliche Gespräche ermöglichen. Auf die tiefen Wunden durch Verirrungen innerhalb der Kirche hat Papst Leo in seiner Predigt bei einer Messe in Lourdes heute Vormittag hingewiesen. Dass sie mit einer Begegnung im kleinen Kreis geheilt werden könnten, bezweifeln viele Opferverbände. Es gehe nicht mehr um bekannte persönliche Schicksale, sondern um systematische Wiedergutmachung, sagen sie. Laut einem Untersuchungsbericht von 2021 wurden in Frankreich seit den 50er Jahren bis zu 330.000 Kinder und Jugendliche Opfer von sexuellem Missbrauch in kirchlichen Einrichtungen.
0: In einer Stunde beginnt im Ernst-Happel-Stadion das Nations League-Spiel zwischen Österreich und dem Kosovo. Daniel Kulowitz, Teamchef Ralf Rannick, hat die Mannschaft gegenüber dem Spiel gegen Israel an einigen Positionen umgestellt.
2: Gleich 6 Veränderungen hat Ralf Rangnick vorgenommen, nahezu die komplette Abwehr getauscht und natürlich musste er auch auf die Verletzung von Michael Gregoritsch reagieren, der nach seiner Bänderüberdehnung nicht matchfit geworden ist und fehlt heute. Im Detail schaut das so aus, im Tor ein ÖFB-Debütant Christian Zawiszycki von Red Bull Salzburg, die 4er Abwehrkette mit Veratschnik, Affengruber, Danso und Wöber mit dem Comeback. Seiwald als defensiver Abräumer vor der Abwehr, dann ein 4er Mittelfeld mit Wimmer, Xaver Schlager, Paul Wanner und Romano Schmidt und die Solospitze, das ist Junior Adamu, der Schalke-Stürmer, also Kalajdzic, nur auf der Bank vorerst. Österreich ist seit 15 Heimspielen in Serie ungeschlagen, aber gegenüber Franco Foda, der Teamchef von Kosovo, vielleicht sogar der stärkste Gegner dieser Gruppe und viele kosovarische Fans hier im ausverkauften Happelstadion.
0: Das war das Journal um 5 mit Rosanna Azara. Das Wetter.
3: Mit strahlend blauem Himmel geht es in den meisten Regionen Richtung Abend. Ausnahme ist der Nordosten, hier drüben nämlich Wolkenfelder den Sonnenschein stellenweise. Momentan ist es zum Teil noch warm, über 25 Grad hat es noch im Oberinntal und im Walgau. Nach Sonnenuntergang wird es aber rasch frisch. Der Montagmorgen wird im Wesentlichen so wie heute, mit viel Sonne, wenig Frühnebel. Diesmal sind auch im Nordosten Wolken die Ausnahme, aber hier wird es wieder windig. Die Höchstwerte 19 bis 24, im Westen wieder bis zu 27 Grad. So viel zum Wetter von Daniel Stanker.
4: 17 Uhr und 5 Minuten, Radio Steiermark, Verkehrsservice, Blockabfertigung wegen Überlastung und eine Viertelstunde mehr Fahrzeit auf der A2 der Südautobahn Richtung Wien bei Parksattel vor dem Kalcher Kogeltunnel.
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4: Tja, jetzt geht's aber höchste Zeit weiter mit guter Musik. Hier ist Rita Coolidge, Higher and Higher, am Mikro Dorian Steidl.

0: In knapp einer Stunde beginnt im Wiener Ernst-Happel-Stadion ein großes Spiel. Wir sind beim Fußball, Österreich gegen den Kosovo. Und dabei kommt es zu einem besonderen Wiedersehen mit dem ehemaligen Sturm- und ÖFB-Trainer Franco Foda. Mehr jetzt von Radio Steiermark, Sportreporter Hannes Kagel.
1: Ja, Franco Foda war von 2017 bis 2022 Teamchef und ist damit sogar der direkte Vorgänger von Ralf Rangnick beim ÖFB-Team. Foda hat Österreich 2021 unter anderem ins EM-Achtelfinale geführt. Jetzt kommt der 60-Jährige als Trainer des Kosovo wieder zurück an seine alte Wirkungsstätte. Auch für ihn nichts Alltägliches.
2: Du triffst auf viele bekannte Gesichter. Es sind ja noch viele Spieler dabei, die auch unter meiner Regie gespielt haben. Ich lebe ja nach wie vor auch in Österreich und es ist dann auch schon ein besonderes Gefühl, auch hier klar an die alte Wirkungsstätte dann zurückzukehren. Aber habe auch damals ja nach meinem Abgang immer betont, ich bleibe Fan der österreichischen Nationalmannschaft. Das war bis jetzt auch immer der Fall gewesen. Aber jetzt hat sich die Situation dann etwas verändert. Jetzt bin ich ja Nationaltrainer des Kosovos.
1: Eine spezielle Situation ist das heutige Spiel auch für einige der österreichischen Teamspieler, die schon unter Franco Foda im Nationalteam gespielt haben, wie beispielsweise Niki Seiwald.
3: Ja, auf jeden Fall speziell. Es war der Teamchef, der mir als erst einberufen wurde ins Nationalteam, unter dem ich mein Debüt gegeben habe. Deshalb schon sehr speziell, ja.
1: Und auch für den aktuellen ÖFB-Teamchef Ralf Rangnick ist Foda natürlich kein Unbekannter.
4: Ich habe irgendwo gelesen, dass Franco Foda gesagt hat, dass wir uns im Jahr 1995 das erste Mal begegnet sind, als er in unserem Reha-Zentrum Patient war und beim VfB gespielt hat und ich mit ihm durch den Wald gejoggt bin. Jetzt, nachdem er das gesagt hat, habe ich wieder die Erinnerung daran so vage gehabt, aber ich wäre davon alleine nicht mehr drauf gekommen. Verstehe mich mit ihm sehr gut, es ist ein sehr angenehmer, extrem sympathischer Kollege und wir wollen das Spiel gewinnen, wir spielen zu Hause und wollen dieses Jahr wieder in die A-Gruppe aufsteigen und da ist das natürlich auch wieder ein wichtiges Spiel.
1: Österreich gegen Kosovo, ein Duell unter Freunden, könnte man sagen. Anpfiff im ausverkauften Ernst-Happel-Stadion ist um 18 Uhr. 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

0: 17:30 Uhr.
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2: Einiges zu tun hatte an diesem Wochenende die Bergrettung. Unter anderem musste ein Wanderer noch auf dem Berg reanimiert werden. Zwei weitere Wanderer hatten sich verirrt und mussten teils aufwendig geborgen werden. Details von Barbara Schupfer.
3: Besonders aufwendig war eine Rettungsaktion in der Nacht auf gestern im Bezirk Liezen. Ein Wanderer hatte sich beim Abstieg vom Dressenstein in Richtung Grimminghütte verirrt und war telefonisch nicht mehr erreichbar. Die Folge war eine Suchaktion, bei der Bergrettung, Alpinpolizei, Suchhunde, ein nachtflugtauglicher Polizeihubschrauber sowie Drohnen und Wärmebildkameras zum Einsatz kamen. Der Wanderer wurde schließlich in einem extrem steilen und steinschlaggefährdeten Gebiet entdeckt. Ein Bergretter seilte sich ab, um die Person zu versorgen. Danach erfolgte die Bergung per Seilwinde mit einem weiteren Hubschrauber. Insgesamt nahmen Suche und Bergung mehrere Stunden in Anspruch. Erst gestern Abend musste ein verirrter Wanderer in Turnau im Bezirk Bruck mit Zuschlag geborgen werden. Der 80-Jährige hatte sich im Bereich Seeleiten in über 1600 Metern Höhe verstiegen. Er konnte vom Polizeihubschrauber unverletzt ins Tal geflogen werden. Nur wenige Stunden davor war ein 46 Jahre alter Weststeirer in Dragöß beim Abstieg von der Sonnschienalm zusammengebrochen und bewusstlos liegen geblieben. Seine Begleiterin, ein weiterer Wanderer sowie ein Jäger konnten den Mann wiederbeleben. Insgesamt zählte die steirische Bergrettung allein gestern rund 10 Einsätze. Heute sei der Tag etwas ruhiger verlaufen, heißt es.
2: Der seit Wochen fehlende Niederschlag hat Auswirkungen. In Oberösterreich hat diese Woche die österreichische Seenkonferenz stattgefunden, bei der unter anderem auch die sinkenden Wasserstände in den heimischen Seen und Teichen Thema waren. Auch in der Steiermark leiden die Teiche und Teichwirte unter der Trockenheit, berichtet Alina Samonik.
4: Seit mittlerweile 3 Jahren kann der große Fischteich der Familie Holler in Breding nicht mehr abgelassen und abgefischt werden. Marie-Therese Holler.
5: Diese Fische fischt man aus, indem man einen Teich komplett ausleert. Und die Menge, die da drinnen ist, verteilt man dann auf 1, 2, 3 andere Teiche, je nachdem, wie viele man geerntet hat. Und das spielt sich im zweiten Jahr wieder. Und ich brauche dann immer das Wasser, um diese Teiche wieder vollzufüllen. Und dieses Wasser ist einfach nicht mehr da, es kommt nicht mehr nach.
4: Von ursprünglich 30 Hektar Teichwirtschaft kann nur noch die Hälfte bewirtschaftet werden.
5: Das bedeutet, dass das nicht mehr unser Hauptwirtschaftszweig ist. Wir vermieten mittlerweile Ferienwohnungen und sind eigentlich kein reiner landwirtschaftlicher Betrieb mehr.
4: Aber nicht nur das Wasser von oben fehlt, auch die Hitze kommt dazu. Hannes Rieder von der Geosphere Austria.
6: Wenn es sehr warm ist, so wie der heurige Hitzesommer, da kann auch sehr viel verdunsten. Das heißt, es fehlt noch viel mehr an Feuchtigkeit in der Natur, im Boden. Und da sieht man auch sehr gut, dass es in den letzten Jahren eigentlich österreichweit, also nicht nur in der Steiermark, haben wir das Problem, viel zu trocken sind und auch in den angrenzenden Ländern.
4: Dieses Defizit lässt sich aber nicht mit einem Regentag ausgleichen.
6: Es wäre schön, wenn es mit einmal passen würde, aber wir brauchen mehrere Wochen und Monate, die zu feucht sind jetzt in Zukunft, damit wir das Defizit einmal ausgleichen können. Schauen wir mal, ob es soweit kommt. Zumindest die nächsten 7 bis 10 Tage schauen nicht danach aus.
4: Derzeit deuten die Prognosen auf einen feuchten Winter hin. Das könnte zumindest ein bisschen helfen.
2: Österreich hat bei den World Skills 2026 in Shanghai in China 4 Silber- und 6 Bronzemedaillen gewonnen. Außerdem wurden insgesamt 20 sogenannte Medals for Excellence vergeben. Von ihnen gingen 3 in die Steiermark. 32 der 48 Fachkräfte des Nationalteams der Berufe wurden ausgezeichnet. In der Nationenwertung belegte Österreich Rang 7. Die Oper Graz ist in die neue Saison gestartet und mit La Damnation de Faust von Hector Berlioz bietet sie eine intensive und effektvolle Auftaktinszenierung. Die Geschichte von Faust wird von Regisseur Lorenzo Fioroni als Abfolge von eindrucksvollen Bildern und wild bewegten Szenen erzählt, die teils auch nahe am Publikum spielen. Der Faust von Berlioz habe mit dem von Goethe wenig gemeinsam, sei in seinem Verzweifeln an der Welt sehr zeitgemäß, sagt Lorenzo Fioroni.
7: Also wir haben das so empfunden, dass Berlioz komplett etwas anderes gemacht hat als Goethe. Das ist wichtig. Und deswegen hat es Goethe übrigens auch nicht gefallen. Und das, was uns am meisten interessiert hat, ist, dass Faust durch Welten wandert mit seinem Brother in Crime, mit Mephisto, und er permanent eigentlich nicht versteht, was ihn umgibt. So fängt das Stück eigentlich an. Er redet von, dass der Frühling kommt, und auf der Bühne sieht man komplett das Gegenteil. Aber er bildet es sich ein. diese Nichtverbindung zu Tausenden von Bildern, wir sind umgeben von Tausenden von Bildern und von Darstellung von Wirklichkeit, wo man häufig gar nicht weiß, ob das eigentlich die Wirklichkeit ist oder nicht. Es ist ein schwer depressiver Charakter in dem Stück.
2: So Regisseur Lorenzo Fioroni zum Faust als Saisonauftakt an der Oper Graz. Wir kommen noch zum Wetter. Die kommende Nacht bleibt klar, die Temperaturen sinken auf 10 bis 4 Grad. Morgen am Montag gibt es einen rundherum sonnigen Start in die Woche. Einzelne Frühnebelfelder lösen sich schnell auf. Danach ist der Himmel meist wolkenlos. Höchstwerte morgen 20 bis 24 Grad.
0: 17 Uhr und 35 Minuten Radio Steiermark Verkehrsservice, Blockabfertigung wegen Überlastung und 15 Minuten mehr Fahrzeit auf der A2 Richtung Wien bei Parksattel vor dem Kalcher Kogeltunnel.
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0: In Kürze geht's los mit dem großen Fußballmatch des Tages, Österreich gegen den Kosovo. Und wir haben, bevor es losgeht, noch geschwind mit dem Teamchef, mit Ralf Rangnick, gesprochen über die Gründe seiner Aufstellung.
1: Teamchef Ralf Rangnick, der baut seine Startelf eigentlich komplett um. Mehr als die Hälfte der Startelf ist neu im Vergleich zum Israel-Spiel. Herr Teamchef, warum gibt es eigentlich so viele Änderungen?
2: Naja, die Hälfte ist nicht komplett, mal vorneweg. Komplett wären 11 neue Spieler. Ja, wir haben gesagt, wir wollen mit der frischestmöglichen Mannschaft auflaufen, auch in diesem Spiel. Das letzte Spiel ist erst 3 Tage her, war auch durchaus ein intensives Spiel. Und 2 Spieler sind auch aus Verletzungsgründen heute nicht dabei. Insofern ist es für mich eigentlich normal, dass wir 5 frische Feldspieler jetzt in diesem Spiel auch auf dem Platz haben.
1: Linhard, Mwene, Gregoritsch, welche 2 sind die Verletzten und was ist der Grund beim dritten?
2: Na, Michael ist, hat man da gesehen, ist umgeknickt beim Spiel und hatte immer noch Schmerzen. Auch gestern konnte er auch bisher nicht trainieren. Deswegen macht es auch keinen Sinn, ihn hier auf die Bank zu setzen. Philipp Mwene hat rückwärtige Oberschenkel zugemacht gestern im Training, ganz am Schluss. Und auch da macht es keinen Sinn, da irgendein Risiko einzugehen. Wir haben noch 2 weitere Spiele und mit einem Oberschenkel, mit einem hinteren, der dann zugemacht hat, ist das Verletzungsrisiko auch zu groß, dass daraus ein Muskelfaserriss wird. Deswegen haben wir auch ihn weggelassen. Und bei Philipp Lienhardt ist es so, dass der beim letzten Spiel durchgespielt hat. Wir bringen heute David Affengruber von Anfang an und deswegen macht es auch Sinn, dass Lini heute sich mal komplett erholen kann, um dann am Donnerstag wieder zur Verfügung zu stellen.
1: Vorne Junior Adamu, Start Sascha Kalajdzic, den viele erwartet haben. Was sind da Ihre Gedanken dazu?
2: Ja, das sind gar nicht so sehr meine Gedanken, sondern ein Gespräch, das ich gestern mit Sascha geführt habe. Und bei dem Gespräch hat er auch zum Ausdruck gebracht, dass es ihm lieber wäre, von der Bank zu kommen. Er hat bisher im Verein noch nie länger, jetzt seit er wieder beim LASK ist, als 30 Minuten gespielt. Jetzt in unserem Spiel hat er 60 gespielt, ist aber auch erst wieder 3 Tage her. Und wenn man seine Krankengeschichte kennt, habe ich dafür auch absolutes Verständnis. Da möchte ich auch nicht das Risiko eingehen, dass er sich dann nochmal neu verletzt, womöglich noch am Knie. Und deswegen würde er auch heute dann irgendwann im Laufe des Spiels reinkommen.
1: Vielen Dank und alles Gute.
2: Sehr gerne.
0: Spielbeginn 18 Uhr, Österreich gegen Kosovo.

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1: Am Mikrofon Christina Kreuz. In der Schweiz ist die Neutralitätsinitiative bei einer Volksabstimmung gescheitert. Die Bevölkerung will nicht die Zusammenarbeit mit Nachbarländern weiter einschränken oder Geschäfte mit Ländern machen, die einen Krieg angezettelt haben. 70,2% Nein-Stimmen meldet das Bundesamt für Statistik vor kurzem. Die Mehrheit lehnt damit den Vorstoß ab, eine sehr strikte Auslegung der Schweizer Neutralität in die Verfassung zu schreiben. Bettina Brendergast berichtet.
2: Die Zwischenergebnisse bestätigen, was Umfragen seit Wochen zeigen. Die Schweiz will kein strenges Neutralitätskorsett. Sie wird auch weiterhin die EU-Sanktionen gegen Russland mittragen. Die Gegner sind erleichtert. Sie sprechen von einem klaren Signal, dass die Schweiz mit ihren Partnern zusammenarbeitet. Die Befürworter der Initiative sind enttäuscht. Walter Wobmann, der Präsident des Ja-Komitees, bleibt dabei. Er sieht die Sicherheit des Landes massiv gefährdet.
3: Die Sicherheit von unserem Land ist heute massiv gefährdet worden. Und auch Glaubwürdigkeit, Vertrauen im Ausland ist sicher geschwächt worden.
2: Und Wobmann sagt, dass die Glaubwürdigkeit der Schweiz im Ausland geschwächt worden ist, weil sie nicht mehr als richtig neutral gilt. Das rechtskonservative Lager fordert nach dieser Niederlage, dass die Regierung in Bern zeigt, dass sie die Neutralität ernst nimmt und keine Nähe zur NATO und zur EU sucht.
1: Nach den Überschwemmungen in Bangkok haben Thailands Behörden fast 4.900 Menschen in Notunterkünften untergebracht. Insgesamt sind rund 52.000 Haushalte in der Hauptstadt von Überflutungen durch den vielen Regen betroffen, teilt die Stadtverwaltung mit. Laut Wetterdienst fielen in Bangkok seit Donnerstag fast 330 Liter Regen pro Quadratmeter. Straßen, Häuser und Geschäfte stehen unter Wasser. Morgen bleiben hunderte Schulen geschlossen. Die Ostküste der USA wird gerade von einem schweren Herbststurm heimgesucht. In mehreren Küstenorten gibt es Überschwemmungen. Bisher ist ein Mensch getötet worden. Markus Müller berichtet.
4: Riskieren Sie nicht Ihr Leben. Bleiben Sie zu Hause. Mit diesen Worten warnt die Gouverneurin des Bundesstaates New York, Katie Hochul, vor dem Herbststurm, der entlang der amerikanischen Ostküste zieht. Neben New York sind vor allem New Jersey und die Großstadt Boston betroffen. Starker Regen hat dazu geführt, dass viele Küstenorte überschwemmt sind, Keller wurden überflutet, auch Häuser direkt an der Küste schwer beschädigt. In mehreren Bezirken entlang der Küste haben die Behörden den Notstand ausgerufen. In New York ist ein 56-jähriger Mann von einem umstürzenden Baum getötet worden. Mehr

0: Was waren die Nachrichten mit Christina Goins? Das Wetter.
1: Der Sonntag geht meist strahlend sonnig zu Ende mit ein paar Wolkenfeldern im Osten und auch die kommende Nacht verläuft dann meist klar und ziemlich frisch. Die Temperaturen sinken auf 12 bis 2 Grad. In manchen Alpentälern sowie im Mühl- und Waldviertel kann es sogar leicht frostig werden. Der Montag beginnt dann vereinzelt nebelig. Tagsüber gibt es morgen aber in ganz Österreich strahlenden Sonnenschein. Über weite Strecken wird es ungetrübt sein. Dazu bei teils lebhaftem Südostwind wieder sehr warm. Die Temperaturen erreichen 19 bis 25, in Vorarlberg und Tirol sogar bis zu 27 Grad. So viel zum Wetter von Michael Mattern.
2: 18 Uhr und 4 Minuten, Radio Steiermark Verkehrsservice. Blockabfertigung wegen Überlastung und 15 Minuten mehr Fahrzeit auf der A2 Richtung Wien bei Parksattel vor dem Kalcher Kobeltunnel.
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2: 2 Minuten gespielt, Österreich gegen Kosovo. Es steht 0:0. Hoffentlich wird es kein Waterloo. Am Mikro Dorian Steiermark.

0: Sind Sie eigentlich jemand, der gerne im Fernsehen Krimis sieht? 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

0: Knapp 18 Minuten gespielt in der Partie Österreich gegen den Kosovo. Es steht nach wie vor 0:0.
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1: Ja, in der 23. Minute ist es passiert. Affengruber, Kopfball, Österreich, Kosovo, 1-0.

0: 18:30 Uhr.
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2: Am Mikrofon Christina Greunz. Papst Leo ist derzeit in Frankreich. Heute besucht er den Wallfahrtsort Lourdes und feiert eine Messe mit 150.000 Gläubigen. Ein Wallfahrtsort ist ein heiliger Platz, zu dem gläubige Menschen reisen. In seiner Predigt sprach der Papst auch die Fehler der katholischen Kirche an. Wie in anderen Ländern auch wurden in Frankreich über Jahrzehnte hinweg Missbrauchsfälle durch Priester verschwiegen. Papst Leo traf sich auch mit den Opfern von sexuellem Missbrauch. Gestern feierte der Papst eine große Messe in Paris. Rund 800.000 Menschen nahmen an der Messe teil. In Indien und Nepal hat es schwere Unwetter und Erdrutsche gegeben. Dabei sind mindestens 70 Menschen gestorben. Hunderte Häuser sind kaputt. Rettungskräfte verteilen Hilfsgüter in den überschwemmten Gebieten. Die Behörden haben heute vor weiteren Sturzfluten gewarnt. Im Norden von Indien regnete es zwischen Freitag und heute 9-mal so viel wie sonst. Die Gefahr ist groß, dass mehrere große Flüsse über die Ufer treten. In Nepal haben die Überschwemmungen zu massiven Stromausfällen geführt. Nach einer Lawine auf einem sehr hohen Berg vermisst man 10 Arbeiter. In der Region gibt es immer wieder schwere Naturkatastrophen. Auf einer Autobahn in Deutschland hat es einen schweren Unfall mit einem Reisebus gegeben. In dem Bus war eine Touristengruppe aus den Philippinen. Der Bus ist von der Straße abgekommen und umgekippt. 2 Menschen sind gestorben. Viele weitere Menschen wurden verletzt, einige zum Teil schwer. Der Bus war eigentlich von Zürich nach Mailand unterwegs. Die Unfallstelle liegt aber abseits der Route. Es könnte sein, dass die Reisegruppe zum Oktoberfest in München wollte. Die Autobahn wurde in beiden Richtungen gesperrt. Zahlreiche Einsatzkräfte waren vor Ort. Warum es zu dem Unfall kam, weiß man noch nicht. Das waren die Nachrichten in einfacher Sprache, gelesen von Christina Kreuz.
0: 18:32 Uhr, Radio Steiermark, Verkehrsservice, Blockabfertigung wegen Überlastung und 15 Minuten mehr Fahrzeit. Und zwar auf der A2, der Südautobahn Richtung Wien, beim Packsattel vor dem Karcher Kogeltunnel.
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1: Freude, Begeisterung, aber auch Zuneigung einfach für sich behalten. Ist das gut oder ist das schlecht? Der Experte sagt, nein, das ist keine gute Idee. Studien zeigen nämlich, wenn wir unsere Gefühle ständig zurückhalten, kann darunter sogar die Verbindung zu anderen Menschen leiden. ORF-Mentalexperte Manuel Horeth zeigt uns heute 3 einfache Tipps, mit denen wir unsere Gefühle öfter rauslassen können.
2: Gefühle zeigen tut richtig gut mit meinem Tipp Nummer 1. Sagen Sie es sofort. Wenn Sie sich über jemanden freuen, stolz auf jemanden sind oder etwas schön finden, sagen Sie es gleich. Nicht irgendwann am Abend oder beim nächsten Treffen, ein einfaches "Das freut mich jetzt wirklich" macht Ihre Gefühle für andere dann sofort sichtbar. Tipp Nummer 2. Teilen Sie gute Nachrichten. Wenn Ihnen heute was Schönes passiert, behalten Sie es nicht für sich. Rufen Sie gleich jemanden an oder erzählen Sie jemandem davon. Studien zeigen, dass das Teilen schöner Erlebnisse Beziehungen sogar stärken kann. Und Tipp Nummer 3, machen Sie es laut. Wir denken erstaunlich viele nette Dinge über andere Menschen, wir sagen es aber leider nicht. Wenn Sie heute denken, ah, das hat er gut gemacht oder ich bin froh, dass du da bist, lassen Sie den Satz nicht nur in Ihrem Kopf. Ihre Gedanken werden erst für andere zu positiven Gefühlen, wenn wir sie zeigen.

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Die Newsikers auf Radio Steiermark. Jubel in Wien. Österreich gegen Kosovo. 47. Minute. Es steht mittlerweile 2:0. Damit darf ich mich verabschieden. Mein Name ist Dorian Steidl. Ich wünsche Ihnen noch einen schönen Sonntag und morgen einen gelungenen Wochenstart. Natürlich alles mit dem Programm von Radio Steiermark. Jetzt gibt's noch Herbert Grönemeyer. Kinder an die Macht.

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1: Am Mikrofon ist Felix Schneider-Storm. Lebensmittel, Waschmittel oder Drogerieartikel. In Österreich kostet vieles deutlich mehr als etwa in Deutschland. Wirtschaftsminister Wolfgang Hartmannsdorfer von der ÖVP fordert von der EU-Kommission schon länger, dem sogenannten Österreich-Aufschlag einen Riegel vorzuschieben. Statt einer Lösung bis Jahresende zeichnet sich jetzt aber eine weitere Verzögerung ab. Veronika Mauler berichtet.
2: In einem schriftlichen Statement von Wirtschaftsminister Wolfgang Hartmannsdorfer von der ÖVP heißt es heute:
3: Die Kommission hat zugesagt, dass die Regeln heuer kommen. Es deutet vieles darauf hin, dass daraus nächstes Jahr wird. Das akzeptieren wir nicht. Ein Versprechen an 450 Millionen Konsumentinnen und Konsumenten ist kein Terminvorschlag.
2: Nun pocht Hartmannsdorfer in einem Brief an die EU-Kommission gemeinsam mit Regierungsvertretern aus Tschechien, Lettland, Luxemburg, den Niederlanden und Griechenland auf eine rasche Lösung. Die Gründe für die Preisaufschläge sind sogenannte territoriale Lieferbeschränkungen. Damit verpflichten internationale Hersteller, den Handel Waren nur über nationale Vertriebsgesellschaften zu beziehen. Deshalb kann zum Beispiel der österreichische Handel nicht einfach in Deutschland einkaufen, auch wenn die Produkte dort billiger wären.
1: US-Präsident Donald Trump rechnet nach eigenen Angaben mit weiteren Verhandlungen mit dem Iran kommende Woche. Teheran wolle zwar ein Abkommen schließen, das sei aber nicht das Abkommen, das er schließen möchte, so wird Trump aus einem Telefongespräch mit Axios zitiert. Der Iran habe den Bogen überspannt, sagt Trump demnach, mit Blick auf den jüngsten Vorschlag des Irans, den der US-Präsident abgelehnt hatte. Fast fünfmal so schnell wie erlaubt ist ein junger Mann mit dem E-Scooter durch Tulln in Niederösterreich gerast. Er ist gegen ein Stahltor geprallt, Helm hat er dabei keinen getragen. Mehr von Tobias Hollerer.
4: Der 18-Jährige war gestern Abend mit drei anderen Personen in der Nähe des Yachthafens in Tulln auf einem E-Scooter unterwegs, als es zu dem Unfall gekommen ist. Polizeisprecher Mario Pfeiffer.
5: Der Lenker dürfte den Aufprall unmittelbar vorher mitbekommen haben, leitete noch eine Notbremsung ein, doch das ging sich leider nicht mehr aus.
4: Das Brisante dabei, kurz bevor er gegen das Tor geprallt ist, war der junge Mann noch mit 115 km/h unterwegs. Das weiß die Polizei deshalb so genau, weil der Mann auf einem Brustgurt eine kleine Kamera montiert hatte. Der E-Scooter war jedenfalls manipuliert und damit illegal, denn eigentlich dürfen diese Gefährte nur bis zu 25 km/h schnell fahren. Der 18-Jährige hat keinen Helm getragen. Er wurde schwer verletzt mit dem Rettungshubschrauber ins Spital nach St. Pölten geflogen. Mittlerweile ist er wieder ansprechbar.
1: Zum Sport. Im Wiener Ernst-Happel-Stadion steigt derzeit das Herren-Fußball-Nations-League-Spiel zwischen Österreich und dem Kosovo. Nach der ersten Halbzeit führen die Österreicher mit 2:0. Die Tore geschossen haben David Affengruber in der 23. Minute und Junior Adamu in der Nachspielzeit der ersten Hälfte. Das waren die Nachrichten mit Felix Schneider-Storm. Zum Wetter.
6: Die Nacht verläuft meist sternenklar, nur vereinzelt kann sich Nebel bilden, etwa im oberösterreichischen Seengebiet oder im Würz- und Saalachtal. Die Temperaturen sinken auf frische 12 bis 2 Grad, im Mittelgebirge kann es aber milder bleiben. Morgen Montag und auch in den folgenden Tagen gibt es weiterhin stabiles Hochdruckwetter. Damit ist es nach

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1: Im Studio ist Felix Schneider-Storm. Vor wenigen Minuten feiert Österreichs Herrenfußballnationalteam den zweiten Sieg im zweiten Nations League-Spiel. Im Wiener Ernst-Happel-Stadion besiegt Österreich den Kosovo klar mit 3:1. Daniel Kulowitz.
2: Ralf Rangnick hat angekündigt vor dem Start in die Nations League, er setzt auf neue Kräfte und neue Gesichter und die setzen sich heute in Szene. David Affengruber trifft per Kopf zum 1:0 sein erstes Tor im ÖFB-Team. Junior Adamu trifft vor der Pause zum 2:0, ebenfalls erstes Tor im ÖFB-Team. Und nach Seitenwechsel der eingewechselte Carney Chukwuemeka mit seinem zweiten Tor im ÖFB-Dress. Also es ist was Neues in der Entstehung, auch wenn noch nicht alles perfekt läuft. Ein 1:3 Gegentor hat man sich auch wieder eingefangen in der Schlussphase per Elfmeter. Shegrova trifft für den Kosovo. Aber zwei Spiele, zwei Siege in der Nations League. Wir sind so richtig angekommen. 6:2 Tore insgesamt. Also den WM-Hangover, den haben wir so richtig überstanden.
1: Berichtet Daniel Kulowitz vom Wiener Ernst-Happel-Stadion. Bei schweren Unwettern und Erdrutschen in Indien und Nepal sind mindestens 70 Menschen ums Leben gekommen. Rettungskräfte sind in den überfluteten Gebieten im Einsatz, um Hilfsgüter zu verteilen. Hunderte Häuser wurden dort beschädigt. Die Behörden warnen vor weiteren Sturzfluten. Und über die Ostküste der USA fegen heute Stürme. In New York kam dabei ein Mann durch einen umstürzenden Baum ums Leben. Mit noch verheerenden Unwettern kämpft derzeit allerdings das Gebiet zwischen Indien und Nepal, wie schon berichtet. Robert Sigmund berichtet.
3: Es ist vor allem Uttar Pradesh, der bevölkerungsreichste indische Bundesstaat im Norden des Subkontinents, der von den Starkregenüberschwemmungen der letzten 3 Tage besonders getroffen wird. Wie die indischen Behörden nun mitteilten, kamen dabei alleine in Uttar Pradesh 56 Menschen ums Leben. Mehr als 1000 Wohnhäuser sind schwer beschädigt oder zerstört. Auch die Landwirtschaft der Region, die als Brotkorb Indiens gilt, wurde stark in Mitleidenschaft gezogen. Aber auch im Nachbarland Nepal, wo man immer noch die Auswirkungen der Jahrtausendsturzflut Ende August aufarbeitet, sorgen die neuen Überschwemmungen für mindestens 12 Tote. Einige Menschen gelten noch als vermisst. Nordindien hat im September traditionell mit Monsunregen zu kämpfen. Die derzeitigen Niederschläge sind laut Experten dennoch außergewöhnlich.
1: Bei einem Reisebusunfall auf der A96 in Bayern bei Landsberg am Lech sind 2 Menschen gestorben. Einige der insgesamt 35 Personen im Bus sind schwer verletzt. Offenbar handelt es sich um eine Reisegruppe aus den Philippinen, die von Mailand aus unterwegs zum Oktoberfest war. Der Bus ist von der Fahrbahn abgekommen und umgekippt. Die Polizei ermittelt gegen den 40-jährigen Busfahrer wegen des Verdachts auf fahrlässige Tötung im Straßenverkehr. Und eine klare Ablehnung hat die Volksabstimmung in der Schweiz gebracht. Eine Mehrheit von rund 70% hat dagegen gestimmt, die Neutralität zu verschärfen und Sanktionen in Kooperation mit der NATO zu verbieten. Die Initiative kam von der rechtskonservativen Schweizer Volkspartei. Das waren die Nachrichten mit Felix Schneider-Storm. Zum Wetter.
4: Bei meist klarem Himmel sinken die Temperaturen heute Nacht auf 12 bis 2 Grad. In manchen Alpentälern sowie Mühl- und Waldviertel kann es sogar leicht frostig werden. Der Montag beginnt dann vereinzelt nebelig. Tagsüber gibt es morgen aber in ganz Österreich strahlenden Sonnenschein, kaum eine Wolke am Himmel. Bei teils lebhaft im Südostwind wird es für die Jahreszeit außergewöhnlich warm. Höchstwerte 19 bis 25 in Vorarlberg und Nordtirol sogar bis zu 27 Grad. Und zumindest bis Freitag bleibt uns das meist sonnige und warme Hochdruckwetter erhalten. So viel zum Wetter von Michael Mattern.
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5: Ein Ereignis in Raum und Zeit, das der menschlichen

0: Hause wieder zusammengekommen sind, um heute über ein Thema zu sprechen, das, glaube ich, doch viele Menschen in der einen oder anderen Art und Weise betrifft. Wunder nämlich. Michael, was ist ein Wunder für dich?
1: Ja, ein Wunder, wie du eh schon gesagt hast, von der Definition ist etwas, was man so eigentlich nicht erwarten kann, wiewohl meistens auch hoffen. Aber man kann es nicht erwarten, man kann es auch nicht erzeugen. Daher muss man gleich von Anfang an sagen, wir werden zwar über Wunder sprechen, aber wir können nicht Experten für Wunder sein, weil würde es Experten für Wunder geben, dann wäre es kein Wunder mehr.
0: Wunder kann man nicht erwarten, hast du gesagt. Was Sie schon erwarten können, ist wunderschöne Musik.
2: Dann beginnen wir doch gleich einmal mit einem Wunder, und zwar mit dem Max Giesinger. Das Wunder sind wir. Passt doch gut.

0: Was für ein schöner Auftakt zu einer Sendung, in der wir über Wunder sprechen wollen. Michael, du hast uns gleich am Anfang das Expertentum abgesprochen, mit Recht in diesem Fall, muss man sagen, weil Wunder nicht vorhersehbar sind und eigentlich immer den Nimbus des Göttlichen haben.
1: Ja, man muss wissen, dass das Göttliche ja dem Wesen nach sich von Wundern ableitet. Als wir noch in der Steinzeit waren, haben wir ja über Naturgesetze nichts gewusst. Und die Phänomene, die wir heute zu einem guten Teil erklären können, wie warum ein Blitz einschlägt oder warum ein Mensch plötzlich stirbt und, das können wir auch nicht immer, aber doch häufig irgendwie erklären. Das konnte man damals nicht erklären. Und daher war die Welt voller Wunder, viel mehr noch als heute. Und um sozusagen eine Begründung für die Wunder zu finden, so scheint es mir, hat man die Idee entwickelt, dass es Gott gibt. Und daher sind die Wunder irgendwie mit dem Göttlichen in Verbindung gebracht, seit jeher bei Menschen. Aber ich denke, Wunder können

0: auch emanzipiert von einem Gottesglauben gedacht werden. Auch Menschen, die an keinen Gott glauben, werden wahrscheinlich nicht umhinkommen zu sagen, manchmal im Leben habe ich so etwas wie ein Wunder erlebt.
1: Andererseits, du sagst, früher hat es viel mehr Wunder gegeben, weil viel mehr Dinge nicht erklärbar waren. Ich glaube aber, dass wir sehr inflationär mit dem Wort Wunder in der heutigen Zeit auch umgehen. Dass wir eigentlich sehr oft das Wort Wunder benutzen, wundervoll, wunderbar, ohne dass es einen wirklichen Hintergrund hat.
0: Ja, das glaube ich auch, dass wir einfach, um etwas zu etwas Besonderem zu machen, ich glaube, in diese Richtung geht auch deine Überlegung, um etwas zu einem Besonderen zu machen, schreiben wir ihm was Wunderhaftes zu und das ist eigentlich kein Wunder. Und das ist schade, weil wenn wir mit unserer Sprache inflationär umgehen, dann verliert sie die Kraft und den Bedeutungsgehalt, aber auch die Poesie. Und das ist natürlich etwas, wo wir uns selbst schwächen.
2: Ist das so die heimliche Sehnsucht nach der Zeit, in der es noch mehr Wunder gab, wenn wir vieles mit dem Wort Wunder bezeichnen? Du hast ja schon gesagt, die Naturwissenschaften haben viele Wunder entzaubert. War vielleicht auch, vielleicht eine romantische Sicht, aber war vielleicht auch keine ganz schlechte Zeit, wenn man viele Wunder erlebt hat, was heutzutage in den Büchern steht, was heute die Experten erklären können. Ist das so der Versuch, ein bisschen wieder in diese Zeit zurückzukehren?
0: Ich glaube, es ist ein Irrtum zu glauben, dass es heute weniger Wunder gibt als jemals, auch wenn mehr erklärbar ist. Ich habe so die Idee, dass wir uns in der Welt des Erklärbaren derart ausgebreitet haben, dass wir nicht mehr an die Grenze des Erklärbaren vordringen. Aber theoretisch ist es ja so, je mehr erklärbar ist, desto mehr Grenze zum Unerklärbaren gibt es. Ja? Aber die Menschen beschäftigen sich ein ganzes Leben lang mit dem Erklärbaren, weil es so viel gibt. Und dann leben sie in einer wunderlosen Welt. Und ich glaube auch, dass eine Welt, die man als wunderlos oder wunderarm bezeichnen kann, dass die an Magie und Poesie verliert, an Lebendigkeit verliert. Und ich wünsche uns, dass wir mehr Auge für die vielen Wunder haben, die es trotzdem gibt.
1: Vielleicht die Welt wieder mit Kinderaugen sehen, die ja viel mehr Wunder in der Welt noch sehen und spüren.
0: Genau. Die Kinder erleben ja alles als Wunder, weil sie haben ja noch keine Erklärungen. Sie sehen ja vieles erstmals quasi und wundern sich.
2: Ja, wundern sich.
0: Und wenn man ein Wunder erlebt, dann darf man staunen. Ich glaube, das Wort Staunen ist auch ganz passend in dem Zusammenhang. Und wenn wir älter sind, haben wir für alles und jedes Erklärungen und teilen das auch gerne mit. Und damit entzaubern wir die Welt. Wäre viel besser, wenn wir wieder mehr staunen lernen würden. Das ist dieses Sehen mit Kinderaugen. Staunen lernen würden. Verstehen, dass wir in einer wunderlichen Welt leben, egal wie viel erklärbar ist. Und viele Erklärungen, wenn man sich viel mit Naturwissenschaften beschäftigt, sind ja vorläufige Hypothesen, die wir aber für wahr erachten. Und wir dürfen durchaus auch diese Hypothesen noch in Frage stellen, weil Hypothesen sind immer Hypothesen und nicht Wahrheiten.

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1: Wir reden heute über Wunder, ein sehr schönes Thema, wie ich meine. Und in der Vorbereitung auf unser Gespräch habe ich gelernt, dass das Wort Wunder im Wortstamm aus dem althochdeutschen Wundtar kommt und das ist verwandt mit Wünschen. Also in jedem Wunder, das man erlebt, steckt sozusagen ein geheimer Wunsch, in welche Richtung auch immer. Kannst du das nachvollziehen, Michael?
2: Ja, ich glaube schon, dass wir nur jene Aspekte im Leben als Wunder erleben, die mit diesen Wünschen, mit geheimen Wünschen oder mit expliziten Wünschen auch zu tun haben. Zum Beispiel, wenn wir eine schwere Erkrankung haben, einen Krebs zum Beispiel, und viele Metastasen und die Prognose ist nicht gut, dann hoffen wir auf ein Wunder, das dann hoffentlich eintritt oder auch nicht natürlich. Manchmal tritt es ein und dann anerkennen wir das als Wunder. Aber meistens treten halt Wunder nicht ein, genau dann, wenn wir sie wünschen. Interessanterweise, wie du jetzt mich aufmerksam gemacht hast, erleben wir etwas, was nicht unseren Wünschen entspricht und trotzdem verwunderlich ist, dass es eintritt, eher nicht als Wunder, aber das sind auch Wunder. Wunder sind einfach Dinge, die nicht erwartbar sind, die nicht erzeugbar sind, daher auch. Die Frage ist, die ich mir sehr, sehr intensiv gestellt habe eigentlich über viele Jahre, ob wir Wunder bewirken können, das würde ich per Definition nicht so sehen. Also Wunder bewirken können wir, glaube ich, nicht. Vielleicht ihr beide, aber ich nicht. Ja? Und die noch interessantere Frage ist, ob wir Wunder verhindern können. Und das würde ich eher bejahen. Ich glaube, wir können Wunder verhindern.
1: Und zwar?
2: Indem wir überkonzeptualisiert sind. Wir lernen ja im Leben, Ideen von der Welt zu haben. Wie funktioniert jetzt der ORF? Wie funktioniert meine Familie? Wie funktioniere ich? Wie funktionieren meine Freunde? Wie funktioniert meine Gesundheit? Wie funktioniert alles?
1: Also würde ich das wissen, ist es ein echtes Wunder, ja.
2: Naja, aber viele Menschen gehen davon aus, dass sie viel darüber wissen.
1: Freilich.
2: Es ist ja auch in Ordnung, dass wir lernen, wie könnte es funktionieren. Das orientiert uns ja im Leben. Ich will das nicht in Frage stellen. Aber es gibt dann Situationen, wo genau diese Orientierung, die wir uns selbst geben, weil wir glauben, alles zu wissen, das verhindert, dass was passiert, was wir nicht erwarten, glaube ich. Ich glaube, dass unsere Erwartungsvorstellungen ganz im Ernstfall dann entgegenstehen dem, dass etwas passiert, was wir nicht für möglich halten. Also ich habe das in meiner psychotherapeutischen Praxis öfter erlebt, aber auch in meinem eigenen Leben. Es gibt einfach Situationen, das muss man sich vorstellen im Leben, ich glaube, das habt ihr beide auch erlebt schon, wo man einfach versteht, jetzt will ich unbedingt was tun für mich, weil so kann es nicht weitergehen, aber ich weiß nicht was. Es ist ein echtes Dilemma, es geht nichts, ja? Und viele retten sich dann in eine Agitation, obwohl sie nicht wissen, was sie tun könnten, agieren sie weiter. Sie tun irgendwas, um die Bedrohung, die von der Hilflosigkeit herrührt, zu verhindern. Irgendwas tun hilft uns, die Angst zu spüren, es könnte was eintreten, was ich nicht will, obwohl das gar keinen Sinn hat. Und da ist es gut, wenn wir uns ermutigen oder ermutigt werden, einfach nichts zu tun und wie ich zu sagen pflege, das ist meine Diktion, das kann man auch anders formulieren, sich in die Hängematte Gottes zu legen und einfach zu schauen, was passiert. Gerade dann, wenn wir am ehesten etwas tun wollen, müssen wir dann einfach lernen, nichts zu tun. Und dann kann was passieren, was uns wirklich weiterhilft. Und das habe ich selber in meinem Leben erlebt. Da braucht man kein Esoteriker sein. Aber wir müssen verstehen, dass unsere Handlungen in gewisser Weise auch was Stabilisierendes haben im Sinne des Negativen. Interessanterweise kann das nicht viel besser erklären. Aber wir müssen einfach nachgeben manchmal, dass etwas passiert, das in unserem Sinne ist. Nicht nur Gas geben.
3: Wir müssen lernen, Wunder zuzulassen.
2: Genau. Und da habe ich ein kleines Rezept, nicht fördern und nicht hemmen. Es gibt Situationen, in denen wir weder fördern noch hemmen dürfen. Und das ist wahrscheinlich jener Slot, mit dem wir Wunder ermöglichen können. Ob sie dann passieren oder nicht, ist wieder eine andere Geschichte.
1: Das sollte man auf alle Fälle mal ausprobieren. Die Hängematte Gottes ausnutzen. Was ist das nicht für ein wunderschönes Bild? Wunderschönes Bild. Und dazu, wenn man dann in der Hängematte des lieben Gottes liegt, kann man ja durchaus wunderschöne Musik genießen. Ich finde, eines der schönsten Lieder, das Wunder zum Thema hat, kommt aus der Steiermark, aus der Feder von Günter Thiemischl, SDS, das Wunder meiner Seligkeit.

0: Ja, auch so kann man über Wunder sich seine Gedanken machen. Die Herren von SDS mit dem großartigen Titel Wunder meiner Seligkeit. Darüber reden wir heute, also nicht über die Seligkeit, sondern über Wunder. Michael, du hast schon gesagt, man soll Wunder zulassen. Man darf sich jetzt auch nicht zu viel erwarten. Manchmal ist es aber fast eine herbe Drohung, wenn man sagt, na, du wirst nur ein blaues Wunder erleben. Das heißt, Wunder sind nicht immer von vornherein etwas Positives, oder?
1: Nein, da haben wir ja vorher gesagt, wir wünschen uns zwar die positiven Wunder, aber die negativen Wunder werden oft nicht so als Wunder erlebt, aber ein anderer kann uns die blauen Wunder androhen.
0: Genau.
1: Das heißt, er sagt uns einfach, du wirst eine Erfahrung machen, die du dir gar noch nicht vorstellen kannst, so schrecklich ist das. Und das ist natürlich nichts anderes als eine angsteinjagende Erpressung. Ja, also der sagt, du wirst etwas erleben, was so schrecklich ist, dass du gar nicht vorstellen kannst, und darum tu das, was ich will. Mhm. Also es ist eine manipulative Aussage.
0: Man darf den Begriff Wunder nicht gleich den Heiligenschein aufsetzen und sagen, das ist immer nur super, wenn ein Wunder eintritt.
1: Ja, wie gesagt, selber klassifizieren wir es wahrscheinlich schon so, aber dein Beispiel hat gezeigt, dass es auch negative Wunder gibt.
2: Erwarten wir nicht, wenn wir das Wort Wunder in den Mund nehmen, dass das was ganz was Großes, was im wahrsten Sinn des Wortes Wunderbares ist, etwas Umwälzendes, und übersehen wir, dass viele Wunder einfach im Kleinen passieren. Also ich denke zum Beispiel daran, das ist jedes Jahr dasselbe. Ich schaue im Winter hinaus, sehe meinen Garten, alles ist braun, alles ist verdorrt. Und ich kann mir nie vorstellen, dass im Sommer, im Frühling dann wieder alles grün wird und schön wird. Und das ist ja auch etwas Wunderbares. Und das sind diese kleinen Wunder, vor denen wir oft die Augen verschließen, weil wir es gar nicht als Wunder wahrnehmen.
1: Ja, das stimmt. Dein Beispiel ist wunderbar, im wahrsten Sinn des Wortes. Aber aufzuwachen in der Früh ohne Schmerzen kann man auch als Wunder erleben. Oder die Tatsache, dass wir heute leben oder miteinander sprechen können, dass wir Menschen auf der Welt haben, die uns lieben. Es gibt viele Wunder, die wir als Wunder anerkennen können. Es ist ja nicht selbstverständlich. Ich denke immer, heute ist der Mensch irgendwie dazu getrimmt, einige Menschen zumindest leben so, dass sie Leistung bringen und Ziele anstreben. Und wenn man ein Ziel anstrebt, dann gibt man viel dafür, möglicherweise. Aber ob man das Ziel dann erreicht oder nicht, ist letztlich immer ein Wunder. Weil es hängt von mehr ab als von der eigenen Kompetenz, vom eigenen Wollen. Es muss einfach vieles zusammenpassen. Es ist dann doch wieder etwas, was man aus eigener Kraft, welches Ziel auch immer, nicht erreichen kann. Und insofern sollte man demütig sein gegenüber allem, was man selbst erreicht hat, weil es immer ein Geschenk ist. Insofern sind wir beim genaueren Hinschauen umgeben von Wundern. Also ich arbeite ja ein wenig auch mit Managern, und die Manager, die glauben immer, dass sie alles, was sie erreicht haben, selbst erreicht haben. Und das ist ihr Marketing-Schmäh. Also das wäre noch okay, wenn sie das so verkaufen. Aber sie glauben es ja selbst, und das wird dann peinlich. Weil wir sind auf unseren Fleiß, auf unser Engagement, auf unsere Intelligenz angewiesen. Aber schon allein, dass wir intelligent sind, ist ein Wunder, das nicht selbstverständlich ist. Und dann müssen wir doch für alles dankbar sein, was wir erreicht haben, weil es nicht durch unsere eigene Kraft möglich wäre.
2: Da habe ich einen passenden Titel jetzt ausgesucht von einer wirklich bewundernswerten Frau, die nach langer, schwerer Muskelkrankheit ein fulminantes Comeback jetzt gefeiert hat mit einer Konzertreihe in Paris, die selber auf der Bühne eben gesagt hat, es ist ein Wunder, dass sie hier steht, aber sie hat sich zurückgekämpft. Céline Dion, Miracles.

0: Ich glaube auch eine sehr passende Wahl, liebe Sigrid. Die Céline Dion, die du uns hier mitgebracht hast, hat ja selbst von ihrer Heilung fast wie ein Wunder gesprochen. Eine tolle Frau, eine tolle Sängerin. Und das führt uns auch schon, finde ich, ein bisschen zum nächsten Thema in unserem großen Gespräch über Wunder. Wunder, Michael, verbindet man sehr oft mit medizinischen Dingen, oder? Also wenn jemand, so wie im Céline Dion, eine Krankheit überwinden kann, wenn jemand plötzlich und unerwartet geheilt wird, das ist ja aber eigentlich zu kurz, wie wir auch schon eingangs ein bisschen erwähnt haben, oder? Das greift ja viel zu kurz.
1: Na, also in der Medizin ist bei weitem nicht alles erklärbar. Es gibt gar nicht so wenige Menschen, die sterben, und die Pathologie findet eigentlich keine Todesursache. Das weiß man, glaube ich, so nicht in der Öffentlichkeit. Und es ist tatsächlich so, dass es manche Heilungsprozesse gibt, die medizinisch eigentlich nicht nachvollziehbar sind. Also bekannt ist es ja, dass manchmal ein Mensch von einer Krebserkrankung spontan genesst. Und diese Spontanheilungen sind dann medizinisch nicht nachvollziehbar. Interessanterweise, man hat ja da Untersuchungen angestellt, interessanterweise gibt es da Unterschiede bei den Krebsarten. Ich sage nur, was ich aus der Literatur weiß, aber angeblich ist das Melanom, also der bösartige Hautkrebs, der schwarze Hautkrebs, offensichtlich jene Krebsart, die am ehesten zu spontanen Remissionen neigt. Das ist natürlich trotzdem nur ein ganz, ganz kleiner Prozentsatz und soll nicht falsche Hoffnungen schüren. Aber auch andere Krebsarten in unterschiedlicher Frequenz sind davon betroffen, dass es spontane Remissionen gibt. Und dann haben die Forscher auch untersucht, welche psychologische Haltung ist die günstigste, die spontane Remissionen fördert. Und da sind sie draufgekommen, dass eine Haltung zur Krankheit die beste sein soll, ich sprich nur nach, in der man die Krankheit akzeptiert, alles dafür tut, dass man gesund wird, aber sonst möglichst normal, als ob nichts wäre, weiterlebt. Also wenn man sozusagen, wenn man von so einer Krankheit betroffen ist, was ja gut nachvollziehbar ist, quasi alles umstellt und sich reinhaut quasi in den Kampf gegen die Krankheit, ist das gar nicht so wünschenswert in Bezug auf spontane Remissionen, als ob man, also ich habe es eh vorher gesagt, als im Gegensatz dazu, dass man eben wirklich tut, was zu tun ist und ansonsten den lieben Gott einen guten Mann sein lässt.
0: Das heißt, man kann schon ein bisschen selber Wunder wirken in dem Fall, oder?
1: Man kann nicht Wunder wirken, weil man nicht weiß, ob das wirklich einen Effekt hat, weil das sind ja nur Statistiken. Aber man kann einen kleinen Beitrag leisten.

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1: Das Thema diesmal: Wunder.
2: Ich möchte gleich ein Kapitel auch noch aufschlagen. Du hast jetzt gemeint, Spontanheilungen. Da fällt mir natürlich sofort das Wort Wunderheiler ein, das ja mittlerweile auch ein großer Geschäftszweig geworden ist, weil damit spekuliert wird, finanziell auch spekuliert wird, dass eben Menschen an Wunder glauben wollen und auch daran glauben, dass andere Menschen Wunder vollbringen können.
3: Ja, das ist natürlich ein sehr, sehr schwieriges Kapitel, weil ich davon ausgehe, dass die meisten, die das versprechen, einfach andere ausbeuten. Und zwar in einer Situation ausbeuten, wo es besonders verwerflich ist, nämlich in einer Situation, wo sie sehr sich bedroht fühlen und daher sehr ansprechbar dafür sind. Ich will nicht behaupten, dass alle, die solche Verheißungen versprechen, wirklich das sehr bewusst machen, dass sie andere verführen, wird schon viele geben auch. Manche glauben vielleicht selbst in einer Art Wahnhaftigkeit, dass sie das können, aber es ist ein sehr, sehr schwieriges Kapitel. Aber Geistheiler und Wunderheiler hat es immer gegeben. Und man muss, ohne blasphemisch zu sein, ja auch sagen, auch Jesus Christus wurde in seiner Zeit als Geistheiler gesehen. Nicht nur, auch als Messias, aber auch als Geistheiler. Man liest ja auch in der Bibel über die ganzen Wunderheilungen. Aber da kann man natürlich auch ganz interessant identifizieren, wie Jesus Wunder gewirkt hat. Und das ist, ganz, glaube ich, ganz, ganz interessant, wenn ich dazu eine kleine Geschichte erzählen darf. Also eines Tages steht im Matthäus-Evangelium, so viel ich weiß, kommt Jesus in ein Haus eines Freundes von ihm, einem Zöllner, und er spricht sich in der Umgebung herum und es sind ganz, ganz viele Leute in dem Haus, sodass Menschen, die einen Gelähmten bringen wollen, nicht mehr reinkommen mit dieser Trage. Also es ist alles, wie man auf gut Steirisch sagt, gerammelt voll. Und dann steigen sie aufs Dach, sie haben eine lustige Idee und decken das Dach ab und lassen dann den Gelähmten auf seiner Trage runter vor die Füße von Jesus, der mitten im Haus steht. Allein diese erste Handlung des Dachabdeckens finde ich schon so originell. Erstens einmal, dass man so kreativ ist, dass man dem Zöllner sein Dach abdeckt. Gut, das mag...
1: Ist, glaube ich, in Palästina leichter gegangen damals.
3: In Palästina hat es wahrscheinlich prognostisch nicht so viel Regen gegeben, ja, wie in England zum, ja, Beispiel. In England wäre Jesus also vielleicht mit einem anderen Wunder berühmt worden. Aber das Dachabdecken, das erinnert mich an das Undichtwerden. Also wenn wir undicht werden, also das Wort undicht zu sein, das ist ein faszinierendes Wort. Das bedeutet ja nichts anderes, als dass wir unsere fixen Ideen von was einmal aufgeben. Nicht? Undicht, wenn man eine Party feiert, die wirklich lustig ist, dann werden alle undicht. Nicht? Die ganze Verklemmung fällt ab. Es ist undicht. Man ist sich sozusagen...
1: Da erlebt man manchmal sein blaues Wunder, aber das ist eine andere Geschichte.
3: Ja, genau. Zuerst blau und dann Wunder. Aber es ist interessant, weil sozusagen die ganze Lebenskonzeption einmal abfällt und plötzlich lernt man die Menschen von einer ganz anderen Seite kennen. Und das ist wunderbar, nicht? Wenn das einmal abfällt, die Rolle. Also undicht sein ist einmal ein schönes Symbol für das Wunder. Und dann kommt eben dieser Gelähmte unten an bei Jesus und Jesus sagt dann nicht, ich heile dich von deiner Lähmung oder so, deswegen haben die ja sich das alles antan, ne? Und das ist ja auch die Hoffnung des Gelähmten, sondern der sagt, deine Sünden sind dir verziehen. Also er befreit den von seinen Sünden. Der wollte ja aber die Lähmung wegkriegen und nicht seine Sünden da sühnen quasi. Ne? Und das ist interessant, weil von einer mystischen Religionsvorstellung aus ist eine Sünde ja die Unverbundenheit mit der Liebe. Und er hat quasi den in eine Liebesbeziehung wieder mit der Welt gebracht, in eine Verbundenheit mit diesem Sündenerlass. Erst dann, sagt er, nimm dein Bett und geh. Also es ist jede Wunderheilung eigentlich nichts anderes als modern formuliert ein Empowerment zur Dekonstruktion des bisherigen und zu einer Ermutigung in einer eingeengten Situation zur Verbundenheit. Und dann kann das Wunder passieren. Und ich glaube, da können wir viel lernen von Jesus, der eigentlich dann das Wunder ja nicht selber bewirkt hat, sondern den Platz geöffnet hat für das Wunder. Und das ist sehr schön.

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1: Wir reden heute über Wunder und wir reden jetzt schon die längste Zeit über Wunder, ist zumindest mein Eindruck, logischerweise in unserem Kulturkreis, also im christlich-westlichen Kulturkreis. Jetzt weiß ich nicht, ob ich dich damit überfordere, Michael, aber ist das auch in anderen Kulturen so, der Stellenwert des Unerklärbaren, des Wunders? Oder ist das etwas, was jetzt typisch in unserer abendländischen Kultur entstanden ist, auch in dieser aufgeklärten Kultur, die Aufklärung, die ja quasi in der westlichen Kultur stattgefunden hat oder ihren Ausgang genommen hat, um weiterhin ein bisschen Mystik in unserem Leben zu bewahren? Wie ist das zum Beispiel auch in anderen Kulturen? Ich weiß nicht, ob du da was sagen kannst dazu.
2: Ja, ich war ja relativ viel in Indien, habe dort auch gelebt eine Zeit lang und konnte dort feststellen, dass dort zum Unterschied zu uns nicht die Gottesmutter Maria erscheint. Wir haben ja Marienerscheinungen an vielen Orten, sondern dort erscheint dann die Göttin Kali. Und dann habe ich verstanden, was mir vergleichende Religionswissenschaftlerinnen bestätigt haben, dass in anderen Kulturen auch Erscheinungen sind, aber jeweils kulturell angepasst, interessanterweise. Also das Wunder ist ähnlich, aber es erscheint dann der oder das, was man dort erwartet, interessanterweise. Also es werden die Wunder quasi offensichtlich inkulturiert. Das heißt, die Wunder gibt es überall, aber sie sind kulturell differenziert.
1: Wir haben es schon eingangs erwähnt, Wunder sind etwas, was sich über die Zeit hinweg verändert hat, auch mit der Zunahme des Wissens, des gesamten Wissens. Glaubst du, wird die Zeit immer entmystifizierter und werden wir womöglich immer weniger achtsam sein für die Wunder, die sich ja vielleicht, wie du schon gesagt hast, ohnehin noch ereignen?
2: Naja, wir glauben ja sozusagen heute, dass möglicherweise irgendwann einmal der Krebs überhaupt heilbar sein wird, wie er ursprünglich zum Beispiel AIDS nicht heilbar war, aber jetzt heilbar ist. Und so gibt es immer wieder Herausforderungen für uns, die eigentlich unvorstellbar sind, aber dann doch eintreten. Aber wie gesagt, alles, was sich entmystifiziert, erzeugt auf der Hinterhand dann auch wieder Erstaunliches. Das muss man natürlich sagen. Ja. Und wie wir schon gesagt haben, im Prinzip ist ja das ganze Leben ein Wunder. Also wir können uns derzeit nicht vorstellen, dass wir durchschnittlich vielleicht 110 Jahre alt werden. Viele sagen, das wird möglich sein. Werden wir vielleicht auch als Wunder erleben. Aber heute antizipieren ja viele schon die Wunder der Zukunft und wir sind enttäuscht, dass sie noch nicht eingetreten sind.
3: Aber zumindest können wir uns wundern über das, was früher mal zum Beispiel nicht möglich war oder was möglich war, was für uns heutzutage überhaupt nicht mehr denkbar ist. Also auch das ist eine Art von Wunder, genau. Sich zu wundern.
2: Genau, genau. Auch das ist eine Art zu wundern.
1: Das heißt, wir werden auch in Zukunft nicht ohne Wunder ankommen. Wir müssen uns nur, wie soll ich sagen, die Sensoren offen halten, um sie aufnehmen und erleben zu können. Die Augen, die Ohren, das Gefühl.
2: Ja, ich hätte mir nicht wirklich vorstellen können, als ich Volksschule gegangen bin, dass ich die Matura mache. Und dann habe ich erstaunlicherweise doch zwei Studien geschafft und die Habilitation, bin Professor geworden und, und. Und in Wahrheit staune ich noch immer, dass das so war. Wenn ihr eine Bergtour macht, dann seht ihr den Gipfel, der ist meistens näher als der Hatscher. Ne? Und wenn man dann katscht ist und zurückschaut den ganzen Weg, dann denkt sich, es ist ein Wunder, dass ich so weit gegangen bin. Kennt ihr das? Also es ist erstaunlich, wie viele Alltagswunder wir erleben können. Es ist das Leben viel zu groß, dass wir es ermessen können. Und wenn wir es durchlebt haben, dann ist es immer ein Wunder. Und wenn wir uns das behalten haben, dann können wir uns auch den Zauber unseres Lebens erhalten.
1: Wunder zulassen, das Motto des heutigen Abends. Liebe Sigrid, lieber Michael, vielen Dank für diesen wunderschönen gemeinsamen Abend. Wir wünschen Ihnen jetzt eine gute Nacht und rausspielen lassen wir uns von einer Melodie, die weltbekannt ist. Wunderland bei Nacht, Wonderland by Night, eine Komposition von einem gewissen Klaus-Günther Neumann aus dem Jahr 1961. Den Komponisten kennt keiner. Den Musiker, der diesen Song oder diese Melodie weltbekannt gemacht hat, Bert Kempfert, war Platz 1 in den Vereinigten Staaten, glaube ich, ist weltbekannt. Ich habe gestaunt, ich habe es wunderbar gefunden, als ich in unserem großen Archiv eine Vokalversion davon gefunden habe, von einer wunderschönen Frau gesungen, mit einer wunderbaren Stimme, kontraalt. Es ist die aus Schweden stammende Zara Leander. Mhm. Sie singt Wunderland bei Nacht. Gute Nacht.
2: Gute Nacht.
3: Wunderbare Nacht.

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1: Am Mikrofon ist Felix Schneider-Storm. In Spanien hat der Fall einer 87-jährigen Mieterin die Debatte um leistbares Wohnen neu entfacht. Sie wurde delogiert, nachdem sie ihre Miete verdreifacht hat. Gestern kam es zu Kundgebungen. Die Protestierenden haben in der Nacht einen Platz im Zentrum Madrids besetzt. Josef Manolo berichtet aus Spanien.
2: Heute früh bei Kaffee und Kipferln wurde debattiert und ein Katalog von Forderungen an die Politik formuliert. Die Spekulation mit Wohnraum muss ein für alle Mal beendet werden. Mieterinnen und Mieter sollen Schutz bekommen. Ausgelöst wurden die Proteste in mehreren Städten durch die Delogierung der 87-jährigen Mari Carmen Abascal. Nach 70 Jahren musste sie ihr Zuhause räumen, weil die Miete sich verdreifacht hatte. Premier Pedro Sánchez soll soziale Mieten möglich machen. Am Dienstag könnte ein entsprechendes Dekret im Ministerrat beschlossen werden.
1: Nach den Überschwemmungen in Bangkok haben Thailands Behörden fast 4.900 Menschen in Notunterkünften untergebracht. Insgesamt sind rund 52.000 Haushalte in der Hauptstadt von Überflutungen durch den vielen Regen betroffen, teilt die Stadtverwaltung mit. Laut dem Wetterdienst fielen in Bangkok seit Donnerstag fast 330 Liter Regen pro Quadratmeter. Straßen, Häuser und Geschäfte stehen unter Wasser. Morgen bleiben hunderte Schulen geschlossen. Die Landwirtschaftskammer Niederösterreich will die angekündigte Schließung des Tiefkühlproduzenten Ardo in Groß-Enzersdorf im Bezirk Gensandorf noch verhindern. Dort wird ein großer Teil des österreichischen Tiefkühlgemüses verarbeitet. Von der Werksschließung betroffen sind rund 200 Mitarbeiter, wie Jürgen Winterleitner berichtet.
3: Auf einem Spinatfeld im Machfeld läuft die Bewässerung. Ob hier auch 2027 Gemüse für die Tiefkühlproduktion wächst, ist offen. Mit Jahresende will Ardo die Produktion in Groß-Enzersdorf einstellen. Die Landwirtschaftskammer Niederösterreich will die Verarbeitung in Österreich erhalten, sagt Vizepräsident Lorenz Mayer.
4: Aus meiner Sicht ist das letzte Wort noch nicht gesprochen und ich sehe hier starke Unterstützung vom Land Niederösterreich und vom Bund.
3: Ardo hält dagegen. Die Betriebsanlagen sollen an andere europäische Werke verlagert werden. Eine Fortführung sei deshalb nicht möglich. Für die Bauern geht es aber schon jetzt um die Anbauplanung fürs kommende Jahr. Landwirt Johann Platt aus Franzensdorf produziert rund ein Viertel seiner Fläche für die Tiefkühlproduktion.
5: Wenn man es keine Verarbeitung gibt, wird es auch keine Tiefkühlproduktion geben. Und das ist das Hauptproblem an der ganzen Sache.
3: In den nächsten Wochen brauche es daher Klarheit, sagt die Landwirtschaftskammer.
1: Halbzeit ist es beim Münchner Oktoberfest. Mit rund 3,8 Millionen Besucherinnen und Besuchern hat das riesige Volksfest bisher heuer mehr Zulauf als im Vorjahr. Der Bierkonsum ist leicht zurückgegangen. Die Polizei zeigt sich mit dem bisherigen Verlauf der Veranstaltung jedenfalls zufrieden. Sie war auf der Wiesn bis jetzt rund 930 Mal im Einsatz. Das Oktoberfest gilt als größtes Volksfest der Welt. Das waren die Nachrichten mit Felix Schneider-Storm. Zum Wetter.
6: Die Nacht verläuft meist sternenklar, nur vereinzelt kann sich Nebel bilden, etwa im oberösterreichischen Seengebiet oder im Würz- und Saalachtal. Die Temperaturen sinken auf frische 12 bis 2 Grad, im Mittelgebirge kann es aber milder bleiben. Morgen Montag und auch in den folgenden Tagen gibt es weiterhin stabiles Hochdruckwetter. Damit ist es nach etwas Frühnebel in ganz Österreich strahlend sonnig, zeitweise sogar wolkenlos. Bei teils lebhaftem Südostwind bleibt es außergewöhnlich warm, Höchstwerte 19 bis 25, im Westen bis zu 27 Grad. Das gibt es Ende September nur ganz selten. So viel zum Wetter von Michael Mattern.
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7: Eine Werkstatt ist ein Arbeitsraum oder ein Betrieb, der mit Werkzeugen und Maschinen ausgestattet ist, um Dinge herzustellen, zu bearbeiten oder zu reparieren. So die wortgenaue Definition aus dem aktuellen Duden für eine Werkstatt. Trifft es ziemlich genau, wenn man die Werkzeuge und Maschinen durch Instrumente ersetzt und Dinge durch Töne, Klänge, Musik oder doch einfach durch Jazz?

Auf einen Kreativraum, der seit 20 Jahren Kunstschaffende vernetzt, ihnen einen Boden für Entwicklung und Aufmerksamkeit gibt und dabei mehr ist als ein reines Schaulaufen. Im April war es dann soweit. 4 Tage lang war das Orpheum extra in Graz für die Jazzwerkstatt reserviert. Neben neu installierten orientierungsspendenden Gesprächsformaten, die vor allem heranwachsenden Jazzmusikern und Musikerinnen viel wertvollen Input mitgeben konnten, bewiesen auf der Bühne 7 Ensembles einmal mehr, warum die Jazzwerkstatt längst prägend in der heimischen Szene mitgestaltet und welchen Klangreichtum sie dabei widerspiegelt. Seit jeher im Jazz verwurzelt, verzweigen sich die Äste in diesem Raum Richtung Pop, Elektronik und vielen weiteren Genres und Subgenres, die alle unter dem Begriff freie improvisierte Musik zusammenfließen. Vorausschau ist das Festival immer, heuer war es auch ein wenig Rückschau. Den letzten Festivalabend gestaltete ein generationenübergreifendes All-Star-Ensemble, bestehend aus alten und neuen prägenden Personen im Organisations- und Gestaltungsteam der Jazzwerkstatt. Einst hat er die Jazzwerkstatt im Jahr 2007 aus der Taufe gehoben. Heuer lud Saxophonist, Klarinettist und Komponist Sigmar Brecher seine Nachfolgerinnen mit Musikanten, Gleichgesinnten zu einem gemeinschaftlichen Abend. Jeder und jede sollte eine Komposition mitbringen. Als Jazzwerkstatt Graz Collective präsentierte man sich dann dem Jubiläumspublikum zum Festivalabschluss. Dem Ruf Brechers gefolgt waren Jazzwerkstatts-Mittäter wie Bläser Patrick Dunst und Pianist Michael Lager sowie Schlagzeuger Reinhold Schmölzer, Jazzsängerin Laura Winkler und Emiliano Sampaio an der Gitarre. Die jüngere Generation wurde vertreten durch Pianist Thilo Severs, Sängerin Nadine Reinbacher und Saxophonist Florian Supancic aus dem aktuellen Organisationsteam. Für den Bass war spontan Morten Ramsböll eingeladen worden, der eingesprungen ist. So, höchste Zeit für Musik, würde ich sagen. Wir starten den Abend mit dem Jazzwerkstatt Graz Collective und der Nummer Answer aus der Feder von Emiliano Sampaio. Viel Spaß!

Patrick Dunst, Altsaxophon. Emiliano Sampaio, Gitarre. Wunderschönen guten Abend. Ich habe die ehrenvolle Aufgabe, etwas tun zu dürfen, was ich lange Jahre tun durfte, Abend für Abend hier im Orpheum Extra ein Projekt der Jazzwerkstatt Graz ansagen zu dürfen. Heute ist es mir persönlich eine ganz besondere Freude, weil es das 20-jährige Jubiläum ist von einer Veranstaltung, die wir 2007 aus der Taufe gehoben haben und von der damals absolut nicht absehbar war, dass das so lange halten würde. Und was vor allem niemand ahnen konnte, war, dass es ein fantastisches, neues, junges Team geben wird bei der 20. Ausgabe, bestehend aus Thilo Sievers. Und Nadine Reinbacher, wo auch immer sie gerade ist. Genau. Und dann gibt es noch eine ganze Reihe von Leuten drumherum und ich hatte die große Freude, jetzt seit Mittwoch hier gewesen sein zu dürfen und viele schöne Konzerte zu sehen und zu sehen, wie dieser Spirit der Anfangsjahre aus dem Tau und dann später im Orpheum jetzt sozusagen wieder komplett neues Leben erfährt. Freut mich sehr und noch mehr freut mich, dass wir heute Abend sozusagen absolut generationenübergreifendes Projekt hier starten dürfen. Der Patrick war einer derjenigen, die ganz am Anfang der Jazzwerkstatt immer dafür plädiert haben, dass man generationenübergreifender arbeiten sollte. Ich glaube, er hat damals nicht daran gedacht, dass wir dann die Alten sein werden. Aber genau so ist es jetzt. Reini Schmelzer und Drums. Außerdem, sie ist bereits geflüchtet, aber sie können sich bestimmt noch erinnern an die fantastische junge Frau, die gerade neben mir gestanden ist, Laura Winkler. Und dann gibt's, eigentlich sollte hinter mir jetzt Valentin Cihak stehen, der hat sich vor 3 Tagen so schwer an einem Finger verletzt, dass er sogar genäht werden musste und mit genähtem Finger Kontrabass spielen ist so, sagen wir mal, suboptimal. Und dann war die Frage, wer übernimmt den Job? Und der Reini hat gesagt, wir fragen den Herrn, der jetzt gerade neben ihm steht. Und das ist Morten Ramsböll. Und wir freuen uns ganz besonders, dass er bei uns ist. Er ist Bassprofessor an der Jazzabteilung der Kunstuniversität Graz. Und das ist sozusagen noch ein weiterer Haken, den man setzen kann. Also nicht nur die alte Generation, sondern auch die Universität ist vertreten, aber auch die junge Generation. Zu meiner Linken aus Feldbach eine Portion Kernöl, Florian Supancic. So, und wir haben, das muss ich noch nachtragen, ein Stück vom Emiliano Sampaio gespielt am Anfang. Der Titel war Answer und das zweite Stück stammt vom Reini Schmelzer und trägt den Titel Botania. Es ist übrigens so, dass wir heute Abend unterschiedlichste Stücke spielen werden von uns allen. Und das bedeutet, Sie werden hier wechselnde Besetzungen sehen. Das heißt, wundern Sie sich nicht, wenn der oder die eine oder andere geht oder wieder kommt. Wir haben das alles heute geprobt. Es war nicht anders möglich, wegen diversester Anreisen. Aber es ist umso schöner, dass wir es alle hierher geschafft haben. Viel Vergnügen mit Botania von Reini Schmelzer.

0: Botania, ein Titel von Reini Schmölzer. Das Jazzwerkstatt Graz Collective im April im Orpheum Extra in Graz. 2007 war es, als Saxophonist Sigmar Brecher und einige Gleichgesinnte, darunter Angela Tröntle und Valentin Cihak etwa, der bei dem Konzert, das wir heute hören, eigentlich Bass spielen hätte sollen, sich aber kurz davor schlimm am Finger verletzt hatte und von Morten Ramsboll abgelöst wurde. Also einige junge Jazzstudierende haben sich 2007 dazu entschlossen, aus dem bereits installierten und etablierten Konzertformat Fat Tuesday ein komprimiertes Festival über damals 6 Tage zu machen. Fat Tuesday wurde 2 Jahre davor ebenfalls von Sigmar Brecher und Valentin Cihak initiiert und präsentierte lose übers Jahr jungen Jazznachwuchs. Impulsgebend war damals auch Daniel Riegler, ein Grazer Musiker, der 2004 die Jazzwerkstatt Wien gegründet hatte und mit Sigmar ins Brainstormen für ein Schwesternfestival in Graz ging. Die Idee war der in der Bundeshauptstadt ähnlich. Originäre Musik ohne stilistische Vorgaben. Klingt einfach, war es tatsächlich in Graz auch darum, weil Graz mit dem Jazzinstitut immer noch einen hohen Stellenwert hat. Das heißt, viele junge Jazzstudierende aus vielen Ländern der Welt tummeln sich in Graz. Gemeinsam mit dem heimischen Nachwuchs entstand so von Anbeginn an ein breites Konzertangebot, immer am Puls der Zeit. Zunächst fand die Jazzwerkstatt im Grazer Theater am Ortsweinplatz ihr Zuhause. Schon nach wenigen Ausgaben wechselte man in das Orpheum, das quasi wie ein fröhliches Vöglein in Gestalt des damaligen Hauschefs Christoph Thoma auf Brecher und sein Team zugeflogen war. Thoma war 2008 gerade 2 Wochen im Amt des Geschäftsführers der Grazer Spielstätten, roch den kreativen Erfolgsbraten Jazzwerkstatt und lud die Jazzwerkstatt in sein Haus. Für Sigmar Brecher damals unglaublich, wie er später in einem Online-Interview erzählt. So wurde die Jazzwerkstatt allmählich zum Gipfeltreffen der jungen Szene, die sich manchmal sogar erstmals dem Publikum präsentieren konnte. Und das tut sie seit 20 Jahren nun. Einer der ersten Werkstatthelden war Pianist Michael Lager, der auch heuer mit auf der Bühne stand, um dem Geburtstagskind zum 20. zu gratulieren. Musikalisch tat er das mit dem Titel Mimi, wie er selbst erzählte.
1: Ja, vielen Dank fürs Kommen, schönen guten Abend von meiner Seite. Nachdem ich gehört habe, dass wir heute so ein, oder dass ich so ein Traumtrio zur Verfügung habe, wollte ich gern eines meiner eigenen Stücke vorstellen. Und das ist auf dem Album Mila. Das war tatsächlich mein letztes Trio-Album, das ich rausgebracht habe. Das ist mittlerweile 8 Jahre her. Es ist höchste Zeit, dass was Neues kommt. Trägt den Titel Mimi und ist eigentlich ein Weihnachtslied. Meine Tochter hat diese Mimi-Bücher geliebt und hat dann irgendwie das blonde Mädchen in den Büchern mit dem Christkind verwechselt und deshalb ist das ein Weihnachtslied. Und da mischt sich so ein bisschen die weihnachtliche Vorfreude mit der Melancholie, dass irgendwann diese weihnachtliche Vorfreude, diese kindliche, die man miterlebt mit einem Kind, wieder vorbei ist. Nämlich meistens, wenn sie so vorpubertär werden, die Kinder. Genau, also Mimi.

Wir haben eigentlich das gesamte Programm und die ganze Setlist heute final zusammengestellt. Und ich habe die Ehre, das nächste Stück anzusagen. Wir featuren dabei unsere Nadine, weil in der Jazzwerkstatt waren wir an einem Punkt angekommen, wo wir wirklich motivierte Leute brauchten, die richtig Lust hatten, richtig tief sich in die Erde reinzugraben und einfach das komplette Festival noch einmal neu aufsetzen zu wollen. Also einfach nochmal alles zu überdenken. Wie machen wir das eigentlich? Was wollen wir für visuelle Identität haben? Welche Schriftart verwenden wir eigentlich auf unserem Plakat? Welches Farbschema würde da eigentlich ganz gut passen? Wie können wir das dann eigentlich mit den Finanzierungen nochmal überdenken? Sollten wir da vielleicht beim Projektbericht ein bisschen was verändern, dass wir da anders berichten, dass wir vielleicht auch für was anderes ansuchen? Und da, wir haben ja unsere Shortcuts im November. Könnten wir da nicht eigentlich auch das Konzept ein bisschen umstellen, dass wir da so mit den Konzertlängen ein bisschen was machen? Also wir haben uns im Februar extrem gut kennengelernt, weil wir, glaube ich, jeden Tag stundenlang miteinander gesprochen haben. Und ja, die eine Person, die einfach wirklich richtig sich reingeworfen hat und in dieses Festival und ohne die dieses 20-jährige Jubiläum überhaupt nicht so stattfinden würde, wie es jetzt stattfindet, das ist Nadine Reinbacher. Und jetzt kommt noch der zweite Punkt. In dieser ganzen Arbeit hat man gemerkt, sie kann Dinge so durchdenken, dass sie bei Leuten da draußen ankommen. Und dann hat sie mir ein Stück Musik von sich geschickt. Und ich habe gemerkt, die macht das in der Musik ganz genauso. Sie hat mir ein Stück so geschickt, ich habe den großen Fehler gemacht, das vorm Schlafengehen anzuhören. Ich glaube, ich habe die ganze Nacht wahrscheinlich von nichts anderem geträumt und am nächsten Morgen bin ich aufgewacht und es war so eine Melodie in meinem Kopf und ich dachte, ah ja, die habe ich gestern Abend gehört. Gell? Also ich glaube, so für JazzmusikerInnen ist das ist ein Ohrwurm und das ist was sehr Neues in unserer Musik, aber Nadine hat das ziemlich durchdrungen, glaube ich. Deswegen, also alle, die jetzt das Stück nie wieder vergessen wollen, bitte jetzt einfach aufmerksam zuhören. Es ist mega und wir spielen und wir freuen uns, dass Emiliano und Morten heute spontan mit dazugekommen sind. Viel Spaß!

In My Head. Ein melodischer Spaziergang durch die Träume von Thilo Sievers, geschrieben und gesanglich performt von Nadine Reinbacher. Diesen beiden ist es also geschuldet, dass sich die Jazzwerkstatt Graz auch nach 2 Jahrzehnten noch neu erfinden kann. Wie sie schon beim Interview im Frühjahr erzählt haben und wie Sievers eben schilderte, lag der Fokus ihrer Handschrift weniger darauf, die künstlerische Idee der Werkstatt neu zu denken, sondern vielmehr dem Juwel einen zeitgemäßen Schliff zu verpassen. Gesagt, getan. In einer Welt mit schwindendem Publikum und verdigitalisiertem Kunstkonsum ist es auch das Drumherum, das den Unterschied macht. Und so beschloss das neue Kreativteam, den Servicegedanken neu zu interpretieren. Heuer bot die Jazzwerkstatt also im Programm nicht ausschließlich spannende Musikacts an, sondern auch einige informative Gesprächsformate, zu denen alte Haudegen, erfahrene Szenemacher und einstiger Nachwuchs geladen wurde. Um die Etablierung im Betrieb, das Musikerleben nach dem Studium und ähnliche Fragen der Orientierung und Wegfindung ging es da. Im Zuge des 20-jährigen Jubiläums hat sich das Leitungsteam komplett neu aufgestellt. Thilo Sievers fungiert nun als Obmann des Vereins und ist primär für den Bereich Artist Relations und künstlerische Betreuung zuständig. Nadine Reinbacher kümmert sich um das Marketing und ist Obmann-Stellvertreterin. Daneben werken noch einige andere fleißige Händchen, darunter Florian Supancic. Das nächste große Projekt des neuen Führungsteams sind die Shortcuts 2026, welche vom 26. bis 29. November stattfinden, unter anderem im Stockwerk. Auch dieses kleinere Format der Jazzwerkstatt wurde heuer umgekrempelt. Alle Details verraten uns Thilo Sievers und Nadine Reinbacher hier in Aus der Musikwelt am 8. November. Zurück zum Konzert des Jazzwerkstatt Graz Collectives im April im Orpheum Extra. Wir machen weiter mit einer Nummer von Patrick Dunst, auch einer der ganz frühen Werkstattleiter. Er hat den Titel Minimal Structure mitgebracht nach Graz, ja, ein bisschen zum Unmut, möchte ich fast sagen, des restlichen Kollektivs. Aber das wird Sigmar Brecher noch selbst erzählen. Hören Sie erstmal.

vielen herzlichen Dank. Das Stück, das wir gerade eben gespielt haben, stammte von Patrick Dunst und der Titel war, hilf mir schnell, Minimal Structures. Ist es eigentlich Structures oder Structures? Steht aber Structures. So ist es, wenn man Stücke spielt, die man einfach am selben Tag geprobt hat. Aber ja, fantastisches Stück, hat überhaupt nicht den Vorgaben entsprochen. Die Vorgabe war übrigens an alle Bandmitglieder, bringt Stücke mit, die man an einem Tag proben kann. Guten Tag, Herr Dunst. Ne? So, aber ja, we made it. Ja, ja, für ihn ist easy, ja, stimmt. Alright, wir spielen jetzt Eternal Horizons as Seen from Above vom Reini Schmelzer. Viel Vergnügen.

Der Horizont aus der Perspektive des Jazzwerkstatt Graz Kollektivs. Die All-Star-Band der Grazer Werkstatt lud im April zum generationenübergreifenden Rückblickkonzert auf die letzten oder besser die ersten 20 Jahre des Festivals. Reinhold Schmölzer schrieb den eben gehörten Titel Eternal Horizons as Seen from Above. Den Jazzhorizont erweitern, das tut die Jazzwerkstatt seit jeher. Viele spannende Facetten entwickelten sich auf ihrer Bühne, die bereits einige große Klanglichter beherbergte. Unzählige aufstrebende, aber auch schon etablierte nationale wie internationale Namen las man da in 20 Jahren im Line-up. Manche waren am Anfang, andere kamen, um zu gratulieren und sich den Nachwuchs anzuhören. Viola Hammer, Christoph Pepe Auer, David Hellbock, Sophie Abraham, Christian Bakanitsch, Mira Lukovac, das Großmütterchen Hat Salon Orchester, die Jazz Big Band Graz, das Jazzorchester vor Adelberg, Bernd Lueff, Ewald Oberleitner, Raphael Meinhardt, Gerhard Ornig und. Eine vollständige Liste wäre illusorisch, also nur ein Anklang an dieser Stelle. Das Prinzip der Jazzwerkstatt ist dabei nicht neu. Schon Charles Mingus gründete in den 1950er Jahren den Jazz Composer Workshop. Die Kernidee damals wie heute, Musiker und Musikerinnen befreien sich von Musikverlagen und organisieren ihre Konzerte, Proben und Veröffentlichungen komplett eigenständig als Kollektiv. So hat es zumindest damals funktioniert. Ein Produktionsfestival ohne stilistische Grenzen ist es auch bei der Jazzwerkstatt Graz. Obwohl Jazz im Namen steht, kennt das Festival seit jeher klanglich keine Mauern. Von Pop über Elektronik bis hin zu radikaler Avantgarde, sogar Rock und Grunge, wie man heuer im Line-up erleben könnte, alles ist erlaubt, was neue Impulse bringt. Auch performative und Textformate gab es schon. Wir gehen ins nächste Set aus dem Abschlusskonzert der diesjährigen Jazzwerkstatt, das Jazzwerkstatt Graz Collective mit einem Titel von Festivalgründer Sigmar Brecher, der heißt Vor allem immer. Und danach nochmal ein Titel von Emiliano Sampaio. Viel Vergnügen!

Vielen herzlichen Dank und willkommen zurück im zweiten Set. Die erste Nummer, mit der wir jetzt gerade eröffnet haben, war eine von mir, trägt den Titel Vor allem immer und bezieht sich auf so ziemlich alles im Leben, zum Beispiel, wann sollte man besonders gut essen? Antwort, vor allem immer. Wann sollte man gute Musik hören? Antwort, vor allem immer. Wann sollte man nett zu anderen Menschen sein, vor allem immer. Also Sie können die Reihe beliebig fortsetzen. Dieses Stück stammt von einer Platte meines mittlerweile leider verflossenen Trios Edi Nulz. Das war die, ich glaube, dritte Platte, die wir aufgenommen haben. Und die Frau, der wir den Titel dieser Platte verdanken, ist heute Abend auch hier. Hallo Christine. An der vulgären Kante hat diese Platte geheißen. Ja. So. Die Geschichte dazu interessiert euch? Okay, Theatercafé, 3 in der Früh, ein Abend der Jazzwerkstatt Graz, wir setzen uns an den Tisch, der Tisch ist etwas ramponiert, Resopalplatte, einige Hacker drinnen, die Christine sagt, das ist aber vulgäre Kante. Der Valentin, unser Schlagzeuger, sagt, das schreibe ich mir gleich auf. So, also, falls Sie sich fragen, wie intellektuell Jazz wirklich ist, so. Gut, wir machen weiter mit einer Komposition von Emiliano Sampaio, die er speziell für uns heute mitgebracht hat. Und diese Komposition trägt den Titel Garage Jazz Blues.

0: Garage Jazz Blues aus der Feder von Emiliano Sampaio. Wir blicken heute musikalisch auf 20 Jahre Jazzwerkstatt Graz zurück. Nicht etwa mit einem Zusammenschnitt aus 20 Jahren Festival, sondern mit einem Kollektiv aus prägenden Figuren der ersten zwei Jahrzehnte dieses Festivals. Jazzwerkstatt Graz Kollektiv nannte sich die Formation, als sie dieses Jahr im April den Sound aus 20 Jahren auf die Bühne des Orpheum Extra in Graz brachte. 20 Jahre, die auch von Presse und Kritik begleitet wurden. Der Tenor war dabei stets positiv, als vitale Triebfeder, Innovationsmotor und unverzichtbare Institution der österreichischen Musiklandschaft wurde das Festival gewürdigt. Seit seiner Gründung im Jahr 2007 hat sich die Wahrnehmung jedoch von einem experimentellen Underground-Projekt zu einem Fixstern der Kulturszene gewandelt. Kritiker lobten früh das Plattformkonzept, das jungen Absolventen und Absolventinnen der Kunstuniversität Graz, also des Jazz-Instituts, eine professionelle Bühne bot. Schnell löste sich jedoch der Eindruck Probebühne der KUK und man attestierte dem Festival eine ganz eigene, unverwechselbare Identität. Die Jazzwerkstatt Graz wurde immer mehr als Spiegelbild einer lebendigen, genresprengenden Szene gesehen. Ein wiederkehrendes Lob in der Fachkritik betrifft zudem die radikale stilistische Offenheit. Jazz, Pop, Elektronik, Avantgarde, all das könnte gleichberechtigt nebeneinander existieren. Das Festival wird und wurde oft als Seismograph für aktuelle Strömungen beschrieben, das heimische Musikerinnen und Musiker früh förderte. Das Urteil zum 20-jährigen Jubiläum festigte das Bild als prägende Konstante der heimischen Szene und als historischer Glücksfall für die steirische Kulturlandschaft.
1: Als nächstes spielen wir ein Trio-Stück, und zwar mit zwei Menschen, die hier heute und in dieser Woche sehr zentral sind, und zwar Thilo Severs und Nadine Reinbacher, stimmt das? Ja. Thilo habe ich schon ein bisschen länger gekannt, Nadine habe ich am Mittwoch kennengelernt und ich bin ja selber hier einige Jährchen rumgestanden und habe versucht, den Laden zu schmeißen, so gut ich es eben konnte. Deswegen maße ich mir das Urteil an, sagen zu können, dass die beiden das fantastisch machen und einen extrem guten Spirit verbreiten. Das heißt, erstens einmal einen riesengroßen Applaus für das neue Organisationsteam der Jazzwerkstatt Graz, Thilo Severs und Nadine Reinbacher. Und zweitens die Bitte an euch alle, weil wir wissen alle, wie das ist in dieser Welt. Seit Corona hat sich einiges so ein bisschen verändert. Irgendwie ticken die Leute ein bisschen anders und so weggehen ist nicht mehr so gefragt und so. Das bedeutet, erzählt bitte allen Leuten, dass die Jazzwerkstatt Graz weiterhin voll am Start ist, more than ever. Und dass es alles weitergeht und dass es sich einfach auszahlt, hierher zu kommen. Also vorausgesetzt, ihr fandet die Konzerte, die ihr gesehen habt, auch gut, natürlich. Wenn das so war, erzählt es weiter. Wenn es nicht so war, behaltet es für euch. Ja, ich glaube, wir können einfach nur gemeinsam dafür sorgen, dass solche Projekte gut weitergehen. Ich verrate kein Geheimnis, wenn ich sage, solche Projekte existieren nur, weil Leute wie die beiden da hier neben mir extrem viel Arbeit einfach for free investieren. Also werden Österreich lauthals posaunt, NGOs können beschnitten, kriegen zu viel Geld, bla bla bla. Ich kann euch aus eigener Erfahrung sagen, Bullshit. Ja? Weil es ist sehr wenig Geld, das da reingeht und sehr viel Arbeit, die da rauskommt. Insofern supportet die beiden, supportet die Jazzwerkstatt Graz und wir spielen jetzt ein Trio mit Musik vom Thilo namens Home. Viel Vergnügen.

Hallo, wir machen weiter mit einem Stück von mir. Da habe ich geschrieben, das trägt den Titel Do You Hear Me? Das habe ich in Corona-Zeiten geschrieben, weil ich habe nicht 2 Jahre von zu Hause unterrichtet, alle meine Studenten hier in Graz, und da war die ersten 2 Wochen sehr spannend. Ah, so wohnst du, das ist dein Wohnzimmer. Und dann nach 4, 5 Wochen war so, hat nicht so gut funktioniert. Aber wir haben uns jede Woche getroffen online. Und es war immer eine Herausforderung mit Verbindungen. Du musst deine Mikrofone wieder anschalten und bla bla bla und so weiter. Und das, am Ende habe ich ein Stück geschrieben. Do you hear me?

0: Ich komme jetzt nur für einen Moment für die Ansage ein bisschen nach vorn, bevor ich dort hinten in meiner Ecke wieder zum Spielen verschwinde. Aber ich wollte von da vorne noch einmal etwas loswerden, und zwar, wie unfassbar cool ich das finde, dass das hier heute so stattfindet, wie es stattfindet. Nämlich, dass einfach diese ganzen Leute, die mal mit der Jazzwerkstatt eng verbunden waren, heute aus allen Himmelsrichtungen wieder hergekommen sind und wir gemeinsam Musik machen können. Super cool. Also nicht nur Sigi, du warst die ganzen 4 Tage mit uns da, das ist mega. Aber Reini, alle anderen bitte auch. Wie cool ist das, dass die einfach kommen? Der Sigi hat mir vorhin, denn ich hatte eigentlich schon gedacht, jetzt kann ich endlich mal, jetzt kommt ein Stück von mir, dann sage ich einmal kurz was und bedanke mich einfach bei ein paar Leuten. Da hat der Sigi uns über den grünen Klee gelobt, aber ich möchte einfach bitte nur zurückgeben, es steht sich ein bisschen leichter, wenn man auf guten, breiten Schultern steht. Also so ein Festival zu übernehmen, was einfach früher extrem gut funktioniert hat, ist ganz was anderes, als es selbst aufzuziehen. Dementsprechend, also wir wissen schon, dass das auch alles ein bisschen auf deinem Mist gewachsen ist und das ist super cool. Sigi Brecher, man. Und jetzt noch einfach ganz kurz, wir spielen noch ein zweites Stück, das ist so ein bisschen eine Hommage von mir auch an den Sigi. Wir haben ja eigentlich da jetzt Stücke zusammengetragen, die schon irgendwann aufgenommen worden sind und von denen es so Referenzaufnahmen gibt und so, damit dass man sich auskennt. Ich habe mir gedacht, ich schreibe einfach noch so ein ganz kurzes kleines Stück. Das basiert so ein bisschen auf den Erinnerungen, die ich halt habe, als ich dem Sigi zugehört habe, als ich so um die 20, vielleicht 19 war. Und der Sigi einfach Bühnen angezündet hat vor meinen Augen. Da dachte ich, hey, das probiere ich jetzt auch einmal. Vielleicht schreibe ich einfach ein Stück, wo er das macht und ich sitze einfach hinter ihm und schaue ihm dabei zu und tauche mich voll rein. Das ist mein Plan, also bitte, let's go.
1: No pressure, ne?

0: Wind of No Changes, die Retourkutsche von Thilo Sewers an Sigmar Brecher. Der erste und der aktuelle Leiter der Jazzwerkstatt Graz im Dialog. Damit kommen wir zum Ende der heutigen Ausgabe von Aus der Musikwelt, und zwar mit einem weiblichen Beitrag des letzten Konzertes der diesjährigen Jazzwerkstatt. Und es gehe laut der Komponistin Laura Winkler genau darum, worum es immer schon geht bei der Jazzwerkstatt, dass man lieber Dinge zusammen macht als alleine. Bleibt zu hoffen, dass dieses Festival noch ganz, ganz lange Dinge zusammenbringt. Wir hörten heute das Jazzwerkstatt Graz Kollektiv mit Sigmar Brecher an der Bassklarinette, Patrick Dunst am Saxophon, Nadine Reinbacher und Laura Winkler Vocals, Thilo Sewers und Michael Lager Klavier, Reinhold Schmölzer an den Drums, Emiliano Sampaio Gitarre, Morten Rumsbull ganz spontan am Bass und Florian Supancic Saxophon. Mein Name ist Kirsten Hauser. Ich wünsche Ihnen noch einen wunderschönen Abend mit Radio Steiermark.
1: Servus.

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1: Am Mikrofon ist Felix Schneider-Storm. Der Medienmanager Gerhard Zeiler will sich für wirtschaftsfreundliche Politik einsetzen. Er werde sich um den Parteivorsitz der SPÖ bewerben. Die Entscheidung zwischen ihm und Parteichef Andreas Babler müsse dann die SPÖ selbst treffen, sagt Zeiler vor kurzem in der Zeit im Bild 2.
2: Ich bin da sehr demütig. Es gibt eine ganz klare Wahl jetzt. Entweder Andreas Babler mit einem Kurs, der nicht meiner ist und mit dem die SPÖ ein Ergebnis von 15% oder 16% hat. Oder einen wirtschaftsfreundlichen Kurs, einen Kurs eines klassischen Sozialdemokraten. Und der bin ich. Ich bin kein Marxist. Ich bin auch kein Klassenkämpfer. Ich bin klassischer Sozialdemokrat.
1: Sagt Gerhard Zeiler, der sich medienwirksam um den SPÖ-Vorsitz bemüht. Die Ostküste der USA wird gerade von einem schweren Herbststurm heimgesucht. In mehreren Küstenorten gibt es Überschwemmungen. Bisher ist ein Mensch getötet worden, wie Markus Müller aus den USA berichtet.
3: Riskieren Sie nicht Ihr Leben. Bleiben Sie zu Hause. Mit diesen Worten warnt die Gouverneurin des Bundesstaates New York, Katie Hochul, vor dem Herbststurm, der entlang der amerikanischen Ostküste zieht. Neben New York sind vor allem New Jersey und die Großstadt Boston betroffen. Starker Regen hat dazu geführt, dass viele Küstenorte überschwemmt sind, Keller wurden überflutet, auch Häuser direkt an der Küste schwer beschädigt. In mehreren Bezirken entlang der Küste haben die Behörden den Notstand ausgerufen. In New York ist ein 56-jähriger Mann von einem umstürzenden Baum getötet worden. Mehr als 100.000 Haushalte sind ohne Strom, etwa 600 Flüge mussten wegen des schlechten Wetters abgesagt werden. Auch die Eisenbahnverbindungen an der Ostküste sind stellenweise unterbrochen.
1: Wegen einer starken Vulkanasche-Emission des Ätna bleibt der Flughafen Catania auf Sizilien für den gesamten Flugverkehr weiter geschlossen. Alle Starts und Landungen sind bis morgen Mittag abgesagt worden, teilt der Flughafen mit. Das Beobachtungszentrum für den Ätna gab eine rote Warnung für den Flugverkehr heraus. Das ist die höchste Stufe auf der vierstufigen Warnskala. Der Flughafen ist seit gestern Vormittag geschlossen. Wegen einer brennenden Powerbank ist ein in Frankfurt gestarteter Lufthansa-Flug umgeleitet worden. Die Crew habe schnell reagiert und die Powerbank in einen dafür vorgesehenen Lithium-Safe-Bag gegeben. Sicherheitshalber hat sich der Pilot aber für eine Landung in Lyon entschieden. Die rund 200 Passagiere sind umgebucht und einen Tag später weiter zum Zielort nach Lissabon geflogen worden. Ein Passagier habe versucht, sein Smartphone mittels Powerbank zu laden. Auf Lufthansa-Flügen ist das eigentlich verboten. Viermal Silber und sechsmal Bronze. Mit insgesamt 10 Medaillen kehrt Österreichs Team von den sogenannten World Skills aus Shanghai zurück, der Weltmeisterschaft der Berufe. In der Nationenwertung landet Team Österreich auf Platz 7. Gold geht an die Gastgebernation China. Das waren die Nachrichten mit Felix Schneider-Storm. Zum Wetter.
4: Die Nacht verläuft meist sternenklar, nur vereinzelt kann sich Nebel bilden, etwa im oberösterreichischen Seengebiet oder im Mürz- und Saalachtal. Die Temperaturen sinken auf frische 12 bis 2 Grad, im Mittelgebirge kann es aber milder bleiben. Morgen Montag und auch in den folgenden Tagen gibt es weiterhin stabiles Hochdruckwetter. Damit ist es nach etwas Frühnebel in ganz Österreich strahlend sonnig, zeitweise sogar wolkenlos. Bei teils lebhaftem Südostwind bleibt es außergewöhnlich warm, Höchstwerte 19 bis 25, im Westen bis zu 27 Grad, das gibt es Ende September nur ganz selten. So viel zum Wetter von Michael Mattern.
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1: Es ist Montag, der 28. September. Im Nachrichtenstudio ist Felix Schneider-Stohr. 4 Wochen nach Inkrafttreten des Kopftuchverbotes für unter 14-jährige Mädchen an Schulen gibt es österreichweit rund 20 Anzeigen. Diese aktuellen Zahlen hat Bildungsminister Christoph Wiederkehr in der ORF-Pressestunde präsentiert.
2: Wir haben mehr Fälle im städtischen Umfeld, damit auch mehr in Wien, weil es dort einfach mehr muslimische Schülerinnen und Schüler gibt, ist aber über ganz Österreich verteilt. Diese Fälle werden jetzt bei den Verwaltungsbehörden abgearbeitet und dann mögliche Strafen ausgegeben.
1: Sagt Bildungsminister Wiederkehr. Als klassischer Sozialdemokrat und keinen Marxisten oder Klassenkämpfer bezeichnet sich der Medienmanager Gerhard Zeiler vor kurzem in der Zeit im Bild 2. Er möchte Andreas Babler an der Spitze der SPÖ ablösen. Was den Weg zum Parteivorsitz angeht, würde er auch eine Direktwahl durch die Mitglieder nicht scheuen. Sollte er die SPÖ künftig anführen, möchte er die aktuelle Koalition mit ÖVP und NEOS fortführen. Und genau diese Koalition will morgen in einer Sondersitzung des Nationalrates die Spritpreisbremse in erweiterter Form reaktivieren. Inklusive Margenbegrenzung für Raffinerien und Sprithändler. So soll der Treibstoff insgesamt um 12 Cent pro Liter günstiger werden. Kritik daran kommt von den Grünen, wie Veronika Mauler berichtet.
3: Die Grünen fordern höhere Margengrenzen und verweisen darauf, dass die Marge beim Diesel vor dem Irankrieg bei etwa 15 Cent gelegen ist, jetzt bei 40 bis 50 Cent. Die von der Regierung geplante Margenbegrenzung von 3,5 Cent sei zu niedrig angesetzt. Außerdem kritisieren die Grünen, dass die Übergewinnsteuer für Stromerzeuger nicht aber für Gas und Fernwärme gilt. Damit werde der erneuerbaren Ausbau gebremst, statt ihn zu finanzieren, heißt es. Und neben der Spritpreisbremse müssten Bund und Länder auch die Ticketpreise für die Öffis deckeln.
1: Bei Teilwahlen zum französischen Senat hat die rechtspopulistische Partei Rassemblement National einen Erfolg erzielt. Bei den Abstimmungen konnte sie 9 Mandate erobern. Zusammen mit seiner Partnerpartei UDR wird der Rassemblement National künftig 14 Senatoren stellen und damit erstmals eine Fraktion im Oberhaus bilden können. Bei Kundgebungen in Venezuela fordern Anhänger der Friedensnobelpreisträgerin Maria Machado deren sichere Rückkehr sowie freie Wahlen in dem südamerikanischen Land. Mit venezolanischen Fahnen sind die Demonstrierenden in Motorradkonvois durch die Straßen mehrerer Städte gezogen, wie auf Fernsehbildern zu sehen ist. Fast 5-mal so schnell wie erlaubt ist ein junger Mann mit dem E-Scooter durch Tulln in Niederösterreich gerast. Dabei ist er gegen ein Stahltor geprallt. Helm hat er keinen getragen. Tobias Hollerer.
4: Der 18-Jährige war gestern Abend mit 3 anderen Personen in der Nähe des Yachthafens in Tulln auf einem E-Scooter unterwegs, als es zu dem Unfall gekommen ist. Polizeisprecher Mario Pfeiffer.
5: Der Lenker dürfte den Aufprall unmittelbar vorher mitbekommen haben, leitete noch eine Notbremsung ein, doch das ging sich leider nicht mehr aus.
4: Das Brisante dabei, kurz bevor er gegen das Tor geprallt ist, war der junge Mann noch mit 115 km/h unterwegs. Das weiß die Polizei deshalb so genau, weil der Mann auf einem Brustgurt eine kleine Kamera montiert hatte. Der E-Scooter war jedenfalls manipuliert und damit illegal, denn eigentlich dürfen diese Gefährte nur bis zu 25 km/h schnell fahren. Der 18-Jährige hat keinen Helm getragen. Er wurde schwer verletzt mit dem Rettungshubschrauber ins Spital nach St. Pölten geflogen. Mittlerweile ist er wieder ansprechbar.
1: Das waren die Nachrichten. Am Mikrofon verabschiedet sich Felix Schneider-Sturm. Und jetzt noch die Wetteraussichten.
6: Der Montag beginnt frisch und in einzelnen Tälern nebelig. Tagsüber gibt es heute aber in ganz Österreich strahlenden Sonnenschein, kaum eine Wolke am Himmel. Es wird für Ende September außergewöhnlich warm. Bei teils lebhaftem Südostwind steigen die Temperaturen auf 19 bis 25, in Vorarlberg und Nordtirol sogar auf bis zu 27 Grad. In 2000 Meter hat es von Ost nach West 10 bis 17 Grad. Morgen Dienstag und auch in den nächsten Tagen ändert sich wenig. Es ist meist strahlend sonnig und an den Nachmittagen spätsommerlich warm. So viel zum Wetter von Michael Mattern.
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1: Am Mikrofon ist Thomas Ripp, es ist 1 Uhr. Um die neue Spritpreisbremse zu beschließen, kommt der Nationalrat heute zu einer Sondersitzung zusammen. Für Oktober und November soll die Mineralölsteuer um 6,7 Cent herabgesetzt werden. Dazu kommt eine Margenbegrenzung um 3,5 Cent pro Liter. Dadurch soll tanken um insgesamt etwa 12 Cent pro Liter billiger werden. Großer Erfolg für Österreich bei den World Skills, den Berufsweltmeisterschaften in Shanghai. Mina Walli, das Team Austria, kehrt mit insgesamt 10 Medaillen zurück.
2: Ja, konkret mit 4 Silber- und 6 Bronzemedaillen sowie 20 Medals for Excellence, also für herausragende Leistungen, die jedoch knapp nicht für einen Podestplatz gereicht haben. Marcel Riener aus Gmünd in Niederösterreich etwa ist Vize-Weltmeister im Bereich Sanitär- und Heizungstechnik.
3: Ich habe schon viele Glückwünsche gekriegt und wir machen eine große Party, wenn ich daheim bin.
2: Und für Zimmerer Luca Reiböck aus Enzenkirchen in Oberösterreich erfüllt sich mit der Bronzemedaille ein Lebenstraum.
4: Bei uns Zimmerer hat es jetzt 18 Jahre gedauert, dass wir wieder eine Medaille holen und jetzt haben wir wieder endlich eine.
2: In der Nationenwertung schafft es Österreich bei den World Skills heuer auf Rang 7 und ist hinter der Schweiz und Frankreich damit die dritterfolgreichste Nation Europas.
1: Ein 62-jähriger E-Scooter-Fahrer hat sich am Abend im Gemeindegebiet von Hall in Tirol bei einem Unfall verletzt. Der Mann ist gegen einen Maschendrahtzaun gefahren und konnte erst von Feuerwehrleuten daraus befreit werden. Österreichs Fußballnationalteam der Männer ist in der Nations League weiter makellos unterwegs. 3:1 gegen Kosovo, der zweite Sieg in Folge, Daniel Kulowitz.
5: 47.000 Fans im Happelstadion sehen eine dynamische Rangnick-Truppe, die verdient mit 3:1 vom Platz geht. Affengruber, Adamu und Chukwuemeka, die Torschützen einer doch rundum erneuerten ÖFB-Elf mit 6 neuen Spielern in der Startelf, der Teamchef happy.
6: Wir haben das Spiel auch dominiert und kontrolliert. Ja, das war genau so, wie wir uns das Spiel eigentlich auch vorgestellt hatten. Gegenteil, wir haben vielleicht sogar heute nochmal einen draufgesetzt auf Israel und das war auch das ganz klar vorher besprochene Ziel.
5: Österreich in der Nations League mit 2 Siegen an der Tabellenspitze. Israel verliert wieder 0:3 gegen Irland. Die Iren sind dann nächsten Donnerstag der nächste Gegner des ÖFB-Teams in Dublin. Und die Überraschung, eine Liga drüber. Deutschland muss sich daheim Griechenland 0:1 geschlagen geben. Fußballzwerg bremst Klopp aus, das die hämische Schlagzeile gleich mal nach dem Spiel.
1: Zum Wetter mit Michael Mattern.
7: Die neue Woche beginnt strahlend sonnig. Über weite Strecken des Tages ist es heute sogar wolkenlos. Einzelne Nebelfelder, etwa im oberösterreichischen Seengebiet oder im Mürztal, lichten sich am Vormittag. Im Osten frischt wieder lebhafter Südostwind auf. Anfangs ist es recht frisch, tagsüber dann aber für die Jahreszeit wieder außergewöhnlich warm. Die Temperaturen erreichen 19 bis 27, selbst in 2000 Meter von Ost nach West 10 bis 17 Grad. In den nächsten Tagen gibt's ähnliche Höchstwerte und auch sonst wenig Neues. Nach etwa das Frühnebel in ganz Österreich, viel, viel Sonnenschein.
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1: Am Mikrofon ist Thomas Rapp, es ist 2 Uhr. Der Medienmanager Gerhard Zeiler will sich für wirtschaftsfreundliche Politik einsetzen, falls er zum SPÖ-Chef gewählt wird. Die Entscheidung zwischen ihm und dem aktuellen Parteichef Andreas Babler müssten die Parteimitglieder treffen, sagt Zeiler in der Zeit im Bild 2.
2: Ich bin da sehr demütig. Es gibt eine ganz klare Wahl jetzt. Entweder Andreas Babler mit einem Kurs, der nicht meiner ist und mit dem die SPÖ ein Ergebnis von 15% oder 16% hat. Oder einen wirtschaftsfreundlichen Kurs, einen Kurs eines klassischen Sozialdemokraten. Und der bin ich. Ich bin kein Marxist. Ich bin auch kein Klassenkämpfer. Ich bin klassischer Sozialdemokrat.
1: Nach Zeilers Tipp-2-Interview sagt SPÖ-Bundesgeschäftsführer Klaus Seltenheim in der ORF-Diskussionssendung Das Gespräch, es sei ausgeschlossen, dass Babler sich zurückziehe. Papst Leo XIV. Hat seine Frankreich-Reise gestern im Wallfahrtsort Lourdes fortgesetzt. Er hat Opfer von sexuellem Missbrauch in der Kirche getroffen. Ernst Kernmeier berichtet.
3: Der Papst habe sich ein Treffen mit Opfern von sexuellem Missbrauch im kleinen Rahmen gewünscht, heißt es von der französischen Bischofskonferenz. Das soll persönliche Gespräche ermöglichen. Auf die tiefen Wunden durch Verirrungen innerhalb der Kirche hat Papst Leo in seiner Predigt bei einer Messe in Lourdes hingewiesen. Dass sie mit einer Begegnung im kleinen Kreis geheilt werden könnten, bezweifeln viele Opferverbände. Es gehe nicht mehr um bekannte persönliche Schicksale, sondern um systematische Wiedergutmachung, sagen sie. Laut einem Untersuchungsbericht von 2021 wurden in Frankreich seit den 50er Jahren bis zu 330.000 Kinder und Jugendliche Opfer von sexuellem Missbrauch in kirchlichen Einrichtungen.
1: Die Verteidigungsminister der EU beraten heute in Brüssel darüber, wie die Ukraine mehr Raketen des US-Luftabwehrsystems Patriot bekommen kann. Nach Angaben eines ranghohen EU-Beamten könnten EU-Staaten ihren Platz in der Warteschlange für Bestellungen an die Ukraine abgeben. Der Brand in einem Mehrfamilienhaus in Kirchbichl im Bezirk Kufstein ist offenbar durch eine